0: Das hätte die Gasversorgung in Deutschland in einer ohnehin kritischen Phase weiter erschweren können. Denn Gazprom Germania verfügte zu dem Zeitpunkt über mindestens ein Viertel der deutschen Speicherkapazitäten für Erdgas. Das Bundeswirtschaftsministerium bekam Wind von der geplanten Aktion und verhinderte sie. Tanja Wagner, Nachrichtenredaktion.
1: Zum Sport. Die Schweiz hat Gastgeber Kanada den Gruppensieg bei der Fußball-WM entrissen. Die Eidgenossen setzten sich im direkten Duell in Vancouver mit 2:1 durch. Mit einem 3:1 in Katar hat sich Bosnien-Herzegowina den Traum von der K.O.-Runde bei der WM so gut wie erfüllt.
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3: Der nächste heiße Tag steht in den Startlöchern. Auch heute werden wir wieder 31 bis 36 Grad bekommen. Hatten wir das eigentlich schon mal so lang am Stück im Allgäu? Kann ich mich gar nicht erinnern. Freitag auch sonnig, trocken, heiß, schwül heiß das Wochenende. Wir müssen da wieder mit dem einen oder anderen Hitzegewitter gerade Richtung Berge rechnen.
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4: Normaler Verkehr im Allgäu. Ich wünsche euch eine gute Fahrt.
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1: Ich bin Dirk Zeitler. Die Verbraucherstimmung in Deutschland ist schon länger nicht besonders gut. Ob sie sich jetzt bei Sonne und Fußball-WM etwas bessert, das erfahren wir heute. Das aktuelle Konsumklima der Nürnberger Institute GfK und NIM wird vorgestellt.
2: Sommer, Sonne, Shoppingtour. Schon länger vermiest die wirtschaftliche Lage vielen Menschen die Lust, Geld auszugeben. Zuletzt war der Konsumklimaindex aber immerhin leicht gestiegen. Und jetzt im Juni meldete auch der Handelsverband Deutschland, die Verbraucherstimmung hat sich verbessert. Sie bleibt laut HDE zwar auf einem schwachen Niveau, aber immerhin setze sich der negative Trend der letzten Monate nicht weiter fort. Janina Singer, Wirtschaftsredaktion.
1: Innerhalb von weniger als einer Minute haben zwei sehr starke Erdbeben Venezuela erschüttert. Die US-Erdbebenwarte gab die Stärke der Erschütterungen mit 7,2 und 7,5 an. Demnach zählten die Erdbeben zu den weltweit stärksten des laufenden Jahres. In sozialen Netzwerken kursierten Videos von beschädigten Gebäuden und Schäden am Flughafen von Caracas. Deutschlands Handynetze sind besser geworden, aber mancherorts ist die Verbindung immer noch ziemlich mies. Über eine App sollen Nutzer jetzt genau diese Funklöcher melden. Check dein Netz, starten das Bundesdigitalministerium und die Bundesnetzagentur eine einwöchige Mitmachaktion.
3: Bundesdigitalminister Wildberger spricht vom großen Netztest. Denn aktuell gibt es immer noch Orte in Deutschland, an denen keines der großen Handynetze von Telekom, Vodafone und O2 standardmäßig funktioniert. Das sind immer noch gut 786 Quadratkilometer. Über die App Mobilfunkcheck sollen wir diese Woche melden, wo die Funklöcher sind. Das hilft den Anbietern und der Bundesnetzagentur einzustufen, wie die Situation vor Ort ist und sorgt am Ende dafür, dass die Netzabdeckung in Summe besser wird. Tanja Wagner, Nachrichtenredaktion.
1: Zum Sport. Brasilien kommt bei dieser Fußball-WM immer besser in Fahrt. Der Rekordweltmeister gewann sein letztes Vorrundenspiel mit 3:0 gegen Schottland und zog dadurch als Gruppensieger in die K.O.-Runde ein. Marokko besiegte zum Abschluss der WM-Vorrunde den krassen Außenseiter Haiti mit Mühe 4:2. Die Schweiz gewann gegen Gastgeber Kanada in Vancouver mit 2:1 und Bosnien-Herzegowina bezwang Katar mit 3:1.
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4: Der nächste heiße Tag steht in den Startlöchern. Auch heute werden wir wieder 31 bis 36 Grad bekommen. Hatten wir das eigentlich schon mal so lang am Stück im Allgäu? Kann ich mich gar nicht erinnern. Freitag auch sonnig, trocken, heiß, schwül heiß das Wochenende. Wir müssen da wieder mit dem einen oder anderen Hitzegewitter gerade Richtung Berge rechnen.
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5: Normaler Verkehr im Allgäu. Ich wünsche euch eine gute Fahrt.
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1: Der nächste heiße Tag steht in den Startlöchern. Auch heute werden wir wieder 31 bis 36 Grad bekommen. Hatten wir das eigentlich schon mal so lang am Stück im Allgäu? Kann ich mich gar nicht erinnern. Freitag auch sonnig, trocken, heiß, schwül heiß das Wochenende. Wir müssen da wieder mit dem einen oder anderen Hitzegewitter gerade Richtung Berge rechnen.
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2: Normaler Verkehr im Allgäu. Ich wünsche euch eine gute Fahrt.

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1: Ich bin Dirk Zeitler. Die Verbraucherstimmung in Deutschland ist schon länger nicht besonders gut. Ob sie sich jetzt bei Sonne und Fußball-WM etwas bessert, das erfahren wir heute. Das aktuelle Konsumklima der Nürnberger Institute GfK und NIM wird vorgestellt.
2: Sommer, Sonne, Shoppingtour. Schon länger vermiest die wirtschaftliche Lage vielen Menschen die Lust, Geld auszugeben. Zuletzt war der Konsumklimaindex aber immerhin leicht gestiegen. Und jetzt im Juni meldete auch der Handelsverband Deutschland, die Verbraucherstimmung hat sich verbessert. Sie bleibt laut HDE zwar auf einem schwachen Niveau, aber immerhin setze sich der negative Trend der letzten Monate nicht weiter fort. Janina Singer, Wirtschaftsredaktion.
1: Innerhalb von weniger als einer Minute haben zwei sehr starke Erdbeben Venezuela erschüttert. Die US-Erdbebenwarte gab die Stärke der Erschütterungen mit 7,2 und 7,5 an. Demnach zählten die Erdbeben zu den weltweit stärksten des laufenden Jahres. In sozialen Netzwerken kursierten Videos von beschädigten Gebäuden und Schäden am Flughafen von Caracas. Deutschlands Handynetze sind besser geworden, aber mancherorts ist die Verbindung immer noch ziemlich mies. Über eine App sollen Nutzer jetzt genau diese Funklöcher melden. Check dein Netz, starten das Bundesdigitalministerium und die Bundesnetzagentur eine einwöchige Mitmachaktion.
3: Bundesdigitalminister Wildberger spricht vom großen Netztest. Denn aktuell gibt es immer noch Orte in Deutschland, an denen keines der großen Handynetze von Telekom, Vodafone und O2 standardmäßig funktioniert. Das sind immer noch gut 786 Quadratkilometer. Über die App Mobilfunkcheck sollen wir diese Woche melden, wo die Funklöcher sind. Das hilft den Anbietern und der Bundesnetzagentur einzustufen, wie die Situation vor Ort ist und sorgt am Ende dafür, dass die Netzabdeckung in Summe besser wird. Tanja Wagner, Nachrichtenredaktion.
1: Zum Sport. Brasilien kommt bei dieser Fußball-WM immer besser in Fahrt. Der Rekordweltmeister gewann sein letztes Vorrundenspiel mit 3:0 gegen Schottland und zog dadurch als Gruppensieger in die K.O.-Runde ein. Marokko besiegte zum Abschluss der WM-Vorrunde den krassen Außenseiter Haiti mit Mühe 4:2. Die Schweiz gewann gegen Gastgeber Kanada in Vancouver mit 2:1 und Bosnien-Herzegowina bezwang Katar mit 3:1.
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4: Der nächste heiße Tag steht in den Startlöchern. Auch heute werden wir wieder 31 bis 36 Grad bekommen. Hatten wir das eigentlich schon mal so lang am Stück im Allgäu? Kann ich mich gar nicht erinnern. Freitag auch sonnig, trocken, heiß, schwül heiß das Wochenende. Wir müssen da wieder mit dem einen oder anderen Hitzegewitter gerade Richtung Berge rechnen.
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5: Normaler Verkehr im Allgäu. Ich wünsche euch eine gute Fahrt.
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1: Der nächste heiße Tag steht in den Startlöchern. Auch heute werden wir wieder 31 bis 36 Grad bekommen. Hatten wir das eigentlich schon mal so lang am Stück im Allgäu? Kann ich mich gar nicht erinnern. Freitag auch sonnig, trocken, heiß, schwül heiß das Wochenende. Wir müssen da wieder mit dem einen oder anderen Hitzegewitter gerade Richtung Berge rechnen.
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2: Normaler Verkehr im Allgäu. Ich wünsche euch eine gute Fahrt.

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2: Ich bin Dirk Zeitler. Der Bundestag befasst sich heute mit möglichen neuen Regeln für die Organspende. In der Debatte geht es vorerst nur um eine allgemeine Aussprache ohne Beschlüsse. Außerdem auf der Tagesordnung die Abstimmung über ein Recht auf Reparatur.
3: Die Waschmaschine ist kaputt. Gleich eine neue kaufen? Häufig ist eine Reparatur günstiger und schont außerdem noch Ressourcen. Die neue Regelung wird Hersteller von Waschmaschinen, Mobiltelefonen und Co. dazu verpflichten, ein defektes Gerät innerhalb der üblichen Lebensdauer zu reparieren. Neue Geräte müssen außerdem so gebaut werden, dass sie gut zu reparieren sind. Beim Thema Organspende debattiert der Bundestag über eine mögliche Widerspruchsregelung. Erwachsene würden dann nach ihrem Tod automatisch als Spender gelten, sofern sie dem nicht zu Lebzeiten widersprochen haben. Lea Matschulat, Nachrichtenredaktion.
2: Die Verbraucherstimmung in Deutschland ist schon länger nicht besonders gut. Ob es sich jetzt bei Sonne und Fußball-WM etwas bessert, das erfahren wir heute. Das aktuelle Konsumklima der Nürnberger Institute GfK und NIM wird vorgestellt.
4: Sommer, Sonne, Shoppingtour. Schon länger vermiest die wirtschaftliche Lage vielen Menschen die Lust, Geld auszugeben. Zuletzt war der Konsumklimaindex aber immerhin leicht gestiegen. Und jetzt im Juni meldete auch der Handelsverband Deutschland, die Verbraucherstimmung hat sich verbessert. Sie bleibt laut HDE zwar auf einem schwachen Niveau, aber immerhin setze sich der negative Trend der letzten Monate nicht weiter fort. Janina Singer, Wirtschaftsredaktion.
2: Innerhalb von weniger als einer Minute haben 2 sehr starke Erdbeben Venezuela erschüttert und beträchtliche Schäden angerichtet. Die US-Erdbebenwarte gab die Stärke der Erschütterungen mit 7,2 und 7,5 an. Demnach zählten die Erdbeben zu den weltweit stärksten des laufenden Jahres. Einsatzkräfte suchen nach möglicherweise verschütteten Menschen. Zum Sport. Brasilien kommt bei dieser Fußball-WM immer besser in Fahrt. Der Rekordweltmeister gewann sein letztes Vorrundenspiel mit 3:0 gegen Schottland und zog dadurch als Gruppensieger in die K.O.-Runde ein. Marokko besiegte den krassen Außenseiter Haiti mit Mühe 4:2. Die Schweiz gewann gegen Gastgeber Kanada in Vancouver mit 2:1. Und Bosnien-Herzegowina bezwang Katar mit 3:1.
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5: Der nächste heiße Tag steht in den Startlöchern. Auch heute werden wir wieder 31 bis 36 Grad bekommen. Hatten wir das eigentlich schon mal so lang am Stück im Allgäu? Kann ich mich gar nicht erinnern. Freitag auch sonnig, trocken, heiß, schwül heiß das Wochenende. Wir müssen da wieder mit dem einen oder anderen Hitzegewitter gerade Richtung Berge rechnen.
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6: Normaler Verkehr im Allgäu. Ich wünsche euch eine gute Fahrt.
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2: Der nächste heiße Tag steht in den Startlöchern. Auch heute werden wir wieder 31 bis 36 Grad bekommen. Hatten wir das eigentlich schon mal so lang am Stück im Allgäu? Kann ich mich gar nicht erinnern. Freitag auch sonnig, trocken, heiß, schwül heiß das Wochenende. Wir müssen da wieder mit dem einen oder anderen Hitzegewitter gerade Richtung Berge rechnen.
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3: Normaler Verkehr im Sendegebiet. Ich wünsche euch eine gute Fahrt.
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2: Ich bin Lea Matschulat. Bei der Bundeswehr ist die Zahl der Bewerbungen gut 5 Monate nach dem Start des neuen Wehrdienstes deutlich gestiegen. 2026 seien bislang rund 38.500 Bewerbungen eingegangen, heißt es aus dem Verteidigungsministerium. Ein Plus von 24% im Vergleich zum Vorjahreszeitraum. Registriert wurden außerdem rund 11.000 neue Einstellungen, 13% mehr. Die aktive Truppe der Bundeswehr soll nach Plänen der Bundesregierung auf 260.000 Männer und Frauen anwachsen. Die Ministerpräsidenten und Ministerpräsidentinnen der Länder treffen sich heute in Berlin. Das wichtigste Thema der MPK, der Ministerpräsidentenkonferenz, die Finanzen.
3: Die Länder und auch die Kommunen fordern vom Bund mehr finanzielle Unterstützung, wenn es darum geht, Bundesregelungen umzusetzen. Es geht etwa um Kosten für die Sozialhilfe oder für das Kindergeld. Die gesetzlichen Vorgaben kommen aus Berlin und müssen in den Ländern umgesetzt werden. Und bei der MPK heute wollen die Länderchefs an das Prinzip der Konnexität erinnern. Das bedeutet, wer bestellt, der muss auch bezahlen. Thomas Bleskin, Nachrichtenredaktion.
2: In Venezuela gilt nach 2 starken Erdbeben der Notstand. Es gibt massive Schäden. Genaue Angaben zum Ausmaß der Schäden oder zu Opferzahlen liegen bislang nicht vor. Priorität hätten nun die Rettungsarbeiten, sagte die geschäftsführende Präsidentin Rodriguez. Es waren keine Züge mehr und der Schulunterricht wurde eingestellt. Und auch am internationalen Flughafen der Hauptstadt Caracas geht aktuell nichts mehr. Bei der Fußball-Weltmeisterschaft hat sich Mexiko 3:0 gegen Tschechien durchgesetzt. Südafrika hat mit 1:0 gegen Südkorea gewonnen und Brasilien traf 3-mal gegen Schottland 3:0. Marokko besiegte zum Abschluss der WM-Vorrunde Haiti mit 4:2. Die Schweiz gewann gegen Kanada mit 2:1 und Bosnien-Herzegowina bezwang Katar mit 3:1.
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4: Mit viel Sonnenschein starten wir auch heute an diesem Donnerstag rein. Wir haben schon gute zweistellige Temperaturen. 18 Grad messen wir in Kaufbeuren, 17 Grad sind es in Kempten und Lindau meldet 20 Grad. Und Sonne satt haben wir heute, bis sie untergeht. Wir haben nur ein paar wenige Wolken am Nachmittag. Ansonsten steigen die Temperaturen auf 31 bis 36 Grad. Morgen am Freitag keine Wetteränderung, viel Sonnenschein. Spätnachmittags ein kleines Gewitterrisiko. Bei ähnlich heißen Temperaturen erneut geht's Richtung 36 Grad.
5: Mit Niklas Bitzenauer. In Kisleck ist am Nachmittag ein 6-jähriges Mädchen bei einem Verkehrsunfall ums Leben gekommen. Nach ersten Erkenntnissen der Polizei war das Kind mit seinem Fahrrad in der Parkstraße unterwegs. Beim Vorbeifahren eines Linienbusses stürzte das Mädchen aus bislang ungeklärter Ursache und wurde vom Bus erfasst. Die Rettungskräfte konnten nur noch den Tod feststellen. Und wegen der anhaltenden Trockenheit führen viele Bäche und Seen derzeit deutlich weniger Wasser. Das Sachgebiet Wasserrecht am Landratsamt Unterallgäu weist deshalb darauf hin, dass das Abpumpen größerer Wassermengen aus oberirdischen Gewässern wie Bächen, Flüssen oder Baggerseen grundsätzlich nicht erlaubt ist. Eine Entnahme ohne behördliche Genehmigung stellt eine Ordnungswidrigkeit dar und kann mit einer Geldbuße geahndet werden.
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4: So, Niklas, wolltest du mir einfach da reinkrätschen, gell?
5: Ja, genau.
4: Mach mal nächstes Mal nicht mehr. Schönen guten Morgen. Wir schauen auf die Allgäuer Straßen A7 Ulm Richtung Fürstenreute beim Kreuz Memmingen. In der Überleitung zur A96 Richtung Lindau. Da ist ein Auto liegen geblieben. Das ist eine bisschen tricky Situation, gefährlich, unübersichtlich. Also Vorsicht, wenn ihr da unterwegs seid.
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4: Keine Blitzer, 0800 5 70 80 90.
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4: Puh. Puh, da müssen wir schon ganz in der Früh schwitzen, Niklas.
5: Oh ja, tatsächlich. Es ist warm. Also heute habe ich mal auf das Thermometer geschaut, weil du hast mich ja vor ein paar Tagen gefragt. Da habe ich nicht geguckt. Es hatte, als ich reingefahren bin, schon 18,5 Grad.
4: Man muss dazu sagen, du kommst ein bisschen von außerhalb, also nicht direkt aus der Stadt Kempten. 18 Grad, das ist der helle Wahnsinn. Und jetzt haben wir es 4 Minuten nach 6 und 46 Sekunden. Schönen guten Morgen.
5: Guten Morgen. Ja.

0: Schönen guten Morgen, ihr hört den Allgäu-Wecker. Im kommenden Jahr, also 2027, wird richtig, richtig groß gefeiert. Nämlich 50 Jahre Kinderschutzbund Kreisverband Kempten e.V. Seitdem, also seit fast 50 Jahren, unterstützt der Verein doch direkte Beratung, präventive Projekte und praktische Entlastung im Alltag. Angefangen hat alles im Kleinen, so Melanie Korthaus, Vorstandsvorsitzende, gestern bei uns im Kaffeeklatsch.
1: Es fing tatsächlich an mit einer vorweihnachtlichen Aktion, dass man Kinder betreut hat. Damals war so ein kleiner Raum hinterm Kornhausplatz. Da konnten die Eltern dann an den Samstagen in die Stadt gehen und die Kinder wurden da betreut, dass die Eltern in Ruhe shoppen gehen können. Das war tatsächlich so der Ursprung und hat sich dann weiterentwickelt. Es wurde eine offene Kinderbetreuung eröffnet, wo die tatsächlich dann täglich ihre Kinder bringen konnten, ohne Anmeldung, recht spontan, genau. Und so hat sich das entwickelt und nach kamen die Projekte hinzu. Mittlerweile gibt es 10 Projekte.
0: Wahnsinn.
1: Wir sind stetig gewachsen in den 50 Jahren.
0: Das Angebot reicht von der Kinderbetreuung, Babysittervermittlung, Beratung und Schulung von Eltern bis zu den Familienpaten und dem Miki-Projekt. Der Kinderschutzbund ist für jeden da, betont Projektleiterin Almut Klotz.
2: Wir sind ja ein Verein, ein Gemeinnütziger, wir sind halt einfach ganz frei, wir sind ja konfessionell nicht gebunden, also wir sind tatsächlich offen für alle Menschen. Wir bieten sehr niedrigschwellige Angebote, sind einfach ein offener Ansprechpartner und uns ist präventive Arbeit auch ganz wichtig. Also das ist so ein bisschen vielleicht der Unterschied zu einem Jugendamt, dass wir einfach auch sozusagen in Anführungszeichen für ganz normale Familien da sind und eben präventiv gerne Angebote machen wollen. Und was halt schon das Besondere ist, ist, dass so viele Ehrenamtliche bei uns mitarbeiten.
0: Total. In welchen Bereichen ehrenamtliche Mitarbeit nach wie vor erwünscht ist und wie die Vorbereitungen natürlich für das 50-jährige Jubiläum im nächsten Jahr laufen. Das ganze Gespräch mit den beiden, mit Melanie Korthaus und Almut Klotz, findet ihr auf allgäuhit.de. Die neue Schwarmstein-Konzerte, seit Jahren Garant für erstklassige Musikerlebnisse vor der Kulisse des weltberühmten Märchenschlosses. Ende Juli ist es auch heuer wieder soweit. Was alles geboten ist, das erzählt Susan Knaber. Sie ist erste Vorsitzende der Konzertgesellschaft Neuschwanstein e.V. Heute bei mir im Kaffeeklatsch ab 9.

0: Schönen guten Morgen, ihr hört den Allgäuer Wecker am Donnerstag und stellt euch vor, alle im Stadion schauen zu, ganz Deutschland ist bereit zu jubeln und es liegt alles an eurem einen Schuss. Ein Elfmeter gehört zu den nervenaufreibendsten Momenten im Fußball, auch dann, wenn der Einzug in die K.O.-Runde für das deutsche Team schon feststeht. Aber was geht da im Kopf des Schützen eigentlich vor? Das weiß Pia Wegner.
1: Im Gehirn laufen mehrere Entscheidungsprozesse gleichzeitig ab. Eine Gruppe von Nervenzellen legt sich auf eine Ecke fest, also zum Beispiel rechts oben. Eine andere hält aber bis zuletzt noch alle anderen Möglichkeiten offen. Das Gehirn wägt also ständig die Optionen gegeneinander ab. Zu viel Nachdenken kann aber schaden, denn wer kurz vor dem Schuss denkt, bloß nicht an den Pfosten, der erhöht sogar das Risiko, genau dorthin zu schießen. Profis verlassen sich deshalb oft auf Bewegungen, die sie tausendfach trainiert haben.

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2: Sechsjähriges Mädchen stirbt bei Verkehrsunfall in Kisleck. Unterallgäu warnt vor Wasserentnahme aus Bächen und Seen. Und das Wetter sonnig bei aktuell schon bis zu 22 Grad. Ich bin Niklas Bitzenauer, guten Morgen. In Kisleck ist am Nachmittag ein sechsjähriges Mädchen bei einem Verkehrsunfall ums Leben gekommen. Nach ersten Erkenntnissen der Polizei war das Kind mit seinem Fahrrad in der Parkstraße unterwegs. Beim Vorbeifahren eines Linienbusses stürzte das Mädchen aus bislang ungeklärter Ursache und wurde vom Bus erfasst. Die Rettungskräfte konnten nur noch den Tod feststellen. Der 48-jährige Busfahrer litt einen Schock und wurde ins Krankenhaus gebracht. Fahrgäste befanden sich zum Unfallzeitpunkt nicht im Bus. Ein Gutachter wurde zur Klärung der Unfallursache hinzugezogen. Die Polizei hat die Ermittlungen übernommen und bittet mögliche Zeugen, sich zu melden. Die Parkstraße blieb für die Unfallaufnahme bis in den Abend hinein gesperrt. Wegen der anhaltenden Trockenheit führen viele Bäche und Seen im Allgäu derzeit deutlich weniger Wasser. Das Sachgebiet Wasserrecht am Landratsamt Unterallgäu weist deshalb darauf hin, dass das Abpumpen größerer Wassermengen aus oberirdischen Gewässern wie Bächen, Flüssen oder Baggerseen grundsätzlich nicht erlaubt ist. Eine Entnahme ohne behördliche Genehmigung stellt eine Ordnungswidrigkeit dar und kann mit einer Geldbuße geahndet werden. Hintergrund ist der Schutz der Lebensräume von Fischen und anderen Wassertieren, die durch sinkende Wasserstände zusätzlich belastet werden. Erlaubt bleibt lediglich der sogenannte Gemeingebrauch in kleinen Mengen, etwa zum Gießen im eigenen Garten oder zum Trinken von Vieh. Größere Entnahmen, etwa zur Poolbefüllung oder für gewerbliche Zwecke, sind ohne Genehmigung untersagt. Auf Schloss Lautrach bei Memmingen hat die Generalstaatsanwaltschaft München zum 6. Mal eine internationale Tagung zum grenzüberschreitenden Informationsaustausch im Bereich Extremismus und Terrorismus ausgerichtet. Vertreter von Justiz, Polizei und Sicherheitsbehörden aus Deutschland, Österreich, Tschechien und der Schweiz nahmen daran teil. Im Mittelpunkt der Gespräche standen die wachsenden Bedrohungen für europäische Demokratien im analogen und digitalen Raum. Ziel der Veranstaltung war es, die internationale Zusammenarbeit weiter zu stärken und gemeinsame Strategien zur Bekämpfung extremistischer und terroristischer Strukturen zu entwickeln. Neben sicherheitspolitischen Themen wurden auch interdisziplinäre Ansätze aus Wissenschaft und Fachbereichen wie Psychologie, Medizin und Ethik diskutiert. Die Teilnehmenden betonten die Bedeutung eines engen und vertrauensvollen Austauschs über Ländergrenzen hinweg. Und gute Nachrichten für alle Verkehrsteilnehmenden. Der Adenauerring in Kempten ist nach rund 2 Monaten Bauzeit jetzt wieder vollständig für den Verkehr geöffnet. Die Arbeiten an der wichtigen Verkehrsachse zwischen Memminger Straße und Haubensteigweg wurden am Mittwoch noch abgeschlossen und damit früher beendet als ursprünglich geplant. Seit Mitte April war der Abschnitt in mehreren Bauphasen saniert worden, teils unter Vollsperrung. Ziel der Maßnahme war die Erneuerung der Fahrbahn, um Schäden und Verschleiß zu beseitigen. Die Gesamtkosten beliefen sich auf rund 800.000 Euro. Während der Bauzeit kam es zeitweise zu erheblichen Verkehrsbehinderungen und Staus, insbesondere im Umfeld von Pfingsten und dem Schulbeginn danach. Zwischenzeitlich wurden zur Entlastung zusätzliche Verkehrsführungen eingerichtet. Trotz der schwierigen Rahmenbedingungen konnten die Arbeiten jetzt aber erfolgreich abgeschlossen werden.
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3: Viel Sonnenschein schon jetzt um kurz nach 6:30. Im Tagesverlauf zeigen sich ein paar harmlose Wolken am Himmel. Die Höchstwerte liegen zwischen 31 und 36 Grad. Also auch heute ist da viel, viel Trinken angesagt. Am besten im Schatten aufhalten, wahrscheinlich im Keller einsperren. Da ist es am frischesten. Morgen ebenfalls viel Sonnenschein, wenige Wolken, ähnlich heiße Temperaturen, nochmals bis 36 Grad. Schwülheiß wird es dann am Samstag und da brauen sich dann erste lokale, zum Teil auch recht kräftige Hitzegewitter zusammen.
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3: Wir haben eine Meldung von der A96 gehabt. Da ist alles wieder im grünen Bereich. Aktuell keine Verkehrsstörungsmeldungen.
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3: Keine Blitzer, 0800 570 80 90.
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3: Niklas, du hast es gerade bei dir in den Nachrichten ja gesagt. Gott sei Dank ist der Adenauer-Ring jetzt wieder ohne Störungen, ohne Umleitungen, direkt Mont zu befahren.
2: Ich weiß, was ich heute nach der Arbeit tue. Ich werde einfach eine Runde auf den Adenauer-Ring drehen. Einmal um das Gefühl wieder zu haben, oh, endlich.
3: Ja. Ah, man kann sich das gar nicht vorstellen. Und irgendwo voll krass, irgendwo kommt es einem vor, als ob gestern irgendwo diese Baustelle errichtet worden ist. Aber das war schon hardcore. Das ging schon über etliche Wochen.
2: Also an der Stelle auch mal ein großes Dankeschön an die ganzen Bauarbeiter, die da wirklich geschuftet haben, teils vielleicht sogar Überstunden eingelegt haben, dass es sogar jetzt früher fertiggestellt werden konnte.
3: 2 Wochen früher. Hip, hip, hooray. Applaus von uns. Kommt gut rein in diesen Donnerstag. Schönen guten Morgen. Ganz entspannt mit Follow Me an Cracker.
2: Guten Morgen.

0: entspannt. Ganz mit ruhigem Sound starten wir in diesen super heißen Donnerstag. Ihr hört den Allgäu-Wecker. Schönen guten Morgen. Der Tourismus bleibt bei uns im Allgäu und in Bayerisch-Schwaben ein wichtiger Wirtschaftsmotor. Bei der jüngsten Vollversammlung des Tourismusverbands wurden dazu aktuelle Zahlen und auch Entwicklungen vorgestellt, unter anderem zur großen Bedeutung der Branche für die Region. Und darüber sprechen wir jetzt mit Simone Zehnpfennig vom Tourismusverband Allgäu-Bayerisch-Schwaben. Die letzte Vollversammlung des Tourismusverbands hat es ja eindrucksvoll gezeigt. Tourismus ist im Allgäu ein starker Wirtschaftsfaktor, der viele, viele Arbeitsplätze sichert, oder?
1: Ja, das ist richtig, weil wir haben über 86.000 Menschen, die von dem Tourismus leben. Das ist schon eine richtig hohe Zahl und insofern sehen wir den Tourismus auch als Leitökonomie an.
0: Und auch was die Übernachtungszahlen etc. angeht, gab es da zuletzt ja Rekordzahlen.
1: Ja, wir sind von Rekord zu Rekord eigentlich. Wir haben, wenn man die Zeitreihe der letzten 20 oder 25 Jahre anschaut, dann gab es natürlich den Knick zu Corona, aber ansonsten sind wir jetzt wieder auf dem Niveau von vor Corona. Was uns freut, auch die Aufenthaltsdauer ist im Vergleich zu anderen bayerischen Destinationen recht hoch und das zeigt, hier im Allgäu sind die richtigen Angebote für die Gäste da.
0: Ja, wir sind halt auch eine wunderbare Region und man erkennt ja auch immer mehr, dass das Allgäu zur Ganzjahresdestination wird. Stimmt das?
1: Die stärksten Erfolgsfaktoren sind natürlich die qualitätsvollen Gastgeber, angefangen mit den Allgäu Top Hotels, der Vereinigung der 3- bis 5-Sterne-Häuser. Wir haben aber auch ganz stark mit wesentlich mehr Mitgliedsbetrieben als die Top Hotels die Anbietergemeinschaft Urlaub auf dem Bauernhof, Mir Allgäuer. Auch die stehen schon seit Jahrzehnten für Qualität. Und das dritte Standbein bei den Gastgebern sind die Gastgeber mit Herz. Auch das eine Vereinigung im Privatvermieterbereich, die sich auch alle drei Vereinigungen der Qualität verschrieben haben und auch der Regionalität.
0: Das sind also unsere stärksten Erfolgsfaktoren. Man muss natürlich das Ganze auch sacken lassen, sich freuen drüber, wenn man Rekorde eingefahren hat. Aber dabei natürlich nicht vergessen, immer auf die Zukunft gucken. Wie schauen denn da weitere Strategien aus?
1: Die eine Strategie ist ja auch schon seit langem angelegt und zeigt uns jetzt erst so richtig die Erfolge, und zwar der Radtourismus. Und in den letzten Jahren gehört das Allgäu immer zu den Top-Radreiseregionen und immer die Radrunde Allgäu oder Bodensee-Königssee-Radweg zu den beliebtesten Radwegen überhaupt. Und es sind im Übrigen in Bayern die einzigen, die dort zu finden sind. Und ein weiteres Thema ist das MICE, also Meetings, Incentives, Conference and Exhibitions, weil wir ganz andere Angebotsformate haben und wir sind uns sicher, euer Incentive, eure Tagung, eure Workation, wie auch immer, wird im Allgäu viel sinnbehafteter sein und ihr kommt mit einer hohen Erfolgsquote wieder nach Hause.
0: Damit wird also deutlich, dass der Tourismus im Allgäu und im Bayerisch-Schwaben eine zentrale wirtschaftliche Säule ist und weit über den reinen Freizeit- und Imagefaktor hinausgeht. Die aktuellen Entwicklungen zeigen dabei auch, wie stark die gesamte Region von der Branche profitiert.
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0: Wir wohnen halt da, wo andere Leute Urlaub machen. Mei, haben wir es schön. Das muss man sich immer wieder auch selbst vor die Augen führen. Einen wunderschönen guten Morgen.

Mit Sonnenschein geht's heute in diesen Donnerstag, gehört den Allgäu Wecker. Hallo und schönen guten Morgen. Boxen. Boxinteressierte kommen von morgen Freitag bis Sonntag wieder voll auf ihre Kosten bei der mittlerweile dritten Auflage des European Fusion Cups in Kaufbeuren-Neugablonz. Steht der weibliche Boxkampf im Fokus. Erneut richtet der Boxclub Kaufbeuren diese Mammutveranstaltung aus. Insgesamt haben 150 Teilnehmerinnen aus 14 verschiedenen Ländern ihre Zusage gegeben. Heute Abend findet die Auslosung der einzelnen Begegnungen statt. Morgen fliegen dann die Fäuste. Am Sonntag, am 28. Juni, ist der Motorsportclub Lechbruck erneut Veranstalter eines Jugendkartslaloms. Es ist der 8. Lauf zur Zugspitzrunde, der 4. zur südbayerischen Qualifikation sowie zur Wertung der Münchner Oberlandrunde. Aktuell sind 168 Teilnehmer im Alter von 7 bis 18 Jahren schon angemeldet, die dann ab 8 Uhr die Akkus zum Glühen bringen wollen. Und Fußball-WM: bei der Fußball-Weltmeisterschaft haben sich weitere Mannschaften für das 16. Finale qualifiziert. Bosnien-Herzegowina erreichte erstmals den Einzug in eine K.O.-Runde bei der WM nach dem 3:1 gegen Katar. Brasilien sicherte sich den Gruppensieg durch ein 3:0 gegen Schottland dank besserer Tordifferenz. Marokko schlug Haiti mit 4:2 und erreichte ebenfalls die K.O.-Phase. Die Schweiz gewann gegen Kanada mit 2:1. Beide Mannschaften ziehen in die nächste Runde ein. Auch Südafrika ist erstmals weiter nach dem 1:0 gegen Südkorea. Tschechien hingegen scheidet nach der 0:3-Niederlage gegen Mexiko aus. Und Deutschland spielt heute mitteleuropäischer Zeit um 22 Uhr gegen Ecuador.

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2: Ich bin Lea Matschulat. Bei der Bundeswehr ist die Zahl der Bewerbungen gut 5 Monate nach dem Start des neuen Wehrdienstes deutlich gestiegen. 2026 seien bislang rund 38.500 Bewerbungen eingegangen, heißt es aus dem Verteidigungsministerium. Ein Plus von 24% im Vergleich zum Vorjahreszeitraum. Registriert wurden außerdem rund 11.000 neue Einstellungen, 13% mehr. Die aktive Truppe der Bundeswehr soll nach Plänen der Bundesregierung auf 260.000 Männer und Frauen anwachsen. Die Ministerpräsidenten und Ministerpräsidentinnen der Länder treffen sich heute in Berlin. Das wichtigste Thema der MPK, der Ministerpräsidentenkonferenz, die Finanzen.
3: Die Länder und auch die Kommunen fordern vom Bund mehr finanzielle Unterstützung, wenn es darum geht, Bundesregelungen umzusetzen. Es geht etwa um Kosten für die Sozialhilfe oder für das Kindergeld. Die gesetzlichen Vorgaben kommen aus Berlin und müssen in den Ländern umgesetzt werden. Und bei der MPK heute wollen die Länderchefs an das Prinzip der Konnexität erinnern. Das bedeutet, wer bestellt, der muss auch bezahlen. Thomas Bleskin, Nachrichtenredaktion.
2: In Venezuela gilt nach 2 starken Erdbeben der Notstand. Es gibt massive Schäden. Genaue Angaben zum Ausmaß der Schäden oder zu Opferzahlen liegen bislang nicht vor. Priorität hätten nun die Rettungsarbeiten, sagte die geschäftsführende Präsidentin Rodriguez. Es waren keine Züge mehr und der Schulunterricht wurde eingestellt. Und auch am internationalen Flughafen der Hauptstadt Caracas geht aktuell nichts mehr. Bei der Fußball-Weltmeisterschaft hat sich Mexiko 3:0 gegen Tschechien durchgesetzt. Südafrika hat mit 1:0 gegen Südkorea gewonnen und Brasilien traf 3-mal gegen Schottland 3:0. Marokko besiegte zum Abschluss der WM-Vorrunde Haiti mit 4:2. Die Schweiz gewann gegen Kanada mit 2:1 und Bosnien-Herzegowina bezwang Katar mit 3:1.
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4: Mit Niklas Bitzenauer. In Kisleck ist am Nachmittag ein 6-jähriges Mädchen bei einem Verkehrsunfall ums Leben gekommen. Nach ersten Erkenntnissen der Polizei war das Kind mit seinem Fahrrad in der Parkstraße unterwegs. Beim Vorbeifahren eines Linienbusses stürzte das Mädchen aus bislang ungeklärter Ursache und wurde vom Bus erfasst. Die Rettungskräfte konnten nur noch den Tod feststellen. Und wegen der anhaltenden Trockenheit führen viele Bäche und Seen derzeit deutlich weniger Wasser. Das Sachgebiet Wasserrecht am Landratsamt Unterallgäu weist deshalb darauf hin, dass das Abpumpen größerer Wassermengen aus oberirdischen Gewässern wie Bächen, Flüssen oder Baggerseen grundsätzlich nicht erlaubt ist. Eine Entnahme ohne behördliche Genehmigung stellt eine Ordnungswidrigkeit dar und kann mit einer Geldbuße geahndet werden.
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5: Die Sommersonne, die heizt uns auch heute gehörig, richtig kräftig ein. Nur wenige Wolken spenden da am Nachmittag so ein bisschen Schatten. 31 bis 36 Grad werden erreicht. Nachts kühlt sich die Luft, sofern man da von Abkühlen sprechen kann, kühlt sich die Luft auf 19 bis 13 Grad. Ab morgen setzt sich das hochsommerlich heiße Wetter mit viel Sonnenschein fort. Auch da ein paar Quellwolken. Das Schauer- und Gewitterrisiko bleibt allerdings gering.
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5: A96 Lindau Richtung München, Höhe Aitrach. Vorsicht, da liegen Reifen auf der linken Spur.
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5: In Marktoberdorf in der Ruhnrieder Straße, da steht schon einer, wenn ihr weitere mitbekommt oder entdecken solltet. 0800 5 70 80 90.
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5: Niklas, du bist ja der sportlichere Part von uns beide. Du bist super sportlich, ich bin super unsportlich.
6: Naja.
5: Aber Sport jetzt in Kombination mit diesen heißen Temperaturen, machst du da eine Pause und sagst, okay, erst in 3 Wochen wieder?
6: Nee,
5: oder
6: nee.
5: Hast du deine Trainingszeiten verändert, also an die Hitzephasen also angepasst?
6: Tatsächlich statt, weil ich mache ja immer abwechselnd Lauftraining und Krafttraining. Mhm. Und das Lauftraining, wenn es ganz weit ist, habe ich eingewechselt mit Schwimmen gehen.
5: Das ist aber ein guter Tausch.
6: Weil dann hast du gleich die Abkühlung nebenbei dazu.
5: Da hast du gleich die Abkühlung nebenbei. Wir sprechen da gleich noch ein bisschen genauer drauf. Die Kombination Hitze und Sport machen ist nämlich gar nicht so ungefährlich.
6: Da muss man immer schön aufpassen.
5: Bis gleich.
6: Guten Morgen.

0: What is love? Einen schönen guten Morgen. Ich habe das nur so gesagt. Ich habe dich das nicht gefragt. Ich habe das nur so gesagt. What is love? Die aktuellen Temperaturen zeigen es. Der Sommer ist angekommen, um zu bleiben. Der Sommer ist gekommen, um zu bleiben. Also, die regelmäßig Sport machen, stehen da vor einer großen Herausforderung. Mal so 1, 2, 3 Tage, hast du ja vorhin auch schon gesagt, nee, für dich ist das nichts, aus den Sport einfach mal so zur Seite schieben, aufs Trainings verzichten. Aber wochenlang kann man das irgendwo ja nicht, weil sonst braucht man ja irgendwo überhaupt keinen Sport zu machen. Mhm. Da heißt es natürlich, Wege finden, um in Form zu bleiben. Wie aber macht man das Trainieren, ohne Muskelkater und Herz-Kreislauf-System zu überlasten?
1: Ja, also das Wichtigste ist, die Trainingszeiten anpassen. Am besten frühmorgens oder am späten Abend, außer da hat es immer noch 30 Grad. Dann wirklich die Sporteinheit aussetzen. Die Ozonwerte sind zwischen 11 und 17 Uhr am höchsten. In der Zeit Belastung auf jeden Fall vermeiden. Empfohlen wird, intensiven Sport im Freien ab 180 Mikrogramm pro Kubikmeter zu reduzieren. Ab 360 Mikrogramm sollten auch gesunde und trainierte Sportler komplett auf Outdoor-Training verzichten. Da gibt es auch einige Apps, wo man das dann easy nachschauen kann. Mhm,
0: gerade auch mit den Ozonwerten. Mhm. Ich glaube, jeder hat so eine Wetter-App auf dem Handy und mitunter gibt es da so eine Kategorie, genau, wo es dir auch die Ozonbelastung anzeigt. Und vielleicht sollte man dann, wenn es so extrem ist, wie wir es ja auch momentan im Allgäu haben, nicht so Gas geben beim Sporteln.
1: Ganz genau. Tempo und Intensität deutlich verringern. Der Puls sollte am besten nicht zu sehr hochgejagt werden. Sagen wir mal so 60-70% der maximalen Herzfrequenz. Wer damit jetzt nichts anfangen kann, da gibt es so grob die Faustregel 220 minus Lebensalter.
0: Aber es gibt ja schon noch ein bisschen mehr, auf das man achten sollte.
1: Ja, unbedingt genug trinken.
0: Oh ja.
1: 400-600 Milliliter pro Stunde. Aufgepasst, kein Eiswasser, keinen Alkohol natürlich und auch keinen Kaffee. Und wenn einem beim Training schwindelig wird, man Gänsehaut bekommt oder Muskelkrämpfe, dann sofort stoppen.
0: Hitze belastet nämlich den Kreislauf schon richtig enorm. Bei solchen Temperaturen wie jetzt eigentlich auch schon, wenn man sich gar nicht bewegt. Und mit Sport ist das Ganze natürlich nochmals ein Ticken weiter nach oben. Man kann das Training ja auch einfach ja so ein bisschen anpassen.
1: Sowieso. Bei extremer Hitze machen ein paar Runden im Freibad oder Radfahren in den kühlen Morgenstunden nicht nur Spaß, sondern auch munter. Beim Krafttraining sind 2 Einheiten pro Woche ideal. Yoga oder leichtes Stretching halten den Körper beweglich, ohne ihn zu belasten und sind an Hitzetagen eine echte Alternative.
0: Jetzt ist es ja aber echt enorm heiß, was wir in den vergangenen Tagen oder ja anderthalb Wochen schon mitgemacht haben in Sachen Hitze. Kann man da nicht doch einfach aussetzen mit dem Sport, Niklas?
1: Naja, also bevor man sich gefährdet, natürlich. Wer allerdings komplett auf Sport verzichtet, wird nach etwa 2 Wochen erste Rückgänge feststellen. Die Herzleistung und Sauerstoffaufnahme nehmen ab, die Ruhefrequenz steigt. Die Muskelmasse schwindet, meist nach 2 bis 4 Wochen Pause. Allerdings greift hier das sogenannte Muskelgedächtnis. Einmal aufgebaute Muskelmasse lässt sich nach einer Pause deutlich schneller wieder aufbauen, als sie ursprünglich erarbeitet wurde.
0: Bevor man aber irgendwas riskiert, da sind wir uns beide einig. Einfach, dann macht man halt mal eine Woche keinen Sport.
1: Und geht dann lieber vielleicht oder verzichtet auf das ein oder andere Süß.
0: Auf das ein oder andere Süße oder man springt halt jeden Tag ins Freibad.
1: Ah ja,
0: oder
1: das ist auch
0: in den Badesee.
1: So einfach ein paar Runden zu drehen im
0: auch
1: kühlen
0: das ist
1: Wasser.
0: Training. Schwimmen ist auch Sport.
1: Absolut, absolut.
0: Gut für den Rücken.
1: Und für die ganzen Muskeln.
0: Guten Morgen.

0: der Schuster, du Schustern und der Jager, du Schießen. Alle machen wir unsere Arbeit, aber warum?
1: Das macht ja sowieso keiner Freude, oder? Für was? Für eine Lohnerhöhung, wo wir dann die Hälfte von der geschissenen Lohnerhöhung dann an Steuern wieder andrucken können? Nein!

0: So klingt euer Donnerstagmorgen mit dem Allgäuer Wecker. Starten wir in diesen Tag. Ihr hört gleich ein Lied, das Shakira zur zweifachen Mama gemacht hat. Denn ohne dieses Lied hätte sie nämlich nie den zukünftigen Vater ihrer beiden Kinder kennengelernt, sagt sie.
1: It's such an important song because I think that because of this song, I had my kids. No, I met the father of my kids during the World Cup and I blame it on the song.
0: Shakira spricht hier natürlich von ihrem Song Waka Waka für die Fußball-WM 2010. Bei den Dreharbeiten zum Video hat sie den Fußballer Gerard Piqué kennengelernt. 12 Jahre waren die beiden ein Paar und sie haben 2 gemeinsame Söhne. Waka Waka ist aber nicht nur ein wichtiger Song für das Privatleben von Shakira gewesen, sondern auch für ihre Karriere. Er ist einer ihrer größten Hits und hat heute vor 16 Jahren auch die deutschen Charts angeführt. Shakira mit Waka Waka.

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2: Sechsjähriges Mädchen stirbt bei Verkehrsunfall in Kisleck. Unterallgäu wartet vor Wasserentnahme aus Bächen und Seen. Und das Wetter sonnig bei aktuell schon bis zu 22 Grad. Ich bin Niklas Bitzenauer, guten Morgen. In Kisleck ist am Nachmittag ein sechsjähriges Mädchen bei einem Verkehrsunfall ums Leben gekommen. Nach ersten Erkenntnissen der Polizei war das Kind mit seinem Fahrrad in der Parkstraße unterwegs. Beim Vorbeifahren eines Linienbusses stürzte das Mädchen aus bislang ungeklärter Ursache und wurde vom Bus erfasst. Die Rettungskräfte konnten nur noch den Tod feststellen. Der 48-jährige Busfahrer litt einen Schock und wurde ins Krankenhaus gebracht. Fahrgäste befanden sich zum Unfallzeitpunkt nicht im Bus. Ein Gutachter wurde zur Klärung der Unfallursache hinzugezogen. Die Polizei hat die Ermittlungen übernommen und bittet mögliche Zeugen, sich zu melden. Die Parkstraße blieb für die Unfallaufnahme bis in den Abend hinein gesperrt. Wegen der anhaltenden Trockenheit führen viele Bäche und Seen im Allgäu derzeit deutlich weniger Wasser. Das Sachgebiet Wasserrecht am Landratsamt Unterallgäu weist deshalb darauf hin, dass das Abpumpen größerer Wassermengen aus oberirdischen Gewässern wie Bächen, Flüssen oder Baggerseen grundsätzlich nicht erlaubt ist. Eine Entnahme ohne behördliche Genehmigung stellt eine Ordnungswidrigkeit dar und kann mit einer Geldbuße geahndet werden. Hintergrund ist der Schutz der Lebensräume von Fischen und anderen Wassertieren, die durch sinkende Wasserstände zusätzlich belastet werden. Erlaubt bleibt lediglich der sogenannte Gemeingebrauch in kleinen Mengen, etwa zum Gießen im eigenen Garten oder zum Trinken von Vieh. Größere Entnahmen, etwa zur Poolbefüllung oder für gewerbliche Zwecke, sind ohne Genehmigung untersagt. Auf Schloss Lautrach bei Memmingen hat die Generalstaatsanwaltschaft München zum sechsten Mal eine internationale Tagung zum grenzüberschreitenden Informationsaustausch im Bereich Extremismus und Terrorismus ausgerichtet. Vertreter von Justiz, Polizei und Sicherheitsbehörden aus Deutschland, Österreich, Tschechien und der Schweiz nahmen daran teil. Im Mittelpunkt der Gespräche standen die wachsenden Bedrohungen für europäische Demokratien im analogen und digitalen Raum. Ziel der Veranstaltung war es, die internationale Zusammenarbeit weiter zu stärken und gemeinsame Strategien zur Bekämpfung extremistischer und terroristischer Strukturen zu entwickeln. Neben sicherheitspolitischen Themen wurden auch interdisziplinäre Ansätze aus Wissenschaft und Fachbereichen wie Psychologie, Medizin und Ethik diskutiert. Die Teilnehmenden betonten die Bedeutung eines engen und vertrauensvollen Austauschs über Ländergrenzen hinweg. Gute Nachrichten für alle Verkehrsteilnehmenden. Der Adenauerring in Kempten ist nach rund 2 Monaten Bauzeit wieder vollständig für den Verkehr geöffnet. Die Arbeiten an der wichtigen Verkehrsachse zwischen Memminger Straße und Haubensteigweg wurden am Mittwoch abgeschlossen und damit früher beendet als ursprünglich geplant. Seit Mitte April war der Abschnitt in mehreren Bauphasen saniert worden, teils unter Vollsperrung. Ziel der Maßnahme war die Erneuerung der Fahrbahn, um Schäden und Verschleiß zu beseitigen. Die Gesamtkosten beliefen sich auf rund 800.000 Euro. Während der Bauzeit kam es zeitweise zu erheblichen Verkehrsbehinderungen und Staus, insbesondere im Umfeld von Pfingsten und dem Schulbeginn danach. Zwischenzeitlich wurden zur Entlastung zusätzliche Verkehrsführungen eingerichtet. Trotz der schwierigen Rahmenbedingungen konnten die Arbeiten nun erfolgreich abgeschlossen werden.
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3: Es scheint den ganzen Tag über die Sonne, nur später ziehen ein paar harmlose Quellwolken vorbei. Die Höchstwerte liegen zwischen 31 und 36 Grad. Morgen ändert sich das Wetter überhaupt nicht. Wir haben gleich schönes Hochsommerwetter mit viel Sonnenschein, harmlosen Wolken und auch da liegen die Höchstwerte erneut zwischen 31 und 36 Grad. Und auch das Wochenende zeigt sich erneut von seiner hochsommerlichen Seite. Viel Sonne nachmittags. In Richtung Abend haben wir so ein leichtes Risiko für lokale Hitzegewitter. Und tagsüber, wer da eine Erfrischung braucht, die bekommt er im Freibad im Vitalpark Bleichach-Burgberg an unserem Familientag inklusive Turmspringen. Also wenn das nicht Erfrischung genug ist, dann weiß ich auch nicht. Schaut vorbei am Samstag. Wetter spielt uns natürlich sowas von in die Karten bei ähnlich heißen Temperaturen und viel Sonnenschein.
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3: B32 Wangen Richtung Ravensburg zwischen Amzell und Grünkau dichter Verkehr. Da braucht ihr momentan mehr als eine Viertelstunde länger.
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3: In Memmingen am St. Josefs Kirchplatz und noch immer in der Ronrieder Straße in Markt Oberdorf. Habt ihr einen neuen für uns, also einen neuen Blitzer für uns? 0805 70 80 90.
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3: Ich meine, Niklas, wir zwei beide sind ja in der Frühschicht. Heißt, wir gehen ein bisschen früher ins Bett als alle anderen.
2: Ein ganz klein bisschen. So ein paar Minütchen.
3: Nur so Minimü. Auf jeden Fall, heute spielt ja die deutsche Nationalmannschaft. Los geht's da unserer Zeit um 22 Uhr. Bleibst ein bisschen länger wach heute, guckst du?
2: Ich werde so mit einem halben Auge mal zugucken, aber ich werde es sicher nicht ganz anschauen, glaube ich,
3: weil ich auch
2: sonst
3: nicht.
2: Könnte sein, dass ich dann morgen etwas verschlafener hier auftauche. So.
3: Das wollen wir nicht. Aber ich lasse auch noch zumindest so, ja, die erste halbe Stunde. Ich glaube, dann knockt es uns sowieso out.
2: Ja, und dann gibt es ja am nächsten Morgen, auch wenn wir in der Früh schon aufwachen, den Nachbericht. Ja, dann ist es spannender. Dann können wir mit so einem Überraschungsmoment aufstehen. Haben sie gewonnen? Haben sie nicht gewonnen?
3: Genau. Mein Tipp, Deutschland wird gewinnen gegen Ecuador. Ich meine, die brauchen gar keinen Sieg. Sie sind Gruppenerster, sind sowieso weiter. Also von daher ist es ohne Druck.
2: Eben.
3: Geht's für die Jungs aufs Spielfeld, aber man möchte sich trotzdem präsentieren. Eine kleine Vorausschau gibt's gleich bei mir hier in dieser halben Stunde. Den Nachbericht natürlich, du hast ihn angesprochen. Morgen früh dann wieder um kurz nach 6.
2: Guten Morgen.

0: Schönen guten Morgen. Ihr hört den Alba-Wecker an diesem Donnerstag. Schwerstkranken Menschen in ihrer letzten Lebensphase einen besonderen Wunsch zu erfüllen. Das ist die Aufgabe der Wünsche wegen des Arbeiter-Samariter-Bundes. Seit 8 Jahren bringt auch im Raum Allgäu engagierte Samariter mit Hilfe des ausschließlich aus Spenden finanzierten Projekts Menschen am Ende ihres Lebens gut umsorgt noch einmal an ihren Lieblingsort. Jetzt gibt es einen neuen fahrbaren Untersatz, Sascha Müller vom ASB.
1: Also wir haben 2018 damals das Projekt gestartet hier im Allgäu für den Regierungsbezirk Schwaben und das Fahrzeug wurde damals ausgestattet und ist jetzt 8 Jahre lang on Tour gewesen, hat jetzt knapp 200.000 Kilometer drauf und bedarf jetzt einfach einem Ersatz. Und deswegen haben wir auch aufgrund der Unterstützung von MAN jetzt tatsächlich ein neues Fahrzeug realisieren können und holen das diese Woche ab und nächste Woche darf dann eingeweiht werden.
0: Der alte Wünschewagen wird natürlich nicht irgendwo entsorgt, der wird nicht weggeworfen.
1: Der alte bleibt. Wir werden ihn in Kaufbeuren stehen lassen, aus dem Hintergrund als Reservefahrzeug, aber auch mal als Begleitfahrzeug. Man merkt jetzt schon, auch so langsam kommt er in die Jahre.
0: In den ganzen Jahren hat der Wünschewagen aber auch einige Fahrten hinter sich gebracht, aber keine wie die andere. Jede individuell.
1: Jede Fahrt ist besonders. Also wir haben knapp 400 Fahrten mit dem Fahrzeug gemacht. Darunter auch ganz viele. Also das sieht man auch an Kilometern recht viele. Hier in der Gegend noch einmal ans Fellhorn, noch einmal ans Nebelhorn, also sehr heimatverbunden hier alles, aber auch natürlich mal nach Italien, an die Ostsee, in Sylt war der Wünschewagen, also eigentlich überall mal mit rumgekommen.
0: Die Ausflüge mit dem Wünschewagen sind oft beides wunderschön auf der anderen Seite, auf der zweiten Seite zugleich sehr traurig, eine Herausforderung auch für die Mannschaft des ASB.
1: Das ist es. Aber unterm Strich bleibt, wir schenken einen Tag voller Leben. Und das bereitet immer mehr Freude, als dass es Tränen bereitet. Also wenn Tränen fließen, dann ist es meistens vor Freude, weil es wirklich ein Herzenswunsch ist, der nochmal erfüllt wird. Aber ja, von außen betrachtet, der Zwiespalt ist da, definitiv.
0: Am 30. Juni, also in der kommenden Woche, gibt es einen neuen Fahrbahnuntersatz. Da gibt es den neuen Wünschewagen offiziell im kleinen Kreis mit den aktiven Ehrenamtlichen. Wird das in kleiner Runde eingeweiht, bevor er dann sicher schon bald zu seiner ersten Tour aufbrechen wird.
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0: Hier ist der Allgäu-Wecker am Donnerstag. Heute wird wahrscheinlich noch Knabberzeug eingekauft, der Grill vielleicht auch mal unter der Woche angeworfen, denn es ist Fußball-Time. Sportlich zwar ein bedeutungsloses Spiel, stimmungstechnisch könnte es aber schon sehr, sehr wichtig sein. Bei der Fußball-WM trifft die deutsche Nationalmannschaft heute Abend 22 Uhr unserer Zeit auf Ecuador. Das dritte Gruppenspiel findet im Finalstadion bei New York statt. Thomas Bremser.
1: Keine Experimente, das ist das Motto des Bundestrainers. Seine Mannschaft soll sich weiter einspielen und im Flow bleiben. Nur Antonio Rüdiger und David Raum rotieren rein. Dennis Undav bleibt erneut die Joker-Rolle. Der Gegner aus Ecuador bangt ums Weiterkommen, hat nur einen Punkt geholt gegen Curaçao, hatte dabei aber auch viel Pech. Julian Nagelsmann lobt vor allem die Abwehr des Gegners. Es könnte im Stadion bei New York sehr laut und sehr gelb werden, denn im Großraum New York leben Hunderttausende mit ecuadorianischen Wurzeln.

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2: Ich bin Lia Matschula. In Venezuela sind nach 2 starken Erdbeben viele Menschen verschüttet. Die Regierung hat den Notstand ausgerufen und spricht von großen Schäden. Die US-Erdbebenwarte USGS gab die Stärke der Beben mit 7,2 und 7,5 an. Vielerorts sind Häuser eingestürzt, Rettungskräfte suchen in den Trümmern nach Menschen. Der internationale Flughafen der Hauptstadt Caracas wurde wegen Schäden geschlossen. Die Ministerpräsidenten und Präsidentinnen der Länder treffen sich heute in Berlin. Das wichtigste Thema der MPK, der Ministerpräsidentenkonferenz, die Finanzen.
3: Die Länder und auch die Kommunen fordern vom Bund mehr finanzielle Unterstützung, wenn es darum geht, Bundesregelungen umzusetzen. Es geht etwa um Kosten für die Sozialhilfe oder für das Kindergeld. Die gesetzlichen Vorgaben kommen aus Berlin und müssen in den Ländern umgesetzt werden. Und bei der MPK heute wollen die Länderchefs an das Prinzip der Konnexität erinnern. Das bedeutet, wer bestellt, der muss auch bezahlen. Thomas Bleskin, Nachrichtenredaktion.
2: Bei der Bundeswehr ist die Zahl der Bewerbungen gut 5 Monate nach dem Start des neuen Wehrdienstes deutlich gestiegen. 2026 seien bislang rund 38.500 Bewerbungen eingegangen, heißt das aus dem Verteidigungsministerium. Ein Plus von 24% im Vergleich zum Vorjahreszeitraum. Registriert wurden auch rund 11.000 Einstellungen, 13% mehr. Bei der Fußball-Weltmeisterschaft trifft die deutsche Nationalmannschaft heute Abend auf Ecuador. Das 3. Gruppenspiel findet im Finalstadion bei New York statt.
4: Keine Experimente, das ist das Motto des Bundestrainers. Seine Mannschaft soll sich weiter einspielen und im Flow bleiben. Nur Antonio Rüdiger und David Raum rotieren rein. Dennis Undav bleibt erneut die Joker-Rolle. Der Gegner aus Ecuador bangt ums Weiterkommen, hat nur einen Punkt geholt gegen Curaçao, hatte dabei aber auch viel Pech. Julian Nagelsmann lobt vor allem die Abwehr des Gegners. Es könnte im Stadion bei New York sehr laut und sehr gelb werden, denn im Großraum New York leben Hunderttausende mit ecuadorianischen Wurzeln. Aus New York, Thomas Bremser.
2: Und die Ergebnisse aus der Nacht. Tschechien, Mexiko 0:3, Südafrika, Südkorea 1:0, Schottland, Brasilien 0:3, Marokko, Haiti 4:2, Schweiz, Kanada 2:1, Bosnien, Herzegowina gegen Katar 3:1.
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5: Mit Niklas Bitzenauer. In Kisleck ist am Nachmittag ein 6-jähriges Mädchen bei einem Verkehrsunfall ums Leben gekommen. Nach ersten Erkenntnissen der Polizei war das Kind mit seinem Fahrrad in der Parkstraße unterwegs. Beim Vorbeifahren eines Linienbusses stürzte das Mädchen aus bislang ungeklärter Ursache und wurde vom Bus erfasst. Die Rettungskräfte konnten nur noch den Tod feststellen. Und wegen der anhaltenden Trockenheit führen viele Bäche und Seen derzeit deutlich weniger Wasser. Das Sachgebiet Wasserrecht am Landratsamt Unterallgäu weist deshalb darauf hin, dass das Abpumpen größerer Wassermengen aus oberirdischen Gewässern wie Bächen, Flüssen oder Baggerseen grundsätzlich nicht erlaubt ist. Eine Entnahme ohne behördliche Genehmigung stellt eine Ordnungswidrigkeit dar und kann mit einer Geldbuße geahndet werden.
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6: Viel Sonnenschein und nur ganz, ganz wenige Wolken heute Nachmittag. Die schauen zwar manchmal recht wuchtig aus, aber die haben gar keinen Regentropfen im Gepäck. Heute bleibt es meist trocken. Wir haben nur ein ganz geringes Schauer- und Gewitterrisiko. Morgen am Freitag keine Wetteränderung. Sonne satt. Spät nachmittags liegen die Temperaturen zwischen 33 und 36 Grad und schwülheiß wird dann der Samstag am Nachmittag leicht ansteigendes Schauer- und Hitzegewitterrisiko.
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6: B16 Günzburg Richtung Füssen zwischen Pforzen und Kaufbeuren. Dichter Verkehr, da braucht's ihr momentan 10 Minuten länger.
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6: Im Buchloh ich in der Münchner Straße in Sonthofen, Hans-Böckler Straße und in der Rohnrieder Straße in Marktoberdorf. Der Blitzer ist auch noch aktuell. 0805 70 80 90.
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6: Schönen guten Morgen. Heute ja natürlich das Deutschlandspiel gegen Ecuador. Niklas, haben wir vorhin ja schon ganz kurz drüber geplaudert. Du wolltest einen Tipp von mir wissen. Ich sag mal 3-2.
5: Okay, ich leg die Latte noch ein bisschen höher, ich sag 5-2.
6: Okay, also was gewinnst du, gewinne ich? Also wenn wir mit
5: unserem Tipp... Also du gewinnst ein Vanilleeis und ich gewinne ein Pistazieneis von dir.
6: Okay, gebonkt.
5: Sehr schön.
6: Mit dieser Wette starten wir doch rein in den Donnerstag. Also ich freue mich schon auf mein Vanilleeis.
5: Und ich freue mich auf mein Pistazieneis. Und für euch gibt es jetzt gute Musik dafür auf die Ohren.
6: Ja genau, Teddy Swims.
5: Mr. Know-It-All. 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

0: So klingt euer Donnerstag früh Vormittag im Kino. Gibt's diese Woche nicht nur Girl Power, sondern Super Girl Power zu sehen. Außerdem startet unter anderem ein kleiner Film, der sogar Star Wars zum Verhängnis wurde. Ronny Thorau hat auch heute alle Filmstarts der Woche im Blick.
1: Weißt du, ich mache mir Sorgen, ob du hier klarkommst. Wenn du ständig die Erde verlässt, Kara.
2: Die großen Comic-Universen im Kino von Marvel und DC sind immer noch ein bisschen in der Krise. Marvel ringt um alte Größe und DC versuchte es zuletzt mit einem Neustart unter Federführung von Guardians of the Galaxy-Regisseur James Gunn.
1: Ich habe Sorge, dass du keine Leute triffst.
3: Tja, das ist das Ding, Clark. Ich habe keine Leute.
2: Supergirl ist der zweite Film der neuen DC-Ära. Der erste, Superman, wirkte allerdings noch etwas überfrachtet.
4: Und wie ist Superman so?
3: Er sieht in jedem das Gute. Ich sehe die Wahrheit.
2: Auch Supergirl hat in den ersten Kritiken ein gemischtes Echo bekommen. Viel Lob gibt's allerdings für Supergirl-Hauptdarstellerin Millie Alcock und ihre lässig-rotzige Verkörperung einer Heldin mit Ecken und Kanten.
3: Sieht nicht so aus, als würde das hier gut ausgehen. Also für euch.
2: Der Regisseur von Musikfilmperlen wie Once, John Carney, bringt diese Woche Power Ballad ins Kino. Ein abgehalfterter Hochzeitssänger beschuldigt hier einen angesagten Boygroup-Star, seinen Song geklaut zu haben.
5: Das ist mein Refrain und mein Vers, den Song habe ich geschrieben.
2: Der Film wirkt manchmal etwas altmodisch, aber vor allem Ant-Man-Star Paul Rudd überzeugt als tragischer Held. Und ansonsten trägt viel gute Musik den Film.
6: Das ist es, was einen guten Song ausmacht. Er hat die Fähigkeit, vielen Menschen was komplett Unterschiedliches zu bedeuten.
2: Zwei Low-Budget-Horrorfilme mischen dieses Jahr die Kinokassen auf. Backrooms ist letzte Woche bei uns gestartet. Diese Woche kommt der US-Box-Office-Hit Obsession dazu.
7: Niki, warte. Ich wollte dich fragen.
3: Was?
7: Ich weiß nicht mehr, was es war.
2: Obsession hat in den USA sogar vermeintlichen Blockbustern wie Star Wars, The Mandalorian und Grogu gehörig Konkurrenz gemacht.
7: Ich wünsche mir, dass Nikki Freeman mich mehr liebt als alles andere.
2: Das Ergebnis ist ein zunehmender Albtraum mit einer grandiosen Hauptdarstellerin, bei der man nie weiß, was sie als nächstes tut. Also allerbeste Voraussetzungen für einen originellen Horrorfilm.
8: Alter, ist das sie verhext oder sowas?
0: Wir wünschen natürlich viel Spaß, egal in welches Kino ihr geht, sei es ins Sico nach Kaufbeuren oder aber ins Kolosseum in Kempten oder ihr guckt euch einen der neuen Filme in einem eurer Lieblingskinos hier bei uns in der Region an. Wie gesagt, viel Spaß und einen schönen Donnerstag.
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begleiten euch durch diesen heißen Donnerstag. Hier ist der Allgäu-Wecker. 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
3: Sechsjähriges Mädchen stirbt bei Verkehrsunfall in Kisleck. Unterallgäu warnt vor Wasserentnahme aus Bächen und Seen. Und das Wetter sonnig bei aktuell schon bis zu 22 Grad. Ich bin Niklas Bitzenauer, guten Morgen. In Kisleck ist am Nachmittag ein sechsjähriges Mädchen bei einem Verkehrsunfall ums Leben gekommen. Nach ersten Erkenntnissen der Polizei war das Kind mit seinem Fahrrad in der Parkstraße unterwegs. Beim Vorbeifahren eines Linienbusses stürzte das Mädchen aus bislang ungeklärter Ursache und wurde vom Bus erfasst. Die Rettungskräfte konnten nur noch den Tod feststellen. Der 48-jährige Busfahrer litt einen Schock und wurde ins Krankenhaus gebracht. Fahrgäste befanden sich zum Unfallzeitpunkt nicht im Bus. Ein Gutachter wurde zur Klärung der Unfallursache hinzugezogen. Die Polizei hat die Ermittlungen übernommen und bittet mögliche Zeugen, sich zu melden. Die Parkstraße blieb für die Unfallaufnahme bis in den Abend hinein gesperrt. Wegen der anhaltenden Trockenheit führen viele Bäche und Seen im Allgäu derzeit deutlich weniger Wasser. Das Sachgebiet Wasserrecht am Landratsamt Unterallgäu weist deshalb darauf hin, dass das Abpumpen größerer Wassermengen aus oberirdischen Gewässern wie Bächen, Flüssen oder Baggerseen grundsätzlich nicht erlaubt ist. Eine Entnahme ohne behördliche Genehmigung stellt eine Ordnungswidrigkeit dar und kann mit einer Geldbuße geahndet werden. Hintergrund ist der Schutz der Lebensräume von Fischen und anderen Wassertieren, die durch sinkende Wasserstände zusätzlich belastet werden. Erlaubt bleibt lediglich der sogenannte Gemeingebrauch in kleinen Mengen, etwa zum Gießen im eigenen Garten oder zum Trinken von Vieh. Größere Entnahmen, etwa zur Poolbefüllung oder für gewerbliche Zwecke, sind ohne Genehmigung untersagt. Auf Schloss Lautrach bei Memmingen hat die Generalstaatsanwaltschaft München zum 6. Mal eine internationale Tagung zum grenzüberschreitenden Informationsaustausch im Bereich Extremismus und Terrorismus ausgerichtet. Vertreter von Justiz, Polizei und Sicherheitsbehörden aus Deutschland, Österreich, Tschechien und der Schweiz nahmen daran teil. Im Mittelpunkt der Gespräche standen die wachsenden Bedrohungen für europäische Demokratien im analogen und digitalen Raum. Ziel der Veranstaltung war es, die internationale Zusammenarbeit weiter zu stärken und gemeinsame Strategien zur Bekämpfung extremistischer und terroristischer Strukturen zu entwickeln. Neben sicherheitspolitischen Themen wurden auch interdisziplinäre Ansätze aus Wissenschaft und Fachbereichen wie Psychologie, Medizin und Ethik diskutiert. Die Teilnehmenden betonten die Bedeutung eines engen und vertrauensvollen Austauschs über Ländergrenzen hinweg. Gute Nachrichten für alle Verkehrsteilnehmenden. Der Adenauerring in Kempten ist nach rund 2 Monaten Bauzeit wieder vollständig für den Verkehr geöffnet. Die Arbeiten an der wichtigen Verkehrsachse zwischen Memminger Straße und Haubensteigweg wurden am Mittwoch abgeschlossen und damit früher beendet als ursprünglich geplant. Seit Mitte April war der Abschnitt in mehreren Bauphasen saniert worden, teils unter Vollsperrung. Ziel der Maßnahme war die Erneuerung der Fahrbahn, um Schäden und Verschleiß zu beseitigen. Die Gesamtkosten beliefen sich auf rund 800.000 Euro. Während der Bauzeit kam es zeitweise zu erheblichen Verkehrsbehinderungen und Staus, insbesondere im Umfeld von Pfingsten und dem Schulbeginn danach. Zwischenzeitlich wurden zur Entlastung zusätzliche Verkehrsführungen eingerichtet. Trotz der schwierigen Rahmenbedingungen konnten die Arbeiten nun erfolgreich abgeschlossen werden.
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4: Viel Sommersonne haben wir heute und die heizt uns im Laufe des Tages erneut kräftig ein. Nur ein paar harmlose Wolken am Nachmittag, 31 bis 36 Grad. Nachts gehen die Temperaturen ein bisschen nach unten, 19 bis 13 Grad. Also da am besten bei geöffneten Fenster schlafen, dass so ein bisschen die Nachtkühle reinkommt in die aufgeheizten Wohnungen und Häuser. Morgen bleibt es bei diesem hochsommerlich heißen Wetter. Erneut viel Sonnenschein, erneut Temperaturen bis zu 36 Grad. Das Schauer- und Gewitterrisiko bleibt aber gering.
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4: Es läuft gut und störungsfrei auf den Allgäuer Straßen, keine Meldungen.
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4: Da hat sich ein bisschen was getan. Zwei Blitzer sind es inzwischen in Marktoberdorf. Zum einen in der Kaufbeurer Straße, der ist neu, noch immer geblitzt wird, aber auch in der Rohnrieder Straße. In Sonthofen in der Hans-Böckler Straße und auch in Buchlohe steht noch einer in der Münchner Straße. Wenn ihr weiteres noch wisst, 0805 70 80 90.
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4: Heute schaut ganz Deutschland Fußball, dann um 22 Uhr, wenn es dann heißt. Drittes Gruppenspiel für die Deutschen gegen Ecuador. Los geht's 22 Uhr. Mal abgesehen davon, dass das für uns Frühschichtler ein bisschen spät ist, da noch zu gucken. Was braucht's bei dir für einen perfekten Fußball-Guckabend?
3: Also auf jeden Fall Chips. Chips müssen dabei sein und ein leckeres Radler. Bei dir?
4: Bei mir, ja, also ich bin auch Fraktion eher salzig. Wobei, dann habe ich wieder ein bisschen was Salziges gegessen.
3: Dann braucht es wieder Gummibärchen. Und ich habe schon die richtige Anfeuer-Socken an.
4: Ja, du hast Deutschland-Socken an. Wow!

0: Hier ist der Allgäu Wecker. Schönen guten Morgen. Es geht langsam, aber sicher auch in Richtung Ende des Monats. Das heißt, wir begeben uns gleich wieder auf die Reise.
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2: Es ist echt der Wahnsinn. Es ist schon die 6. Reise in diesem Jahre. Die Zeit verfliegt. Reiselust statt Alltagsfrust im Juni mit unserem Partner, unserem starken Invia Reisebüro in Burgberg. Und meine Kollegin Uschi, die war wieder mal für uns unterwegs. Aber ja, also schon ein Stückchen weiter weg, aber bei uns im Lande, also in Deutschland warst du. Uschi, wo hat es dich denn hingetrieben?
3: Wir haben eine wunderschöne Städtereise nach Düsseldorf.
2: Oh. Gemacht.
3: Und zuerst möchte ich mich dann natürlich bei Visit Düsseldorf bedanken, beim Touristikamt, die mir richtig tolle Tipps gegeben haben. Und das, was ich teilweise von Düsseldorf gesehen habe, wusste ich vorher auch noch nicht.
2: Jetzt hast du uns auf die Folter gespannt, aber das ändern wir jetzt. Was hast du denn Schönes erlebt?
3: Also was es natürlich gibt, was alle kennen, das ist die Kö. Was viele vielleicht kennen, ich kannte es nicht, ist Little Tokyo. Die Immermannstraße. Hier prägen wirklich Restaurants, Supermärkte, Buchläden, das ganze Straßenbild und geben Einblick in diese japanische Alltagskultur. Natürlich der japanische Garten und das alles. Das sind Einblicke, wo man jetzt in erster Linie von Düsseldorf nicht nur erwartet, und das solltet ihr euch unbedingt anschauen. Unbedingt anschauen solltet ihr euch dann aber zum Beispiel auch, und das habe ich jetzt bewusst als Pendant genommen zu der Kö und zu Little Tokyo, Flingern.
2: Okay.
3: Flingern ist die kreative Seite der Stadt, und in der Kiefernstraße findet ihr Graffiti.
2: Oh.
3: So schöne Graffiti. Graffiti habe ich noch nie gesehen. Ein Teil seht ihr natürlich auf unserer Insta-Story. Es gibt da kleine Läden, Galerien, Cafés, die prägen das Viertel natürlich und machen echt den komplett interessanten Kontrast zu den klassischen Innenstadtlagen.
2: Das klingt auf jeden Fall sehr, sehr, sehr, sehr toll. Aber um da dann hinreisen zu können, braucht man natürlich auch die passende Unterkunft. Und ich glaube, du hast wirklich das Nonplusultra diesmal gehabt, oder?
3: Ja, ich durfte dieses Mal im Hyatt im 5-Sterne-Hotel im Medienhafen übernachten. Und das muss ich euch sagen, gönnt euch sowas mal. Es ist nicht ganz so teuer, wie man immer dann gleich denkt. Also es geht weder in die Tausende noch sonst was. Also das war wirklich eine tolle Erfahrung, zumal das Ganze natürlich wirklich im Medienhafen liegt, und da komme ich nachher dann auch noch drauf.
2: Bevor wir dazu kommen, was war dein Highlight in diesem tollen Hotel?
3: Es ist schwierig, bei diesem Hotel von einem Highlight zu sprechen. Das ganze Hotel ist ein Highlight. Angefangen an der Lage im Medienhafen, am Wasser, die zeitgenössische Architektur, die komplette Fensterfront, das kulinarische Angebot. Also da gibt es eine ganze Menge. Und es gab natürlich auch noch ein kleines, ganz besonderes Erlebnis.
2: Du sagst ein ganz besonderes Erlebnis. Ich kann mich erinnern, während du da oben warst, da hatte der Robbie Williams ein Konzert gegeben. Du wirst mir jetzt nicht sagen, dass du mit Robbie eine Nacht verbracht hast, oder?
3: So schlimm, wie sich das vielleicht anhört oder so gut. Natürlich, ich habe eine Nacht mit ihm im Hotel verbracht.
2: Oh.
3: Das kann nicht jeder von sich behaupten.
2: Mhm.
3: Ich war im 13. Stock, er, soweit ich weiß, im 17. Mhm. und 18. Stock. Aber die Nacht war durchaus erwähnenswert.
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0: Hallo an diesem Donnerstag. Heiß wird's heute nochmals. Schnell diesen Tag rumbringen und dann Fußball gucken. Ab 22 Uhr fiebern die Fans erneut einem Sieg der deutschen Nationalmannschaft entgegen. Die bestreitet ja bei der Fußball-WM heute ihr drittes Gruppenspiel und zwar gegen Ecuador. Aber was gehört außer einem Sieg noch zu einem richtig, richtig guten Fußballabend?
1: Public Viewing gehört dazu, einen schönen Sommerabend, gute Stimmung.
2: Auf jeden Fall grillen und Bier trinken.
3: Freunde und Familie, gutes Essen.
4: Schön im Garten am Beamer.
5: Auf jeden Fall ein großer Fernseher. Und die Süßigkeiten dürfen natürlich auch nicht fehlen.
6: Grillen bei gutem Wetter und halt mit Freunden zusammensitzen, am besten draußen. Ne?
7: Mit Trikot und dann so geile Snacks, vielleicht vorher ein bisschen Musik hören.
8: Was essen vorher, ein paar Snacks, ein Glas Wein.

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2: Ich bin Lia Matschulat. Innerhalb von weniger als einer Minute haben 2 sehr starke Erdbeben Venezuela erschüttert und erhebliche Schäden angerichtet. Sie hatten eine Stärke von 7,2 und 7,5. Mindestens 32 Menschen wurden getötet.
3: Viele Gebäude sind eingestürzt und Helfer suchen fieberhaft nach Verschütteten. Die geschäftsführende Präsidentin Desi Rodriguez sprach von einem Vorfall mit schwerwiegenden Folgen. Die Regierung hat den Notstand ausgerufen und der internationale Flughafen der Hauptstadt Caracas wurde wegen Schäden geschlossen. Zahlreiche Staaten haben Venezuela ihre Hilfe angeboten. Aus Lateinamerika Andrea Sosa Gabrios.
2: Der Bundestag befasst sich heute mit möglichen neuen Wegen, um zu mehr Organspenden in Deutschland zu kommen. Eine fraktionsübergreifende Abgeordnetengruppe strebt dafür die Einführung einer Widerspruchsregelung an. Das hieße, dass Erwachsene automatisch als Organspender nach dem Tod gelten, außer man widerspricht noch zu Lebzeiten. Bisher ist für die Entnahme eine ausdrückliche Zustimmung notwendig. Die Deutsche Bahn bietet angesichts der Hitze in den nächsten Tagen an, gebuchte Fahrten im Fernverkehr kostenfrei zu stornieren. Wer seine Reise bei dieser extremen Wetterlage nicht antreten wolle, bekomme sein Geld zurück, heißt es von der DB. Die Möglichkeit gilt für Tickets für eine Fernverkehrsreise bis einschließlich 30. Juni, die bis zum 23. Juni gekauft wurden. Die Hitze-Sonderkulanz umfasst auch Spar- und Supersparpreistickets. Die DFB-Elf trifft bei der Fußball-Weltmeisterschaft heute Abend auf Ecuador. Thomas Bremser ist in New York. Thomas, was werden wir denn für ein Spiel heute sehen? Wie schwer wird's?
4: Ja, Ecuador hat nur einen Punkt geholt, aber hätte genauso gut die beiden Spiele gewinnen können. Sie haben die Tore halt nicht gemacht. Darum schätzt der Bundestrainer die Südamerikaner auch eigentlich als den stärksten Gegner in der Gruppe ein.
5: Generell ist die Defensive schon ihr Prunkstück. Es ist jetzt nicht so, dass sie offensiv immer 3-4 Tore schießen, aber oft hat eben ein 1-0 gereicht, weil sie defensiv super stabil sind.
4: Also es kann das berühmte Geduldsspiel werden, vermutlich kein Hurra-Fußball.
2: Danke, Thomas Bremser. Die Ergebnisse der Nacht: Tschechien, Mexiko 0-3, Südafrika, Südkorea 1-0, Schottland, Brasilien 0-3, Marokko, Haiti 4-2, Schweiz, Kanada 2-1, Bosnien, Herzegowina, Katar 3-1.
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6: Mit Niklas Bitzenauer. Eine Sprachnachricht einer Schulsozialarbeiterin an einen Schüler sorgt am Bodensee für große Unruhe. Nach Recherchen der Schwäbischen Zeitung erhält die rund 6 Minuten lange Aufnahme sehr persönliche und grenzüberschreitende Inhalte. Besonders umstritten ist eine Passage, in der die Frau den Eindruck erweckt, dass die Kommunikation geheim bleiben müsse und der Schüler unter Druck gesetzt werde, nichts weiterzugeben. Sie soll gesagt haben: "Ich muss dich töten, wenn du mit jemandem darüber redest." Und die 75. Lindauer Nobelpreisträgertagung wird am kommenden Sonntag offiziell eröffnet. Zur Eröffnungsfeier wird Bundespräsident Frank-Walter Steinmeier erwartet. Insgesamt nehmen rund 70 Nobelpreisträgerinnen und Nobelpreisträger sowie mehrere hundert Nachwuchswissenschaftler aus aller Welt teil. Die traditionsreiche Tagung am Bodensee gilt als wichtiger Treffpunkt der internationalen Wissenschaft.
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7: Auch heute ist Schwitzen angesagt. Die Sommersonne heizt uns erneut recht kräftig ein. Wir haben nur ein paar harmlose Wolken am Nachmittag. Das Thermometer zeigt uns heute Werte zwischen 31 und 36 Grad an. Morgen setzt sich dieser hochsommerlich heiße Trend fort. Ebenfalls viel Sonnenschein, ähnlich heiße Temperaturen und das Schauer- und Gewitterrisiko bleibt aber nach wie vor sehr gering.
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7: Störungsfrei ist es auf den Allgäuer Straßen. Ich habe keine Meldungen für euch, kommt sicher an.
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7: Da ist allerdings doch ein bisschen was geboten. In Sonthofen in der Hans-Böckler-Straße, in der Buchloe in der Münchner Straße und auch in Marktoberdorf in der Kaufbeurer Straße. Da steht ein Blitzgerät 0800 5 70 80 90.
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7: Heute geht's um Klangerlebnis der Königsklasse. Mal so ganz kurz auf den Punkt gebracht. Mein Gast heute im Kaffeeklatsch, Susan Knabner. Schön, dass Sie da sind. Herzlich willkommen bei mir.
8: Vielen lieben Dank.
7: Ein Satz zu Ihrer Person im Kontext zu Klangerlebnis der Königsklasse.
8: Ich bin die Vorsitzende des dahinterstehenden Vereins, den Schwanstein-Konzerte.
7: Und wie die Königsklasse klingt hier bei uns im Schloss Neuschwanstein, vor Schloss Neuschwanstein, da tauchen wir ein in Magie, Musik und Mythos.

0: 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Es geht heute um klassische Musik, um wirklich Ohrenschmaus und das Open Air Schloss Neuschwanstein. Da fehlen einem ja schon die Attribute, wie man das Ganze nennen kann. Susan Knabner, da erste Vorsitzende des dazugehörigen Vereins. Ich sag's jetzt einfach nochmal, Vorsitzende der Konzertgesellschaft Neuschwanstein e.V. in Schwangau. Dieses Klangerlebnis, dieses musikalische Highlight oder Schmankerl geht schon ganz weit zurück. Das gibt es schon seit über 50 Jahren.
1: Ja, wurde 1970 gegründet.
0: Ja.
1: Also ich glaube, bevor wir beide geboren wurden.
0: Ja.
1: Und da war es damals noch im Sängersaal und das hat sich über viele Jahre etabliert. Tickets waren der Geheimtrick, wie man da rankommt. Da musste man wirklich ganz früh dran sein. Und ja, und das waren immer eine ganze Woche. Und das war dann 2015, war damit Schluss, wegen der Sanierung von unserem schönen Schloss.
0: Mhm.
1: Und da konnte das natürlich damals nicht mehr im Sängersaal stattfinden. Da waren die Bauarbeiter da.
0: Da waren die Bauarbeiter da und die waren sehr lang da. Mehrere Jahre wurde da ja wirklich großflächig saniert. Vielleicht nochmals ganz kurz auf den Ursprung. Was war denn damals so die Intention, dass man sagt, man nutzt dieses Schloss, was da halt steht bei uns im Ostallgäu, und nimmt das als Kulisse wirklich für ein Open-Air-Erlebnis, das es so in dieser Form, glaube ich, auch nirgendwo gibt?
1: Ja, also damals war es ja im Sängersaal, der ja von König Ludwig noch vorgesehen war, damals für Wagner. Und ja, man hat sich vermutlich damals gedacht, ich kann es ja nur antizipieren oder vermuten, dass man das Schloss für mehr nutzen will, als nur Touristenströme täglich da durchzuschieben. 1,5 Millionen Menschen, die da täglich jährlich auf dieses Schloss kommen. Und das ist ja, aber so ein Schloss ist ja viel mehr als nur anzuschauen, was hat er sich damals gedacht, sondern auch wir Menschen hier in der Region wollen es ja nutzen und wollen es sehen und wollen es. Wir sehen es immer von außen, aber irgendwie, man geht mit Verwandten und Bekannten, jeder kennt's, wenn die kommen, muss man da mit rein und wird mit durchgeschoben. Und es soll eigentlich was anderes sein. Es soll sein, für die Menschen zum Erleben, dem König Ludwig nochmal den Raum zu geben, den er damals gestalten wollte.
0: Ja, gerade er war ja ein Musikliebhaber, Wagner, das war so sein absoluter Favorite, um das mal ganz modern auszudrücken. Natürlich diese Kulisse innen wie außen, natürlich in Kombination mit Musik. Wer war da der Antreiber, dass man sagt, man gründet auch diesen Verein, man gründet diese Open-Air-Reihe. Wer war da so der große Initiator, der diesen Musikgedanken vom Kini aufgegriffen hat?
1: Ja, das war Johann Fleschhut, unser Landrat damals. Der wollte das nicht sterben lassen, trotz dieser langen Reparaturarbeiten, und hat gesagt, dass wir müssen auf Schloss Neuschwanstein bleiben. Wir sind der Landkreis, wo auf Bergen Schlössern wachsen.
0: Ja,
1: diese Schlösser sollen leben. Der Johann hat das wirklich, der war ein Liebhaber von Musik, Kultur und gleichzeitig eben von unseren Schlössern. Und hat gesagt, das können wir nicht einfach jetzt abhaken. Und dann war natürlich nach der Restauration es nicht mehr möglich, dass wir in den Sängersaal können, da Brandschutz und so weiter und so fort. Und dann haben wir gesagt, also ich war damals noch nicht dabei, der Johann hat gesagt, ja mein Gott, dann machen wir das halt Open Air.
0: Krass.
1: Und so ist es dazu gekommen, dass man sagt, man will es nicht sterben lassen, man nimmt die Optionen, die man hat, und das prägt eigentlich unser gesamtes Dasein bis heute. Man nimmt die Optionen, die man hat, versucht damit zu leben und macht das Beste draus.
0: Irgendwie auch cool, erst war es inhäusig und dann aushäusig.
1: Ja, wir sind vor die Tür geschmissen worden. Nein, aber wir stehen einfach vor der Tür. Ich finde, es hat sogar noch, es hat einen anderen Flair, und man verbindet sich so mit der Natur, wenn man merkt, am Abend in den Schlössern, dann steigt so die Bergkälte so ein bisschen hoch, also die frische Luft kommt so, und das fühlt man alles so, und man ist so mittendrin, und das, finde ich, macht's noch viel besonderer auf so einem Schlosshof.
0: Ja, überhaupt, Sie haben schon ein bisschen so dieses Feeling Schloss angesprochen, auch diese Open-Air-Situation, man hat vielleicht noch so einen Kuschelstuhler irgendwie mit dabei. Man hat den Sternenhimmel im besten Fall und natürlich unfassbar schöne Musik auch. Wie oft waren Sie in Schloss Neuschwanstein außerordentlich drin, neben den Besucherbegleitungen, wenn Family and Friends bei Ihnen kommen, sondern ist allein in Ihrer Funktion als Vorsitzende von diesem Verein, kommt man wahrscheinlich öfters rein.
1: Ja, man ist öfters da drin und ist... Also da sprechen Sie gerade den Moment an, den ich wirklich am tollsten fand. Also wenn man mich fragt, was hat dich am meisten berührt bei den Schlosskonzerten, die du bis jetzt miterlebt hast, war das tatsächlich der Moment, der klingt erstmal ganz unspektakulär. Ich habe, nachdem die ganzen Stühle weg waren, mit einer Kollegin noch Reste weggeräumt. Also so Müll, den die Zuschauer halt liegen lassen haben und wir müssen hier das Schloss quasi blitzeblank wieder zurücklassen. Und wenn man mal am letzten Abend nachts um 4 auf dem Schlosshof sitzt oder steht und da rumläuft und letzte Krümel zusammensammelt, das ist irgendwie was ganz Besonderes. Also dann ist man da so allein irgendwie. Also das Team ist natürlich irgendwie noch überall, wuselt schon, aber irgendwie spürt man diese Mächtigkeit des Schlosses und das und die Geschichte und die Bedeutung. Ja.

0: Also ich habe vorhin einen Gänsehautmoment gehabt, als Sie das erzählt haben, nachts um vier so gut wie allein in diesem Hof. Wow, kein Mensch kann das miterleben oder nacherleben. Das ist ja wirklich wow.
1: Ja.
0: Und Sie haben ein paar solcher Momente, Spezialmomente im Kontext Schloss Neuschwanstein.
1: Habe ich, ja. Also das ist wirklich ganz besonders und wir sind da auch total glücklich, dass die Schlösserverwaltung und die dortige Geschäftsführung uns so mitnimmt und uns da unterstützt. Das ist wirklich wertvoll und und dann werden eben so besondere Momente, wie dass man mal auf den Turm rauf darf, wenn die mal eine gute Zeit haben. Und dann, das ist wirklich, das ist was Besonderes, wo man nicht hinkommt und das ist dann auch der Lohn für diese, also wir haben ja unglaublich viele Ehrenamtsstunden, wir haben über 4000 Ehrenamtsstunden, die wir da ransetzen und das ist dann wirklich so diese Momente oder wenn man dann so Künstler trifft, denen man sonst nicht begegnen würde, das sind einfach Dinge, die belohnen einen wirklich dafür. Und die ruft man sich dann zwischendrin auch immer mal wieder zurück, wenn man denkt, oh, schon wieder irgendein Problem, was man ja neudeutsch Herausforderung nennt.
0: Ja, genau.
1: Aber es sind halt Probleme, mit denen man irgendwie umgehen muss. Und das sind dann so die Punkte, wo man sagt,
0: das wiegt's auf.
1: Lohnt sich trotzdem.
0: Das wiegt's auf. Sie haben schon gesagt, kein Krümel darf da mehr sein nach so einer Veranstaltung. Vielleicht mal von dem Ablauf. Jetzt sind wir erstmal Ende Juli, von wann bis wann? Es ist heuer die Musikphase. Die
1: 29. Juli bis 2. August.
0: Das ist
1: Mittwoch bis Sonntag.
0: Mittwoch bis Sonntag, also wirklich das Highlight in jedem kulturinteressierten Kulturkalender. Jetzt haben Sie gesagt, wie ist es? Es ist ja der Schlossbetrieb, der Schlossführungsbetrieb tagsüber ganz normal da.
1: Ja.
0: Der Besucher von überall her, der so eine Führung dann auch wahrnimmt, kriegt gar nichts mit, dass da am Abend irgendwie so eine Spezialaufführung ist. Vielleicht einmal einen Tag in der Beschreibung. Was müsst ihr alles machen? Was könnt ihr alles zu welcher Uhrzeit machen? Denn da ist Nachtschicht. Steht an der Tagesordnung.
1: Die Nachtschicht ist die normale Schicht, genau. Also die Technikteams bereiten zwei Nächte vorher vor, also bauen nachts auf, dürfen 18 Uhr rein und müssen früh um 6 oder so wieder raus sein. Und in der Zeit buckeln die wirklich wie die Verrückten. Man muss sich ja vorstellen, wir sind ja jetzt auch im TV und die müssen jetzt das ganze TV-Team, die bauen da ihre Wand mit ihren 16 Bildschirmen auf. Das ist in diesem Schloss ganz hinten im Eck und man denkt sich, oh Gott, wann haben die das alles hier reingetragen?
0: Ja.
1: Wir müssen ja alles mit dem Kran tragen, der immer wieder, wir müssen ja den unteren Schlosshof zum oberen Schlosshof und das kann man natürlich nicht alles die Treppe hochtragen, da kommt ein Kran. Wenn sie dann dastehen und der Kran fährt rückwärts rein, sie hoffen, hoffentlich hat der Mann sein Gerät unter Kontrolle, hat er, es muss man wirklich sagen, da müssen wir uns auf unsere Partner verlassen. Wir haben die Partner aus der Region, die kennen das alle und die wissen, dass uns das Ding heilig ist und beachten das dann. Und dann fährt er da rückwärts mit dem Kran und hebt dann Stühle, Bühnenteile, alles hoch. Und wir dürfen die Stühle und die Bühnenteile natürlich stehen lassen, das würden wir nicht schaffen. Und wir kommen dann eben jeden Tag dann ab 18 Uhr da rein. Und müssen dann im unteren Schlosshof, der muss quasi immer clean sein, weil das ist das, was die Millionen Zuschauer jeden Tag durchschreiten. Und da stellen wir dann komplett das Catering auf, rollen den orangenen Teppich, unsere Farbe, Signalfarbe aus. Und die Caterer kommen, müssen alles aufstellen. Wir stellen die Tische auf, da packt auch jeder mit an. Das ist... Hilft das ist gar nichts.
0: Ja, geht gar nicht anders.
1: Ich meine, wir sind auch eine kleine Truppe jetzt von 20 Leuten, die da aktiv

0: aus dem Vorstandsteam, sag ich mal, oder aus dem Verein mitwirken. Also das ist schon
1: Hardcore.
0: Genau, und dann sind wir abends alles wieder wegräumen. Wir haben da glücklicherweise ein kleines Räumchen, aber den Rest muss man alles wieder wegfahren. Mhm. Und dann ist am nächsten Morgen alles wie frisch für die Zuschauer und am nächsten Tag geht's wieder von vorne los.
1: Das ist Magie, also über Nacht.
0: Ja,
1: das ist genau. Einmal da, einfach die Kulisse und einmal weg.
0: Genau.
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3: Ermittlungen nach Sprachnachricht einer Schulsozialarbeiterin am Bodensee. Steinmeier eröffnet Nobelpreisträgertagung in Lindau am Wochenende. Und das Wetter, Sommer pur mit ganz viel Sonne bei aktuell so um die 26 bis 30 Grad. Ich bin Niklas Bitzenauer. Eine Sprachnachricht einer Schulsozialarbeiterin an einen Schüler sorgt am Bodensee aktuell für große Unruhe. Nach Recherchen der Schwäbischen Zeitung enthält die rund 6 Minuten lange Aufnahme sehr persönliche und grenzüberschreitende Inhalte. Sie habe dabei gestanden, in den Jugendlichen verliebt zu sein. Besonders umstritten ist eine Passage, in der die Frau den Eindruck erweckt, dass die Kommunikation geheim bleiben müsse und der Schüler unter Druck gesetzt werde, nichts weiterzugeben. Sie soll gesagt haben, ich muss dich töten, wenn du mit jemandem darüber redest. Der Jugendliche informierte Freunde und anschließend seine Eltern und erstattete Anzeige. Die Polizei im Landkreis Ravensburg hat ein Ermittlungsverfahren eingeleitet, äußert sich jedoch nicht weiter. Das Beschäftigungsverhältnis der Schulsozialarbeiterin soll inzwischen beendet sein. Die Schule spricht von einem Vorfall, der intern aufgearbeitet wird. Die 75. Lindauer Nobelpreisträgertagung wird am kommenden Sonntag offiziell eröffnet. Zur Eröffnungsfeier wird Bundespräsident Frank-Walter Steinmeier erwartet. Insgesamt nehmen rund 70 Nobelpreisträgerinnen und Nobelpreisträger sowie mehrere hundert Nachwuchswissenschaftler aus aller Welt teil. Die traditionsreiche Tagung am Bodensee gilt als wichtiger Treffpunkt der internationalen Wissenschaft. Im Mittelpunkt stehen in diesem Jahr der interdisziplinäre Austausch sowie das Motto Bilden, Inspirieren, Vernetzen. Neben den Nobelpreisträgern werden mehr als 600 junge Forschende erwartet. Ziel der Veranstaltung ist es, den Dialog zwischen Spitzenforschung und wissenschaftlichem Nachwuchs zu fördern und den internationalen Austausch zu stärken. Bei einem Verkehrsunfall in der Parkstraße bei Kisleck ist am Mittwochnachmittag ein 6-jähriges Mädchen ums Leben gekommen. Nach ersten Erkenntnissen der Polizei war das Kind mit seinem Fahrrad unterwegs, als es beim Vorbeifahren eines Linienbusses aus bislang ungeklärter Ursache stürzte und von dem Fahrzeug erfasst wurde. Für das Mädchen kam jede Hilfe zu spät. Die alarmierten Rettungskräfte konnten nur noch den Tod feststellen. Der 48-jährige Busfahrer litt einen Schock und wurde ins Krankenhaus gebracht. Im Bus befanden sich zum Unfallzeitpunkt keine Fahrgäste. Zur Klärung des Unfallhergangs wurde ein Gutachter hinzugezogen. Die Verkehrspolizei hat die Ermittlungen übernommen und bittet mögliche Zeugen, sich zu melden. Die Parkstraße war während der Unfallaufnahme bis in die Abendstunden hinein gesperrt. Auch bei uns im Allgäu gibt es weiterhin viele Funklöcher, in denen kein oder nur schlechter Mobilfunkempfang besteht. Bundesweit sind nach Angaben der Bundesnetzagentur noch rund 786 Quadratkilometer nicht durch die Netze von Telekom, Vodafone und O2 versorgt. Um die Netzbedeckung zu verbessern, ruft die Bundesnetzagentur dazu auf, aktuelle Funklöcher über die App Mobilfunkmonitoring zu melden.
4: Über die App Mobilfunkcheck sollen wir diese Woche melden, wo die Funklöcher sind. Das hilft den Anbietern und der Bundesnetzagentur einzustufen, wie die Situation vor Ort ist und sorgt am Ende dafür, dass die Netzabdeckung in Summe besser wird. Bundesdigitalminister Wildberger spricht vom großen Netztest.
3: So meine Kollegin Tanja Wagner aus der Nachrichtenredaktion.
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5: Viel Sonnenschein heute, 31 bis 36 Grad. Allein das Aussprechen schmilzt mir auf der Zunge wie Vanilleeis. In der Nacht gehen die Temperaturen ein bisschen runter auf 19 bis 13 Grad. Morgen setzt sich das hochsommerlich heiße Wetter mit viel Sonnenschein fort. Wir haben erneut 31 bis 36 Grad. Das Schauer- und Gewitterrisiko bleibt gering, auch für den Samstag. Da heißt ebenfalls nochmals Schwitzen angesagt. 31 bis 36 Grad, Sonne satt. Allerdings in Richtung Abend können sich lokal Hitzegewitter bilden.
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5: A7 Ulm Richtung Füssenreute zwischen Nesselwang und Füssen dichter Verkehr.
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5: Ich habe drei Blitzer für euch in Marktoberdorf in der Kaufbeurer Straße, in Buchlohe in der Münchner Straße und in Sonthofen wird noch immer in der Hans-Böckler Straße geblitzt. Und wenn ihr weiteres für uns habt, gerne reingeben, kostenfrei, könnt ihr das über die 0800 75 80 90 tun.
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5: Magie, Mythos und Musik. Frau Knartmann, da haben wir schon ein bisschen angekratzt. Musik. Wer sucht denn eigentlich diesen musikalischen Abend aus oder wer stellt den zusammen?
6: Wir haben natürlich da eine musikalische Leitung. Das ist die Trixi Steiner und der Matthias Greving, die wir engagiert haben, quasi um uns diese besonderen Musiker und dieses besondere Programm zusammenzustellen. Die machen uns dann Vorschläge und wir besprechen das dann und ja. Aber manchmal Änderungen oder freuen uns, was möglich ist. Ja. Das ist ja immer wieder ganz spannend.
5: Aber abgesegnet wird das dann von euch?
6: Abgesegnet wird es von uns. Wir haben dann den Finger drauf, ja, natürlich.

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1: Das Faszination Schloss Neuschwanstein oder die Faszination, die strahlt natürlich übers Ostallgäu hinaus in Kombination mit Musik, mit der Location. Das ist was ganz Besonderes, diese Konzerte. Wie sind Sie denn da in die Konzertnummer oder in diesen Verein reingerutscht? Mal ganz salopp gefragt, Frau Knabner, waren Sie schon immer Liebhaberin der klassischen Musik?
2: Ich liebe klassische Musik zu genießen, war auch immer bei den Konzerten vorher. Und reingerutscht bin ich eigentlich über den Johann Fleschhut, der mich da, der ist ja sehr schwer krank geworden. Und dann habe ich ihn angeschrieben: Johann, kann ich dir bitte irgendwas helfen, weil wir uns eben aus der politischen Schiene kennen. Und dann habe ich erstmal nichts gehört und habe ich gedacht, naja. Und am nächsten Tag sagte meine Sekretärin zu mir: Frau Knabner, da hat eine Frau Glowalla angerufen von Neuschwanstein. Ich sage, ja, ich rufe da mal zurück. Und ja, Kerstin Glowalla ist die Geschäftsführerin der Neuschwanstein-Konzerte GmbH, die wir inzwischen gegründet haben, weil wir das natürlich alles nicht mehr als Verein auch finanziell das Risiko eingehen können. Und und die Kerstin, inzwischen sind wir quasi dicke miteinander.
1: Ja, also, Best Buddies.
2: Ja, wir telefonieren quasi täglich mehrfach bis nachts um 12. Und und die hat dann eben gesagt, es fing ganz klein an mit Plakaten aufhängen, ob ich da irgendwie ein bisschen unterstützen kann. Da habe ich gesagt, ja klar. Und dann kam es natürlich zu juristischen Themen, Verträge schließen. Wir haben inzwischen die Marke angemeldet weltweit, weil wir jetzt dieses Jahr auch mit Disney zusammenarbeiten. Da muss man auch, es ist immer der Spaß, mit großen Global Playern zusammenzuarbeiten. Aber auf der anderen Seite muss man sich dann
1: absichern und das safe machen.
2: Als kleiner
1: machen
2: David gegen Goliath natürlich auch immer ein bisschen absichern. Man muss aufpassen. Das weckt auch Begehrlichkeiten, unser
1: Schloss. Absolut, ja. Da muss man sich selber absichern und dass dann auch ein bisschen was bei einem hängen bleibt, also kohletechnisch oder sonst irgendwie, dass da das alles im sicheren Kasten ist. Disney haben Sie angesprochen, also ich kombiniere mal in meinem Kopf zusammen. Es gibt natürlich die Möglichkeit, diese Konzerte live zu erleben, in begrenzter Zahl. Es hat was Exquisites. Ich kann aufgrund der Fernsehaufzeichnungen oder Mitaufzeichnungen das Ganze dann natürlich in den Mediatheken auf Dreisat, wer immer da mitgeschnitten hat, das auch nochmals erleben. Und jetzt kommt Disney, glaube ich, irgendwie ins Spiel, oder?
2: Nein, die von dem letzten Jahr gibt es einen neuen Kinofilm, der jetzt vor 2 Wochen Premiere hatte, in Füssen natürlich. Wo sonst?
1: Wo sonst?
2: Der Klang von Neuschwanstein, und da sind die Konzerte vom letzten Jahr. Kann man da nochmal nachschauen, nochmal nacherleben, auch in Verhältnis gesetzt ein bisschen mit König Ludwig und seiner Geschichte, und dass das alles zusammenpasst. Weil das ist auch unser Weg, wie wir überhaupt entscheiden, welche Musik da stattfinden darf und welche nicht. Wir fragen immer so unseren inneren König Ludwig, so nach dem Motto, machst du mit? Dürfen wir rein? Also er ist immer mit dabei, genauso wie unser Johann Fleschhut. Natürlich auch durch seine Tochter, die mit bei uns im Vorstandsteam ist, Johanna Fleschhut. Und wir sind total glücklich, dass wir das so mitnehmen dürfen. Und ich hätte ihm gern sein erstes Konzert 2024 noch gegönnt, war ihm leider nicht gegönnt. Aber der schaut von oben, dass die Künstler kommen und dass sie gesund bleiben und am Tag auf der Bühne stehen.
1: Ist gerade vielleicht nochmals Premiere mit diesem Kinofilm, ist natürlich auch da, auf der großen Leinwand wirkt das ganz anders als auf dem heimischen Fernseher. Wenn man irgendwie in Gesellschaft natürlich auch, im Kino gucke ich ja immer in Gesellschaft, wie bei einem Live-Konzert auch. Also ich habe fast Real-Feeling, wenn ich diesen Kinofilm angucke. Wie seid ihr da drauf gekommen oder wie ist das zustande gekommen, dass das auch auf der großen Leinwand nochmals abgespielt wird?
2: Ja, der Andreas Morell, der ist der Regisseur, und der hat gesagt, eigentlich ist es ja zu schade, diese Konzerte nur einmal und dann sind sie im Fernsehen und dann in der Mediathek für ein paar Monate und dann sieht man sie nicht mehr, und das wollten wir uns für die Ewigkeit erstmal bewahren uns, und vor allen Dingen die ersten, also 2024 war ja so unser Einstieg und 2025 ist ja dann schon richtig explodiert und das hat ja eine Geschwindigkeit, wo wir ganz manchmal schon ganz schön ins Joggen kommen. Aber es war eigentlich eine schöne Idee, die kam tatsächlich von der künstlerischen Leitung, und dann haben wir gesagt, klar, wir sind offen, wir wollen die Region mitnehmen, wird auch in Marktoberdorf zum Beispiel gespielt. Also in 62 Kinos, glaube ich, in Deutschland weit. Also Leute, schaut es euch im Kino an, aber natürlich auch live bei uns, weil das ist natürlich auch ein bequemer Kinostuhl, kann Schloss Neuschwanstein nicht ersetzen.

0: Watermelon Sugar. Disney haben Sie vorhin gesagt. Disney. Ja. Habe ich noch nichts dazu gehört. Was hat Disney mit diesem Konzerterlebnis auf Schloss Neuschwanstein zu tun? Also wie ist diese Kombination entstanden?
1: Ja, Disney ist natürlich, unser Schloss hat Disney ja inspiriert zu seinem Schloss. Und Disney ist, glaube ich, schon ganz viele Jahre da dran, natürlich auch Schloss Neuschwanstein zu sein und kratzt
0: die
1: und will da rein.
0: Mit den Hufen.
1: Und wir haben gesagt, es ist für uns Kulturgut. Das ist unser Weltkulturerbe. Das ist kein Kitsch. Da wird keine bunte Disney-Prinzessin auftreten.
0: Nein.
1: Sondern wir machen ein klassisches Konzerterlebnis. Disney-Musik ist ja auch klassische Musik. Und deswegen haben wir gesagt, wir gehen dieses Spannungsfeld mal ein, weil es uns einfach gebitzelt hat. Ja. Und machen eben Disney klassische Musik mit klassischen Sängern und Orchester. Und die werden da uns einen wunderschönen Abend sicherlich, der auch für Familien geeignet ist. Gibt noch ganz wenige Tickets, wenn ich dann
0: ja,
1: einen Werbeblock einschiebe.
0: By the way, ja.
1: genau, also das wird mal ein Erlebnis, wird ja ein Test.
0: Ein Test, es ist ein Teil vom Programm, ja. Vom diesjährigen Programm. Mhm. Sie haben das gerade ein bisschen so vor sich liegen. Machen Sie uns mal neugierig oder erzählen Sie uns mal, welche bekannten Persönlichkeiten aus der Klassikbranche, aus diesem Klassikbereich, also da ist Namhaftes dabei. Und zwar jedes Jahr, Jahr für Jahr, toppt ihr euch da schon fast selbst, was da an Crème de la Crème oben auftritt.
1: Ja, wir haben jeden Tag wollen wir natürlich dem Zuschauer was anderes bieten von, ich sag jetzt mal, klassischer Musik, aber eben auch Neulinge oder, was heißt Neulinge, aber Menschen, die die klassische Musik anders sehen und anders angehen. Wir haben am ersten Abend, unseren Eröffnungsabend, ist der Dirigent Oma Meyer-Welber, ist sehr bekannt, Julia Fischer aus München, und wir haben am Donnerstag mit Louis Philipsen, der ja dieses Jahr die Filmfestspiele moderiert hat, und Esther Abrami quasi so ein bisschen Quermusik. Dann haben wir Jonas Kaufmann und Pretty Jende, leider schon ausverkauft. Dann haben wir Disney am Samstag, Neuschwanstein, natürlich passend für Familien am Samstag. Und am Sonntag kommt nochmal ein Highlight. Und das ist dann natürlich gebaute Träume, gelebte Musik. Ganz klassische Musik für diejenigen, die sagen, für mich ist Klassik nicht ein moderner Künstler, der es anders interpretiert, sondern ich will die Klassik, wie ich sie kenne. Und da laden wir sie wirklich ganz herzlich ein.
0: Alle Infos gibt's natürlich auch nochmals ein bisschen ausführlicher auf der Homepage.
1: Ihr Neuschwansteinkonzerte.eu finden Sie alles zu den Konzerten und können auch die Tickets buchen. Ja, und wir würden uns freuen, wenn wir Sie persönlich begrüßen dürfen und dürfen unsere Türe zum Schloss Neuschwanstein für Sie öffnen.
0: Was macht Musik oder was macht klassische Musik? Klassische Musik allgemein macht mit einem was, wenn das Ambiente, das Umfeld noch extrem ist, also extrem positiv da in Sachen Schloss Neuschwanstein. Man ist gefühlt in dieser Zeit auch, wo dieses Schloss hätte belebt sein können mit Bällen und Kerzen, Leuchtern und so.
1: Ja.
0: Man beamt sich raus aus dem Alltag.
1: Also wir beleuchten das Schloss natürlich auch entsprechend, weil wir ja das Gesamterlebnis wollten. Wir hatten in den letzten Jahren leider Regen, aber das hat irgendwie der Laune überhaupt keinen Abriss getan. Wir packen die Leute dann ein und die Stimmung war super. Und wir hoffen natürlich, dieses Jahr können ein bisschen ein paar Grad von heute mitnehmen.
0: Ja.
1: Und das ist einfach, wir wollen den Leuten ermöglichen, einfach mal abzutauchen, die Seele baumeln zu lassen, die Gedanken schweifen und einfach mal sich verlieren, den Alltag vergessen, einfach ja genießen und die Show einfach mal genießen und die Musik. Und wir bringen da teilweise 48 Musiker auf diese Bühne. Wir haben 4 Solisten bei Disney. Also es ist wirklich, wir scheuen keine Mühen, da alles möglich zu machen. Und das wird wirklich, also ja, wir wollen den Leuten das so angenehm wie möglich machen. Sie dürfen mit Bussen hochfahren, ist alles inklusive. Sie müssen nicht laufen. Sie können sich hübsch machen. Genießen Sie es wirklich nehmen sie sich unten ein Prosecco und ja.
0: Und tauchen einfach
1: ein? Tauchen einfach ein und fühlen Ludwig.
0: Und fühlen, oh. Das sind so Gänsehautmomente, was die mir heute in dieser Stunde bereitet haben. Also man muss es, glaube ich, erlebt haben. Werden Sie alle Konzerte miterleben?
1: Ich werde alle Konzerte miterleben. Mhm. Ich bin ja da quasi, ich habe es Ihnen vorhin schon gesagt, ich bin unter den ganzen Künstlern immer so ein bisschen der trockene Part, der immer noch mahnt und hier und da und müssen an das denken, als Juristin. Ja, ist mir diese Rolle quasi in die Wiege gelegt. Und ja, also ich werde bei allen Konzerten dabei sein. Wenn ich Glück habe, habe ich Sitzplatz. Wenn nicht, schwirre ich irgendwo rum. Aber es ist natürlich auch ein ganz besonderer Moment mit den ganzen Künstlern und mit, ja, auch mit den Managements teilweise.
0: Ja,
1: die kommen ja von New York und überall her. Es ist ein total spannender Moment, immer wieder und jeder Tag aufs Neue.
0: Ich wünsche Ihnen auf jeden Fall in diesem Zeitraum bestes Wetter, Sternenhimmel über Schloss Neuschwanstein, alles Gute. Und ich bin gespannt, was dann im nächsten Jahr dort oben passiert oder gespielt wird. Das wird nicht verraten. Danke für Ihren Besuch.
1: Vielen lieben Dank für die Einladung.
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2: Ich bin Lea Matschulat. Binnen weniger Sekunden haben 2 starke Erdbeben Venezuela erschüttert. Mindestens 32 Menschen sind umgekommen, rund 700 sind verletzt. Die Regierung in Venezuela hat inzwischen den Notstand ausgerufen. Die genaue Zahl der Opfer ist noch unklar.
3: Die US-Erdbebenwarte geht davon aus, dass mehr als 1000 Menschen bei den schweren Erdbeben gestorben sind. Rettungskräfte suchen in den Trümmern der eingestürzten Gebäude aktuell intensiv nach Verschütteten. Der Zugverkehr in Venezuela wurde eingestellt, der Flughafen in der Hauptstadt geschlossen und auch die Schulen bleiben heute zu. Erdbeben in diesem Ausmaß habe es bisher noch nie gegeben, heißt es von der Regierung. Viele Länder haben bereits ihre Hilfe zugesagt. Laut US-Außenminister Rubio seien Rettungsmannschaften sowie humanitäre und medizinische Hilfe aus den USA schon auf dem Weg. Fiona Reinhardt, Nachrichtenredaktion.
2: Der Bundestag befasst sich heute mit möglichen neuen Wegen, um zu mehr Organspenden in Deutschland zu kommen. Eine fraktionsübergreifende Abgeordnetengruppe strebt dafür die Einführung einer Widerspruchsregelung an. Das hieße, dass Erwachsene automatisch als Organspender nach dem Tod gelten, außer sie haben zu Lebzeiten widersprochen. Bisher ist für Entnahmen eine ausdrückliche Zustimmung nötig. Die Ministerpräsidenten und Präsidentinnen der Länder treffen sich heute in Berlin. Das wichtigste Thema der MPK, der Ministerpräsidentenkonferenz, die Finanzen.
4: Die Länder und auch die Kommunen fordern vom Bund mehr finanzielle Unterstützung, wenn es darum geht, Bundesregelungen umzusetzen. Es geht etwa um Kosten für die Sozialhilfe oder für das Kindergeld. Die gesetzlichen Vorgaben kommen aus Berlin und müssen in den Ländern umgesetzt werden. Und bei der MPK heute wollen die Länderchefs an das Prinzip der Konnexität erinnern. Das bedeutet, wer bestellt, der muss auch bezahlen. Thomas Bleskin, Nachrichtenredaktion.
2: Brasilien hat sich bei der Fußball-Weltmeisterschaft im letzten Vorrundenspiel mit 3:0 gegen Schottland durchgesetzt. Rekordmeister Brasilien zieht als Gruppensieger damit in die K.O.-Runde ein. Auch die Schweiz zieht als Gruppenerster weiter nach einem 2:1 gegen Kanada. Die weiteren Ergebnisse aus der Nacht. Bosnien-Herzegowina, Katar 3:1, Marokko-Haiti 4:2, Tschechien unterliegt Mexiko 0:3, Südafrika-Südkorea 1:0. Heute Abend um 22 Uhr trifft Deutschland auf Ecuador.
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5: Mit Niklas Bitzenauer. Eine Sprachnachricht einer Schulsozialarbeiterin an einen Schüler sorgt am Bodensee für große Unruhe. Nach Recherchen der Schwäbischen Zeitung erhält die rund 6 Minuten lange Aufnahme sehr persönliche und grenzüberschreitende Inhalte. Besonders umstritten ist eine Passage, in der die Frau den Eindruck erweckt, dass die Kommunikation geheim bleiben müsse und der Schüler unter Druck gesetzt werde, nichts weiterzugeben. Sie soll gesagt haben, ich muss dich töten, wenn du mit jemandem darüber redest. Und die 75. Lindauer Nobelpreisträgertagung wird am kommenden Sonntag offiziell eröffnet. Zur Eröffnungsfeier wird Bundespräsident Frank-Walter Steinmeier erwartet. Insgesamt nehmen rund 70 Nobelpreisträgerinnen und Nobelpreisträger sowie mehrere hundert Nachwuchswissenschaftler aus aller Welt teil. Die traditionsreiche Tagung am Bodensee gilt als wichtiger Treffpunkt der internationalen Wissenschaft.
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6: Viel Sonnenschein heute, nur ein paar harmlose Wolken am Nachmittag. Dabei erreichen wir Höchstwerte von 31 bis 36 Grad. Morgen keine Wetteränderung. Es bleibt so schön, wir bekommen Sonne satt bei ähnlich heißen Temperaturen. Schwülheiß wird's dann am Samstag. Da steigt zumindest ein kleines Stückchen die lokale Hitzegewitter. Risikobereitschaft an.
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6: Wir haben keine Meldungen, ihr habt störungsfrei Fahrt.
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6: Geblitzt wird in Marktoberdorf in der Ronrieder Straße, noch immer in der Hans-Böckler Straße in Sonthofen und in der Memmingen am St. Josefs Kirchplatz. Für mehr jener Zeitung kostenfrei für euch über die 0800 5 70 80. 79 90.
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3: Ermittlungen nach Sprachnachricht einer Schulsozialarbeiterin am Bodensee. Steinmeier eröffnet Nobelpreisträgertagung in Lindau am Wochenende. Und das Wetter, Sommer pur mit ganz viel Sonne bei aktuell so um die 26 bis 30 Grad. Ich bin Niklas Bitzenauer. Eine Sprachnachricht einer Schulsozialarbeiterin an einen Schüler sorgt am Bodensee aktuell für große Unruhe. Nach Recherchen der Schwäbischen Zeitung enthält die rund 6 Minuten lange Aufnahme sehr persönliche und grenzüberschreitende Inhalte. Sie habe dabei gestanden, in den Jugendlichen verliebt zu sein. Besonders umstritten ist eine Passage, in der die Frau den Eindruck erweckt, dass die Kommunikation geheim bleiben müsse und der Schüler unter Druck gesetzt werde, nichts weiterzugeben. Sie soll gesagt haben, ich muss dich töten, wenn du mit jemandem darüber redest. Der Jugendliche informierte Freunde und anschließend seine Eltern und erstattete Anzeige. Die Polizei im Landkreis Ravensburg hat ein Ermittlungsverfahren eingeleitet, äußert sich jedoch nicht weiter. Das Beschäftigungsverhältnis der Schulsozialarbeiterin soll inzwischen beendet sein. Die Schule spricht von einem Vorfall, der intern aufgearbeitet wird. Die 75. Lindauer Nobelpreisträgertagung wird am kommenden Sonntag offiziell eröffnet. Zur Eröffnungsfeier wird Bundespräsident Frank-Walter Steinmeier erwartet. Insgesamt nehmen rund 70 Nobelpreisträgerinnen und Nobelpreisträger sowie mehrere hundert Nachwuchswissenschaftler aus aller Welt teil. Die traditionsreiche Tagung am Bodensee gilt als wichtiger Treffpunkt der internationalen Wissenschaft. Im Mittelpunkt stehen in diesem Jahr der interdisziplinäre Austausch sowie das Motto Bilden, Inspirieren, Vernetzen. Neben den Nobelpreisträgern werden mehr als 600 junge Forschende erwartet. Ziel der Veranstaltung ist es, den Dialog zwischen Spitzenforschung und wissenschaftlichem Nachwuchs zu fördern und den internationalen Austausch zu stärken. Bei einem Verkehrsunfall in der Parkstraße bei Kisleck ist am Mittwochnachmittag ein 6-jähriges Mädchen ums Leben gekommen. Nach ersten Erkenntnissen der Polizei war das Kind mit seinem Fahrrad unterwegs, als es beim Vorbeifahren eines Linienbusses aus bislang ungeklärter Ursache stürzte und von dem Fahrzeug erfasst wurde. Für das Mädchen kam jede Hilfe zu spät. Die alarmierten Rettungskräfte konnten nur noch den Tod feststellen. Der 48-jährige Busfahrer litt einen Schock und wurde ins Krankenhaus gebracht. Im Bus befanden sich zum Unfallzeitpunkt keine Fahrgäste. Zur Klärung des Unfallhergangs wurde ein Gutachter hinzugezogen. Die Verkehrspolizei hat die Ermittlungen übernommen und bittet mögliche Zeugen, sich zu melden. Die Parkstraße war während der Unfallaufnahme bis in die Abendstunden hinein gesperrt. Auch bei uns im Allgäu gibt es weiterhin viele Funklöcher, in denen kein oder nur schlechter Mobilfunkempfang besteht. Bundesweit sind nach Angaben der Bundesnetzagentur noch rund 786 Quadratkilometer nicht durch die Netze von Telekom, Vodafone und O2 versorgt. Um die Netzbedeckung zu verbessern, ruft die Bundesnetzagentur dazu auf, aktuelle Funklöcher über die App Mobilfunkmonitoring zu melden.
4: Über die App Mobilfunkcheck sollen wir diese Woche melden, wo die Funklöcher sind. Das hilft den Anbietern und der Bundesnetzagentur einzustufen, wie die Situation vor Ort ist und sorgt am Ende dafür, dass die Netzabdeckung in Summe besser wird. Bundesdigitalminister Wildberger spricht vom großen Netztest.
3: So meine Kollegin Tanja Wagner aus der Nachrichtenredaktion.
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5: Viel Sonnenschein und nur ein paar wenige Wolken am Nachmittag. Dabei werden Höchstwerte von 31 bis 36 Grad erreicht. Morgen am Freitag keine Wetteränderung, Sonne satt. Spätnachmittags besteht nur ein geringes Gewitterrisiko. Die Höchstwerte erneut 33 bis 36 Grad. Schwül heißt dann der Samstag und da sind nachmittags dann lokale Hitzegewitter möglich.
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5: A96 Lindau Richtung München zwischen Wangen-Nord und Kisleck 1 Kilometer Stau. Aktuell braucht ihr dafür 7 Minuten länger. Und wir haben dichten Verkehr B16 Sebastianstraße. Das ist zwischen Füssen und der Augsburger Straße. Auch hier dichter Verkehr plus 5 Minuten.
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5: Zweimal wird inzwischen in Füssen geblitzt, in der Froschenseestraße und in der Hiebelerstraße in Eisenberg im Mühlenweg, am St. Josefs Kirchplatz in der Memmingen und noch immer in Markt Oberdorf in der Kaufbeurer Straße. 0805 70 80 90.
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2: Ich bin Lia Matschulat. Innerhalb von weniger als einer Minute haben 2 sehr starke Erdbeben Venezuela erschüttert und erhebliche Schäden angerichtet. Sie hatten eine Stärke von 7,2 und 7,5. Mindestens 32 Menschen wurden getötet.
3: Viele Gebäude sind eingestürzt und Helfer suchen fieberhaft nach Verschütteten. Die geschäftsführende Präsidentin Desi Rodriguez sprach von einem Vorfall mit schwerwiegenden Folgen. Die Regierung hat den Notstand ausgerufen und der internationale Flughafen der Hauptstadt Caracas wurde wegen Schäden geschlossen. Zahlreiche Staaten haben Venezuela ihre Hilfe angeboten. Aus Lateinamerika Andreas Osagabrios.
2: Der Bundestag befasst sich heute mit möglichen neuen Wegen, um zu mehr Organspenden in Deutschland zu kommen. Eine fraktionsübergreifende Abgeordnetengruppe strebt dafür die Einführung einer Widerspruchsregelung an. Das hieße, dass Erwachsene automatisch als Organspender nach dem Tod gelten, außer man widerspricht noch zu Lebzeiten. Bisher ist für die Entnahme eine ausdrückliche Zustimmung notwendig. Die Deutsche Bahn bietet angesichts der Hitze in den nächsten Tagen an, gebuchte Fahrten im Fernverkehr kostenfrei zu stornieren. Wer seine Reise bei dieser extremen Wetterlage nicht antreten wolle, bekomme sein Geld zurück, heißt es von der DB. Die Möglichkeit gilt für Tickets für eine Fernverkehrsreise bis einschließlich 30. Juni, die bis zum 23. Juni gekauft wurden. Die Hitze-Sonderkulanz umfasst auch Spar- und Supersparpreistickets. Die DFB-Elf trifft bei der Fußball-Weltmeisterschaft heute Abend auf Ecuador. Thomas Bremser ist in New York. Thomas, was werden wir denn für ein Spiel heute sehen? Wie schwer wird's?
4: Ja, Ecuador hat nur einen Punkt geholt, aber hätte genauso gut die beiden Spiele gewinnen können. Sie haben die Tore halt nicht gemacht. Darum schätzt der Bundestrainer die Südamerikaner auch eigentlich als den stärksten Gegner in der Gruppe ein.
5: Generell ist die Defensive schon ihr Prunkstück. Es ist nicht so, dass sie offensiv immer 3-4 Tore schießen, aber oft hat eben ein 1-0 gereicht, weil sie defensiv super stabil sind.
4: Also es kann das berühmte Geduldsspiel werden, vermutlich kein Hurra-Fußball.
2: Danke, Thomas Bremser. Die Ergebnisse der Nacht: Tschechien, Mexiko 0-3, Südafrika, Südkorea 1-0, Schottland, Brasilien 0-3, Marokko, Haiti 4-2, Schweiz, Kanada 2-1, Bosnien, Herzegowina, Katar 3-1.
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6: Mit Niklas Bitzenauer. Eine Sprachnachricht einer Schulsozialarbeiterin an einen Schüler sorgt am Bodensee für große Unruhe. Nach Recherchen der Schwäbischen Zeitung erhält die rund 6 Minuten lange Aufnahme sehr persönliche und grenzüberschreitende Inhalte. Besonders umstritten ist eine Passage, in der die Frau den Eindruck erweckt, dass die Kommunikation geheim bleiben müsse und der Schüler unter Druck gesetzt werde, nichts weiterzugeben. Sie soll gesagt haben: Ich muss dich töten, wenn du mit jemandem darüber redest. Und die 75. Lindauer Nobelpreisträgertagung wird am kommenden Sonntag offiziell eröffnet. Zur Eröffnungsfeier wird Bundespräsident Frank-Walter Steinmeier erwartet. Insgesamt nehmen rund 70 Nobelpreisträgerinnen und Nobelpreisträger sowie mehrere hundert Nachwuchswissenschaftler aus aller Welt teil. Die traditionsreiche Tagung am Bodensee gilt als wichtiger Treffpunkt der internationalen Wissenschaft.
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7: Die Sommersonne heizt uns auch heute wieder kräftig ein. Nur wenige Wolken spenden etwas Schatten. 31 bis 36 Grad werden erreicht. Nachts liegen die Temperaturen zwischen 19 und 13 Grad. Nachts kühlt sich die Luft auf 19 bis 13 Grad ab. Morgen setzt sich das hochsommerlich heiße Wetter mit viel Sonnenschein fort. Mit einigen Quellwolken am Nachmittag. Das Schauer- und Gewitterrisiko bleibt aber gering.
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6: Mit aktuell guten Meldungen. Hier kommt störungsfrei durchs Allgäu durch.
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6: Teure Fotos werden einmal in den Füssen in der Hiebeler Straße gemacht. Dann in Schwangau in der Münchner Straße steht ebenfalls ein Blitzer. Bei Eisenberg im Mühlenweg wird in der 20er-Zone geblitzt. Dann in Sonthofen in der Sinnwachstraße, der Klassiker hier. Dann in Marktoberdorf in der Kaufbeurener Straße haben wir auch noch einen stehen. In Pforzen in der Gewerbestraße wird geblitzt. In Ottobeuren auf der MN31 und auf der A96 Höhe Buxheim. Der Abstand wird dann noch kontrolliert auf der A96 bei Achberg. Das war's jetzt aber. Solltet ihr noch was gesehen haben, Staus, Blitzer oder sonstiges, dann immer kostenlos her damit. 0800 570 80 90. Kommt's gut durch.
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2: Ermittlungen nach Sprachnachricht einer Schulsozialarbeiterin am Bodensee. Steinmeier eröffnet Nobelpreisträgertagung in Lindau am Wochenende. Und das Wetter, Sommer pur mit ganz viel Sonne bei aktuell so um die 26 bis 30 Grad. Ich bin Niklas Bitzenauer. Eine Sprachnachricht einer Schulsozialarbeiterin an einen Schüler sorgt am Bodensee aktuell für große Unruhe. Nach Recherchen der Schwäbischen Zeitung enthält die rund 6 Minuten lange Aufnahme sehr persönliche und grenzüberschreitende Inhalte. Sie habe dabei gestanden, in den Jugendlichen verliebt zu sein. Besonders umstritten ist eine Passage, in der die Frau den Eindruck erweckt, dass die Kommunikation geheim bleiben müsse und der Schüler unter Druck gesetzt werde, nichts weiterzugeben. Sie soll gesagt haben, ich muss dich töten, wenn du mit jemandem darüber redest. Der Jugendliche informierte Freunde und anschließend seine Eltern und erstattete Anzeige. Die Polizei im Landkreis Ravensburg hat ein Ermittlungsverfahren eingeleitet, äußert sich jedoch nicht weiter. Das Beschäftigungsverhältnis der Schulsozialarbeiterin soll inzwischen beendet sein. Die Schule spricht von einem Vorfall, der intern aufgearbeitet wird. Die 75. Lindauer Nobelpreisträgertagung wird am kommenden Sonntag offiziell eröffnet. Zur Eröffnungsfeier wird Bundespräsident Frank-Walter Steinmeier erwartet. Insgesamt nehmen rund 70 Nobelpreisträgerinnen und Nobelpreisträger sowie mehrere hundert Nachwuchswissenschaftler aus aller Welt teil. Die traditionsreiche Tagung am Bodensee gilt als wichtiger Treffpunkt der internationalen Wissenschaft. Im Mittelpunkt stehen in diesem Jahr der interdisziplinäre Austausch sowie das Motto Bilden, Inspirieren, Vernetzen. Neben den Nobelpreisträgern werden mehr als 600 junge Forschende erwartet. Ziel der Veranstaltung ist es, den Dialog zwischen Spitzenforschung und wissenschaftlichem Nachwuchs zu fördern und den internationalen Austausch zu stärken. Bei einem Verkehrsunfall in der Parkstraße bei Kisleck ist am Mittwochnachmittag ein 6-jähriges Mädchen ums Leben gekommen. Nach ersten Erkenntnissen der Polizei war das Kind mit seinem Fahrrad unterwegs, als es beim Vorbeifahren eines Linienbusses aus bislang ungeklärter Ursache stürzte und von dem Fahrzeug erfasst wurde. Für das Mädchen kam jede Hilfe zu spät. Die alarmierten Rettungskräfte konnten nur noch den Tod feststellen. Der 48-jährige Busfahrer litt einen Schock und wurde ins Krankenhaus gebracht. Im Bus befanden sich zum Unfallzeitpunkt keine Fahrgäste. Zur Klärung des Unfallhergangs wurde ein Gutachter hinzugezogen. Die Verkehrspolizei hat die Ermittlungen übernommen und bittet mögliche Zeugen, sich zu melden. Die Parkstraße war während der Unfallaufnahme bis in die Abendstunden hinein gesperrt. Auch bei uns im Allgäu gibt es weiterhin viele Funklöcher, in denen kein oder nur schlechter Mobilfunkempfang besteht. Bundesweit sind nach Angaben der Bundesnetzagentur noch rund 786 Quadratkilometer nicht durch die Netze von Telekom, Vodafone und O2 versorgt. Um die Netzbedeckung zu verbessern, ruft die Bundesnetzagentur dazu auf, aktuelle Funklöcher über die App Mobilfunkmonitoring zu melden.
3: Über die App Mobilfunkcheck sollen wir diese Woche melden, wo die Funklöcher sind. Das hilft den Anbietern und der Bundesnetzagentur einzustufen, wie die Situation vor Ort ist und sorgt am Ende dafür, dass die Netzabdeckung in Summe besser wird. Bundesdigitalminister Wildberger spricht vom großen Netztest.
2: So meine Kollegin Tanja Wagner aus der Nachrichtenredaktion.
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4: Viel Sonnenschein und nur ein paar wenige Wolken am Nachmittag. Dabei werden Höchstwerte von 31 bis 36 Grad erreicht. Morgen am Freitag keine Wetteränderung. Sonne satt. Spätnachmittags besteht nur ein geringes Gewitterrisiko. Die Höchstwerte erneut 33 bis 36 Grad, schwül heißt dann der Samstag und da sind nachmittags dann lokale Hitzegewitter möglich.
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2: Um gleich 11:55. Servus auf die Allgäuer Straßen. Und da haben wir aktuell die A96 Lindau Richtung München zwischen Aitrach und dem Kreuz Memmingen 2 Kilometer Stau. Hier müsst ihr plus 8 Minuten rechnen. Und die B19 Kempten Richtung Oberstdorf zwischen Kempten St. Mangbrücke und Waldenhofen. Auch hier dichter Verkehr plus 7 Minuten.
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2: In der Elsa-Brandström-Straße bei Sonthofen und auch in der Sinnwachstraße wird geblitzt. Dann auch in Füssen in der Hieberle-Straße, in Eisenberg beim Mühlenweg, da steht auch ein Blitzer. In der Kaufbeurener Straße bei Markt Oberdorf wird geblitzt. Dann bei der Gewerbestraße bei Pforzen, 30er-Zone. In Ottobeuren auf der MN31 steht ebenfalls ein Blitzer. Und einen haben wir noch auf der alten Bahnlinie bei Leutkirch stehen. Der Abstand wird dann auch noch weiterhin gemossen auf der A96 bei Achberg. Noch was anderes gesehen, Staus, Blitzer oder sonstiges? 0800 570 80 90, kostenlos natürlich.
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2: Ich bin Lea Matschulat. Binnen weniger Sekunden haben zwei starke Erdbeben Venezuela erschüttert. Mindestens 32 Menschen sind umgekommen, rund 700 sind verletzt. Die Regierung in Venezuela hat inzwischen den Notstand ausgerufen. Die genaue Zahl der Opfer ist noch unklar.
3: Die US-Erdbebenwarte geht davon aus, dass mehr als 1000 Menschen bei den schweren Erdbeben gestorben sind. Rettungskräfte suchen in den Trümmern der eingestürzten Gebäude aktuell intensiv nach Verschütteten. Der Zugverkehr in Venezuela wurde eingestellt, der Flughafen in der Hauptstadt geschlossen und auch die Schulen bleiben heute zu. Erdbeben in diesem Ausmaß habe es bisher noch nie gegeben, heißt es von der Regierung. Viele Länder haben bereits ihre Hilfe zugesagt. Laut US-Außenminister Rubio seien Rettungsmannschaften sowie humanitäre und medizinische Hilfe aus den USA schon auf dem Weg. Fiona Reinhardt, Nachrichtenredaktion.
2: Der Bundestag befasst sich heute mit möglichen neuen Wegen, um zu mehr Organspenden in Deutschland zu kommen. Eine fraktionsübergreifende Abgeordnetengruppe strebt dafür die Einführung einer Widerspruchsregelung an. Das hieße, dass Erwachsene automatisch als Organspender nach dem Tod gelten, außer sie haben zu Lebzeiten widersprochen. Bisher ist für Entnahmen eine ausdrückliche Zustimmung nötig. Die Ministerpräsidenten und Präsidentinnen der Länder treffen sich heute in Berlin. Das wichtigste Thema der MPK, der Ministerpräsidentenkonferenz, die Finanzen.
4: Die Länder und auch die Kommunen fordern vom Bund mehr finanzielle Unterstützung, wenn es darum geht, Bundesregelungen umzusetzen. Es geht etwa um Kosten für die Sozialhilfe oder für das Kindergeld. Die gesetzlichen Vorgaben kommen aus Berlin und müssen in den Ländern umgesetzt werden. Und bei der MPK heute wollen die Länderchefs an das Prinzip der Konnexität erinnern. Das bedeutet, wer bestellt, der muss auch bezahlen. Thomas Bleskin, Nachrichtenredaktion.
2: Brasilien hat sich bei der Fußball-Weltmeisterschaft im letzten Vorrundenspiel mit 3:0 gegen Schottland durchgesetzt. Rekordmeister Brasilien zieht als Gruppensieger damit in die K.O.-Runde ein. Auch die Schweiz zieht als Gruppenerster weiter nach einem 2:1 gegen Kanada. Die weiteren Ergebnisse aus der Nacht. Bosnien-Herzegowina, Katar 3:1, Marokko-Haiti 4:2, Tschechien unterliegt Mexiko 0:3, Südafrika-Südkorea 1:0. Heute Abend um 22 Uhr trifft Deutschland auf Ecuador.
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5: Mit Niklas Bitzenauer. Wegen der anhaltenden Hitze und Trockenheit ist die Waldbrandgefahr im Allgäu und in großen Teilen Bayerns deutlich erhöht. Nach Angaben des Deutschen Wetterdienstes werden vielerorts die zweithöchsten Warnstufen erreicht. Regional kann am Wochenende sogar die höchste Gefahrenstufe gelten. Im Allgäu zeigen Messstationen in Kempten, Memmingen, Kaufbeuren und Oberstdorf durchgehend erhöhte Werte im Bereich der Warnstufen 3 bis 4. In Friedrichshafen gilt aktuell sogar die höchste Warnstufe 5. Und der Bayerische Fußballverband sagt wegen der weiterhin extrem hohen Temperaturen sämtliche von ihm organisierten Verbandsspiele und Turniere am kommenden Wochenende ab. Betroffen sind die Partien vom 26. bis 28. Juni im gesamten Freistaat und somit auch bei uns im Allgäu. Nach Angaben des Bayerischen Fußballverbandes fallen rund 4.400 Spiele im Jugendbereich aus.
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6: Die Sommersonne heizt uns auch heute wieder kräftig ein. Nur wenige Wolken spenden etwas Schatten. 31 bis 36 Grad werden erreicht. Nachts kühlt sich die Luft auf 19 bis 13 Grad ab. Morgen setzt sich das hochsommerlich heiße Wetter mit viel Sonnenschein fort. Mit einigen Quellwolken am Nachmittag. Das Schauer- und Gewitterrisiko bleibt aber gering.
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7: Und da haben wir die B12, Buchloe Richtung Kempten. Zwischen der B4 72 bei Geisenried und Kraftesried hat es einen Unfall gegeben. Hier ist eine Spur blockiert und hier ist auch einiges los. Da staut sich ein bisschen Zeitverlust. 6 Minuten.
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7: In der Hiebeler Straße in Füssen wird aktuell geblitzt. Außerdem haben wir einen Blitzer im Mühlenweg in Eisenberg. Da Dann in der Kaufbeurener Straße in Marktoberdorf, in der Gewerbestraße in Pforzen, in der Sinnbergstraße in Sonthofen blitzt es und in der Elsa-Brandström-Straße in Sonthofen. Außerdem an der alten Bahnlinie in Leutkirch und es gibt eine Abstandsmessung auf der A96 bei Achberg.

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2: Hohe Waldbrandgefahr im gesamten Allgäu und Bayern. Behörden warnen vor Feuer im Wald. Bayerischer Fußballverband sagt rund 4.400 Fußballspiele wegen Hitze ab. Und das Wetter? Sonne pur bei aktuell über 30 Grad. Ich bin Niklas Bitzenauer. Wegen der anhaltenden Hitze und Trockenheit ist die Waldbrandgefahr im Allgäu und in großen Teilen Bayerns deutlich erhöht. Nach Angaben des Deutschen Wetterdienstes werden vielerorts die zweithöchsten Warnstufen erreicht. Regional kann am Wochenende sogar die höchste Gefahrenstufe gelten. Im Allgäu zeigen Messstationen in Kempten, Memmingen, Kaufbeuren und Oberstdorf durchgehend erhöhte Werte im Bereich der Warnstufen 3 bis 4. Damit bleibt die Lage in der Region angespannt. In Friedrichshafen und Sigmarszell gilt aktuell sogar die höchste Warnstufe 5. Forst- und Sicherheitsbehörden warnen eindringlich vor offenem Feuer, Grillen im oder nahe am Wald sowie vor dem Rauchen im Wald. Bereits kleinste Funken können unter den aktuellen Bedingungen Brände auslösen. Der Bayerische Fußballverband sagt wegen der weiterhin extrem hohen Temperaturen sämtliche von ihm organisierten Verbandsspiele und Turniere am kommenden Wochenende ab. Betroffen sind die Partien vom 26. bis 28. Juni im gesamten Freistaat und somit auch bei uns im Allgäu. Nach Angaben des Bayerischen Fußballverbandes fallen rund 4.400 Spiele im Jugendbereich aus. Auch mehrere Turniere, darunter der Erdinger Meistercup und weitere Verbandswettbewerbe, werden abgesagt. Bayerischer Fußballverbandpräsident Christoph Kern begründet die Entscheidung mit der Fürsorgepflicht des Verbandes. Vor allem Kinder und Jugendliche sollen angesichts der Hitze keinem unnötigen gesundheitlichen Risiko durch körperliche Belastung ausgesetzt werden. Die Gesundheit der Spielerinnen und Spieler habe oberste Priorität. Eine Sprachnachricht einer Schulsozialarbeiterin an einen Schüler sorgt aktuell am Bodensee für große Unruhe. Nach Recherchen der Schwäbischen Zeitung erhält die rund 6 Minuten lange Aufnahme sehr persönliche und grenzüberschreitende Inhalte. Demnach soll die Frau dem Jugendlichen gegenüber eine einseitige emotionale Bindung geäußert und sich in ihn verliebt gezeigt haben. Besonders für Aufsehen sorgt laut Bericht eine Passage, in der sie den Eindruck erweckt, dass die Inhalte geheim bleiben müssten und der Schüler unter Druck gesetzt werde, nichts weiterzugeben. »Ich muss dich töten, wenn du mit jemandem darüber redest«, hat sie gesagt. Der Jugendliche informierte daraufhin zunächst Freunde und anschließend seine Eltern und erstattete Anzeige. Die Polizei hat ein Ermittlungsverfahren eingeleitet, äußert sich jedoch nicht weiter. Das Beschäftigungsverhältnis der Schulsozialarbeiterin ist inzwischen beendet. Die Schule spricht von einem Vorfall, der intern aufgearbeitet wird. Und noch zum Eishockey. Die EV Lindau Islanders werden in der kommenden Saison nicht mehr mit Stürmer Eetu Elo zusammenarbeiten. Der finnische Angreifer verlässt den Verein nach einer erfolgreichen Spielzeit. Elo war in der vergangenen Saison mit 70 Scorerpunkten der Topscorer der Islanders und einer der wichtigsten Leistungsträger im Team. Die Vereinsführung begründet die Entscheidung mit einer geplanten sportlichen Neuausrichtung im Angriff und möchte künftig auf einen anderen Spieltyp setzen. Die Kontingentstelle soll neu besetzt werden. Ein Nachfolger ist bereits in Vorbereitung. Der EV Lindau bedankt sich bei Eetu Elo für seinen Einsatz und seine Leistungen im Vereinstrikot.
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3: Viel Sonnenschein und nur ein paar wenige Wolken am Nachmittag. Dabei werden Höchstwerte von 31 bis 36 Grad erreicht. Morgen am Freitag keine Wetteränderung, Sonne satt. Spätnachmittags besteht nur ein geringes Gewitterrisiko. Die Höchstwerte erneut 33 bis 36 Grad. Schwül heißt dann der Samstag und da sind nachmittags dann lokale Hitzegewitter möglich.
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4: Wir haben keine Störungsmeldungen im Moment. Gute Fahrt für euch.
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4: In der Gewerbestraße in Pforzen wird geblitzt, dann in der Kaufbeurener Straße in Marktoberdorf. Außerdem ein Blitzer in der Elsa-Brandström-Straße in Sonthofen. Es blitzt an der alten Bahnlinie in Leutkirch und eine Abstandsmessung haben wir auf der A96 bei Achberg. Ihr dürft auch gern melden, wenn ihr was entdeckt. 0805 70 80 90.
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3: Ich bin Lea Matschuller. Kurz hintereinander hat in Venezuela zweimal die Erde gebebt. Die Erschütterungen hatten eine Stärke von 7,2 und 7,5. Mindestens 32 Menschen kamen ums Leben. Rettungskräfte und Behörden befürchten weitere Tote.
4: Die US-Erdbebenwarte geht davon aus, dass mehr als 1000 Menschen bei den schweren Erdbeben gestorben sind. Rettungskräfte suchen in den Trümmern der eingestürzten Gebäude aktuell intensiv nach Verschütteten. Der Zugverkehr in Venezuela wurde eingestellt, der Flughafen in der Hauptstadt geschlossen und auch die Schulen bleiben heute zu. Erdbeben in diesem Ausmaß habe es bisher noch nie gegeben, heißt es von der Regierung. Viele Länder haben bereits ihre Hilfe zugesagt. Laut US-Außenminister Rubio seien Rettungsmannschaften sowie humanitäre und medizinische Hilfe aus den USA schon auf dem Weg. Fiona Reinhardt, Nachrichtenredaktion.
3: Das Handelsabkommen zwischen EU und USA kann bald vollständig umgesetzt werden. Die EU-Länder gaben in Luxemburg das finale grüne Licht dafür, die Zölle auf US-Industriegüter abzuschaffen und bestimmten US-Produkten einen besseren Marktzugang zu gewähren.
5: Das Ja der EU soll aber nur gelten, wenn auch die USA ihre Verpflichtungen aus dem gemeinsamen Abkommen voll umsetzen, also vor allem auf neue Zollerhöhungen verzichten. Und die EU will auch, dass die USA Zölle auf Waschmaschinen und Produkte mit Stahlanteil auf 15% reduzieren. Geschieht das nicht, werde die EU ebenfalls solche Zölle prüfen. Mit dem Beschluss hält die EU die von US-Präsident Trump gesetzte Frist des 4. Juli ein. Das ist der Nationalfeiertag. Aus Brüssel, Dieter Ebeling.
3: Die Bundesländer und die Kommunen fordern mehr finanzielle Unterstützung vom Bund. Und die Bund-Länder-Finanzbeziehungen sind heute auch Thema bei der Ministerpräsidentenkonferenz in Berlin. Außerdem noch auf der Tagesordnung die Modernisierung des Staates und die Stärkung des Ehrenamtes. Die vergangene Nacht zieht nach vorläufigen Angaben des Deutschen Wetterdienstes mit der wärmsten Nacht in Deutschland seit Beginn der Messungen gleich. Im rheinland-pfälzischen Bad Bergzabern fiel die Temperatur nicht unter 26,2 Grad. Bisheriger Rekordhalter war der Berg Weinbiet, auch in Rheinland-Pfalz, wo die Temperatur Ende Juli 2019 ebenfalls nicht unter 26,2 Grad gesunken war.
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6: Mit Niklas Bitzenauer. Wegen der anhaltenden Hitze und Trockenheit ist die Waldbrandgefahr im Allgäu und in großen Teilen Bayerns deutlich erhöht. Nach Angaben des Deutschen Wetterdienstes werden vielerorts die zweithöchsten Warnstufen erreicht. Regional kann am Wochenende sogar die höchste Gefahrenstufe gelten. Im Allgäu zeigen Messstationen in Kempten, Memmingen, Kaufbeuren und Oberstdorf durchgehend erhöhte Werte im Bereich der Warnstufen 3 bis 4. In Friedrichshafen gilt aktuell sogar die höchste Warnstufe 5. Und der Bayerische Fußballverband sagt wegen der weiterhin extrem hohen Temperaturen sämtliche von ihm organisierten Verbandsspiele und Turniere am kommenden Wochenende ab. Betroffen sind die Partien vom 26. bis 28. Juni im gesamten Freistaat und somit auch bei uns im Allgäu. Nach Angaben des Bayerischen Fußballverbandes fallen rund 4.400 Spiele im Jugendbereich aus.
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7: Die Sommersonne heizt uns auch heute wieder kräftig ein. Nur wenige Wolken spenden etwas Schatten. 31 bis 36 Grad werden erreicht. Nachts kühlt sich die Luft auf 19 bis 13 Grad ab. Morgen setzt sich das hochsommerlich heiße Wetter mit viel Sonnenschein fort. Mit einigen Quellwolken am Nachmittag. Das Schauer- und Gewitterrisiko bleibt aber gering.
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8: Die A7 Ulm Richtung Füssen zwischen dem Rastplatz Brühl West und Bergheim. Achtung, hier sind Fahrradfahrer unterwegs auf dem Standstreifen. Und die B32 Wangen Richtung Ravensburg zwischen Amzell und Bodeneck-Rot-Heideln. Dichter Verkehr. plus 10 Minuten hier.
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8: Es blitzt in der Gewerbestraße in Pfronten. Außerdem haben wir einen in der Kaufbeurener Straße in Marktoberdorf, in der Elsa-Brandström-Straße in Sonthofen blitzt es und am Anger in Sonthofen. Außerdem an der alten Bahnlinie in Leutkirch. Und dann ist da noch eine Abstandsmessung auf der A96 bei Achberg.

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2: Hohe Waldbrandgefahr im gesamten Allgäu und Bayern. Behörden warnen vor Feuer im Wald. Bayerischer Fußballverband sagt rund 4.400 Fußballspiele wegen Hitze ab. Und das Wetter? Sonne pur bei aktuell über 30 Grad. Ich bin Niklas Bitzenauer. Wegen der anhaltenden Hitze und Trockenheit ist die Waldbrandgefahr im Allgäu und in großen Teilen Bayerns deutlich erhöht. Nach Angaben des Deutschen Wetterdienstes werden vielerorts die zweithöchsten Warnstufen erreicht. Regional kann am Wochenende sogar die höchste Gefahrenstufe gelten. Im Allgäu zeigen Messstationen in Kempten, Memmingen, Kaufbeuren und Oberstdorf durchgehend erhöhte Werte im Bereich der Warnstufen 3 bis 4. Damit bleibt die Lage in der Region angespannt. In Friedrichshafen und Sigmarszell gilt aktuell sogar die höchste Warnstufe 5. Forst- und Sicherheitsbehörden warnen eindringlich vor offenem Feuer, Grillen im oder nahe am Wald sowie vor dem Rauchen im Wald. Bereits kleinste Funken können unter den aktuellen Bedingungen Brände auslösen. Der Bayerische Fußballverband sagt wegen der weiterhin extrem hohen Temperaturen sämtliche von ihm organisierten Verbandsspiele und Turniere am kommenden Wochenende ab. Betroffen sind die Partien vom 26. bis 28. Juni im gesamten Freistaat und somit auch bei uns im Allgäu. Nach Angaben des Bayerischen Fußballverbandes fallen rund 4.400 Spiele im Jugendbereich aus. Auch mehrere Turniere, darunter der Erdinger Meistercup und weitere Verbandswettbewerbe, werden abgesagt. Bayerischer Fußballverbandpräsident Christoph Kern begründet die Entscheidung mit der Fürsorgepflicht des Verbandes. Vor allem Kinder und Jugendliche sollen angesichts der Hitze keinem unnötigen gesundheitlichen Risiko durch körperliche Belastung ausgesetzt werden. Die Gesundheit der Spielerinnen und Spieler habe oberste Priorität. Eine Sprachnachricht einer Schulsozialarbeiterin an einen Schüler sorgt aktuell am Bodensee für große Unruhe. Nach Recherchen der Schwäbischen Zeitung erhält die rund 6 Minuten lange Aufnahme sehr persönliche und grenzüberschreitende Inhalte. Demnach soll die Frau dem Jugendlichen gegenüber eine einseitige emotionale Bindung geäußert und sich in ihn verliebt gezeigt haben. Besonders für Aufsehen sorgt laut Bericht eine Passage, in der sie den Eindruck erweckt, dass die Inhalte geheim bleiben müssten und der Schüler unter Druck gesetzt werde, nichts weiterzugeben. Ich muss dich töten, wenn du mit jemandem darüber redest, hat sie gesagt. Der Jugendliche informierte daraufhin zunächst Freunde und anschließend seine Eltern und erstattete Anzeige. Die Polizei hat ein Ermittlungsverfahren eingeleitet, äußert sich jedoch nicht weiter. Das Beschäftigungsverhältnis der Schulsozialarbeiterin ist inzwischen beendet. Die Schule spricht von einem Vorfall, der intern aufgearbeitet wird. Und noch zum Eishockey. Die EV Lindau Islanders werden in der kommenden Saison nicht mehr mit Stürmer Eetu Elo zusammenarbeiten. Der finnische Angreifer verlässt den Verein nach einer erfolgreichen Spielzeit. Elo war in der vergangenen Saison mit 70 Scorerpunkten der Topscorer der Islanders und einer der wichtigsten Leistungsträger im Team. Die Vereinsführung begründet die Entscheidung mit einer geplanten sportlichen Neuausrichtung im Angriff und möchte künftig auf einen anderen Spieltyp setzen. Die Kontingentstelle soll neu besetzt werden. Ein Nachfolger ist bereits in Vorbereitung. Der EV Lindau bedankt sich bei Eetu Elo für seinen Einsatz und seine Leistungen im Vereinstrikot.
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3: Viel Sonnenschein und nur ein paar wenige Wolken am Nachmittag. Dabei werden Höchstwerte von 31 bis 36 Grad erreicht. Morgen am Freitag keine Wetteränderung, Sonne satt. Spätnachmittags besteht nur ein geringes Gewitterrisiko. Die Höchstwerte erneut 33 bis 36 Grad, schwül heißt dann der Samstag und da sind nachmittags dann lokale Hitzegewitter möglich.
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4: Die A96 Lindau Richtung München zwischen Aitrach und der Buchsachtalbrücke. Achtung, eine ungesicherte Unfallstelle. Hier staut sich's auf 2 Kilometern, Zeitverlust 6 Minuten.
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4: Ein Blitzer steht in Pforzen in der Gewerbestraße. Dann in der Kaufbeurener Straße in Marktoberdorf blitzt es. Außerdem gibt es einen am Anger in Sonthofen und in Sonthofen in der Elsa-Brandschwimmstraße und eine Abstandsmessung auf der A96 bei Achberg. Wenn ihr was melden wollt, die Nummer ins Studio 0805 70 80 90.
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2: Ich bin Thomas Bleskin. Nach den verheerenden Erdbeben in Venezuela will auch Deutschland helfen. Die Bundeswehr stehe bereit und könne mehrere Transportflugzeuge zur Verfügung stellen, erklärte Verteidigungsminister Boris Pistorius über den WhatsApp-Kanal seines Ministeriums.
3: Hilfe muss nun schnell geleistet werden, sagt Pistorius. Die Transportmaschinen könnten kurzfristig Rettungskräfte und Material nach Venezuela bringen, aber auch für Flüge innerhalb der Krisenregionen genutzt werden. Die Nachrichten über viele tausende Tote nach den Beben hätten ihn erschüttert, so der Minister. Doch im Moment ist das Ausmaß der Katastrophe noch gar nicht absehbar in einem Land, das seit Jahren am Boden liegt. Claudia Wächter, Nachrichtenredaktion.
2: Die Bundesländer und die Kommunen fordern mehr finanzielle Unterstützung vom Bund. Und die Bund-Länder-Finanzbeziehungen sind heute auch Thema bei der Ministerpräsidentenkonferenz in Berlin. Außerdem noch auf der Tagesordnung die Modernisierung des Staates und die Stärkung des Ehrenamtes. Bei der Staatsmodernisierung dreht es sich um Bürokratieabbau und Digitalisierung. Wer angesichts der erwarteten Hitze eine geplante Bahnreise nicht antreten kann, kann diese jetzt kostenfrei stornieren. Die Deutsche Bahn bietet erstmals eine sogenannte Hitze-Sonderkulanz an. Die hohen Temperaturen seien eine große Belastung für die Bahn, so der Konzern.
4: Die Weichen und die Technik könnten durch Hitze und Sonne beschädigt werden, heißt es von der Deutschen Bahn. Außerdem steige einerseits die Gefahr für Böschungsbrände, andererseits hat der Deutsche Wetterdienst ja auch schon Unwetter angekündigt. Die Bahn sei darauf gut vorbereitet, trotzdem könne es zu Beeinträchtigungen kommen. Deswegen können Fahrgäste Tickets für Fernreisen kostenlos stornieren. Voraussetzung ist, dass das Ticket bis zum 23. Juni gebucht wurde und die Reise bis zum 30. Juni stattfinden sollte. Diese Tickets können online oder im Reisezentrum storniert werden. Fiona Reinhardt, Nachrichtenredaktion.
2: Helene Fischer bekommt zu 20 Jahren Bühnenkarriere eigene Briefmarken. Zu sehen seien darauf Bühnenmomente, Stadionkonzerte und Schriftzüge ihrer größten Hits, teilte die DHL Group mit. Für Fans und Sammler wird die Deutsche Post eine limitierte, handsignierte Goldedition anbieten. Die Briefmarken gibt es nur online oder auf Konzerten der Sängerin.
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5: Mit Leon Dauter. Aufgrund der erwarteten hohen Temperaturen setzt der Bayerische Fußballverband den Spielbetrieb von Freitag bis Sonntag bayernweit aus. Davon betroffen sind tausende Begegnungen im Jugendbereich sowie zahlreiche Turniere. Der Schutz der Spielerinnen und Spieler steht dabei im Vordergrund. Und im Unterallgäu hat gestern Abend ein Waldbrand zwischen Schnerzhofen und Siebnach eine Fläche von etwa 500 bis 600 Quadratmetern erfasst. Als wahrscheinliche Ursache gelten die große Hitze und die trockenen Böden. Ein Fremdverschulden schließen die Ermittler aus.
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6: Ja, Wetter, was soll man dazu sagen? Es ist heiß und es bleibt auch erstmal noch heiß. Wir haben ein paar Schleier und Quellwolken, aber ansonsten passiert euch nichts. Die Nacht wird auch ruhig, trocken. Es wird auch nur so auf 14 bis 21 Grad abkühlen. Also Richtung Westallgäu ist es da am wärmsten, Richtung Bodensee. Morgen der Freitag dann wieder mit viel, viel Sonne und trotz Nordostwind werden wir noch ein bisschen heißer. 31 bis 36 Grad. Das Wochenende hat dann teils Sonne, teils Wolken und es wird so richtig schwül heiß. Kein Wunder, da kommen dann auch die Wärmegewitter.
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6: Die A96 Lindau Richtung München. Zwischen Aitrach und der Buchsachtalbrücke haben wir eine ungesicherte Unfallstelle. Genauer gesagt bis zum Kreuz Memmingen rauf. Unfall mit mehreren Fahrzeugen. Hier sind auch Personen auf der Fahrbahn. Aktuell 2 Kilometer Stau. Zeitverlust 6 Minuten.
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6: In der Gewerbestraße in Pforzen steht ein Blitzer. Außerdem blitzt es in der Elsa-Brandström-Straße in Sonthofen und am Anger in Sonthofen. Dazu noch eine Abstandsmessung auf der A96 bei Achberg.
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6: Hallo, einen schönen Nachmittag euch. Alles ist im Fußballfieber und da kommt ja auch immer wieder die Diskussion hoch. Ist das eigentlich fair? Wie viel die verdienen? Steht das im Verhältnis zu dem, was sie leisten? Da werden Fans und Nicht-Fans sicherlich mal unterschiedliche Meinungen haben. Aber ich glaube, wo wir uns einig sind, es ist schon zumindest mental auf jeden Fall eine ganz schöne Belastung, da so vor den Augen aller was leisten zu müssen. Und da nehmen wir eine besondere Situation gleich mal ein bisschen unter die Lupe hier in der Drive-Time.
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6: Temper City habe ich jetzt erstmal für euch mit Self-Aware.

0: Es ist der Donnerstag und hier ist Allgäu Hit und heute ist ja wieder Fußballabend angesagt. Also zumindest für die deutschen Fans auf jeden Fall. Und jetzt stellt euch mal vor, alle im Stadion schauen zu. Ganz Deutschland ist bereit zu jubeln und es liegt alles an eurem einen Schuss. So ein Elfmeter gehört ja, glaube ich, zu den nervenaufreibendsten Momenten im Fußball. Auch dann, wenn der Einzug in die K.O.-Runde fürs deutsche Team jetzt schon feststeht, in dem Fall. Aber wir haben uns mal gefragt, was geht denn da eigentlich im Kopf des Schützen vor?
1: Schon gewusst? Was passiert im Kopf eines Fußballers bei einem Elfmeter?
2: Im Gehirn laufen mehrere Entscheidungsprozesse gleichzeitig ab. Eine Gruppe von Nervenzellen legt sich auf eine Ecke fest, also zum Beispiel rechts oben. Eine andere hält aber bis zuletzt noch alle anderen Möglichkeiten offen. Das Gehirn wägt also ständig die Optionen gegeneinander ab. Zu viel Nachdenken kann aber schaden, denn wer kurz vor dem Schuss denkt, bloß nicht an den Pfosten, der erhöht sogar das Risiko, genau dorthin zu schießen. Profis verlassen sich deshalb oft auf Bewegungen, die sie tausendfach trainiert haben.
0: Naja, schauen wir mal, ob so eine Situation

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2: Bayerischer Fußballverband sagt Spielbetrieb komplett ab. Trockenheit löst Waldbrand im Unterallgäu aus. Das Wetter weiter sonnig und heiß bei Höchstwerten von 32 Grad. Ich bin Leon Dauter. Wegen der anhaltenden Hitzewelle hat der Bayerische Fußballverband alle Verbandsspiele und Turniere für das kommende Wochenende abgesagt. Betroffen sind die Tage von Freitag bis Sonntag im gesamten Freistaat. Allein im Jugendbereich fallen damit rund 4.400 Partien aus. Auch mehrere Turniere können damit nicht stattfinden. Der BFV begründet den Schritt mit dem Schutz der Spielerinnen und Spieler. Besonders Kinder und Jugendliche sollen bei den extremen Temperaturen keinem gesundheitlichen Risiko ausgesetzt werden. Die Gesundheit habe oberste Priorität. In einem Waldstück zwischen Schnerzhofen und Siebnach im Unterallgäu ist gestern Abend ein Brand ausgebrochen. Betroffen war eine Fläche von rund 500 bis 600 Quadratmetern. Nach ersten Erkenntnissen führten die anhaltende Trockenheit und die hohen Temperaturen vermutlich zum Feuer. Ein Fremdverschulden gilt daher als ausgeschlossen. Neben der Feuerwehr Ettringen waren auch zahlreiche umliegende Wehren im Einsatz. Der Schaden liegt im mittleren vierstelligen Bereich. Die Manfred-Kurle-Naturstiftung Allgäuer Hochalpen hat anlässlich ihres 20-jährigen Bestehens ein neues Wimmelbild-Puzzle zur Allgäuer Alpenwirtschaft vorgestellt. Das Set soll Kindern und Erwachsenen die vielfältige Kulturlandschaft der Alpen spielerisch näher bringen und ist in der Zusammenarbeit mit dem Landkreis Oberallgäu entstanden. Ergänzt wird das Puzzle durch ein Mal- und Erklärheft, das Flora, Fauna und die traditionelle Alpenwirtschaft kindergerecht erklärt. Der Verkauf läuft unter anderem online sowie am Flughafen Memmingen und im Alpenstadtmuseum in Sonthofen. Erlöse fließen in die Naturschutzprojekte in der Region. Der ESV Kaufbeuren hat mit Hanno Trippke einen weiteren Neuzugang für die kommende Saison verpflichtet. Der 20-jährige Stürmer kommt aus dem Nachwuchs der Düsseldorfer EG und den Eisbären Berlin und spielte zuletzt unter anderem in der DEL 2 für Frankfurt, Bad Nauheim, Freiburg und die Lausitzer Füchse. In 84 DEL 2 Partien sammelte der Rechtsschütze 13 Scorerpunkte und trägt in Kaufbeuren künftig die Rückennummer 13. Trippke freut sich auf seine neue Aufgabe beim ESVK und die Gespräche mit dem Trainerteam.
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3: Wir haben ganz viel Sonne heute und das Quecksilber im Thermometer, also zumindest in denen, die noch Quecksilber haben, ich glaube, das explodiert bald. 30 bis 35 Grad die Höchstwerte. Ein paar harmlose Wölkchen. Heute Nacht passiert auch nichts. Es kühlt so ein kleines bisschen runter. Aber naja, und morgen wird's noch heißer. Wieder mit viel Sonne. Das Wochenende ist dann so ein bisschen geteilt mit Sonne, aber auch mit Wolken. Und es wird so richtig schwül und da kracht's dann auch wieder örtlich. Da gibt's wieder Wärmegewitter.
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3: Die A96 Lindau Richtung München zwischen Aitrach und dem Kreuz Memmingen. Ein Unfall mit mehreren Fahrzeugen. Hier sind auch Personen auf der Fahrbahn. Es kommt zu Behinderungen. Wir haben zwischen Eichstätten und dem Kreuz Memmingen 2 Kilometer Stau. Zeitverlust aktuell 11 Minuten.
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3: In der Gewerbestraße in Pforzen wird immer noch geblitzt. Außerdem an der Weberei in Kempten, in der Elsa-Brandström-Straße in Sonthofen und am Anger in Sonthofen. Und wenn ihr auch was entdeckt, dann bitte gern Bescheid geben. Einfach durchklingeln hier im Studio 0805 70 80 90.
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3: Ich wünsche euch einen schönen Nachmittag. Ja, es ist schon... Nein, ich meckere nicht. Nein, ich freue mich übers Sommerwetter. Ich mag auch die Wärme. Es verträgt sich nur nicht immer so unbedingt mit arbeiten gehen. Aber da müssen wir jetzt eben flexibel sein. Hier ist Pink.

0: Das ist Allgäu-Hit mit der Drive-Time an diesem Donnerstag, an dem ich was ganz Neues feststelle. Man kann regungslos stehen und trotzdem schwitzen.
1: Ich sag da nur, Eis-Matcha-Latte hilft da ganz gut.
0: Wäre einen Versuch wert. Oder Abkühlung irgendwo im Badesee, im nächsten Freibad. Es soll ja übers ganze Wochenende auch noch so heiß bleiben. Deswegen muss ich sagen, wir hätten, glaube ich, kein besseres Datum finden können als den Samstag. Im Vitalpark Bleichach-Burgberg, da haben wir nämlich unseren Familientag.
1: Ja, ganz genau, da könnt ihr viel erleben. Es gibt natürlich viel Wasser, da könnt ihr euch abkühlen, das ist
0: Wasser
1: schon mal das eine. Aber natürlich nicht nur so, ihr bekommt nicht nur gute Musik, sondern ihr könnt auch richtig viel erleben. Zum Beispiel um 12 Uhr geht's los im Kinderbecken mit dem Wasserball, ja. Das macht auch richtig Spaß, finde ich, mit dem Wasserball da im Planschbecken zu stehen und ein bisschen zu spielen.
0: Also, da bist du richtig, im Kinderbecken, passt.
1: Da darf aber tatsächlich jeder dann auch mitmachen. Ab 13 Uhr geht's dann auch schon los mit der Anmeldung zum Turmspringen, das dann eine halbe Stunde später da ablaufen wird in Burgberg. Und das kennen wir ja auch schon, haben wir auch schon miterlebt, das Turmspringen. Und ich finde es immer richtig faszinierend, wie dann so manche sich da mit irgendwelchen künstlerischen Figuren versuchen, ins Wasser zu schmeißen. Aber das Ganze schaut dann doch immer sehr lustig manchmal aus.
0: Ja, es gibt zwar Preise zu gewinnen, also es geht schon um was, aber in erster Linie soll es halt einfach auch Spaß sein und Action und eine Abkühlung und eine Gaudi für alle.
1: Und nicht genug, es gibt nicht nur das Turmspringen, sondern auch den Subboard Contest. Und das stelle ich mir lustig vor, vor allem mit denjenigen, die vielleicht noch nie auf so einem Sub standen oder draufgekniet sind, wenn die da vielleicht das erste Mal mitmachen. Das würde bei mir dann auch passieren. Ich würde wahrscheinlich mindestens 3-4 Mal ins Wasser fallen, bevor ich das dann irgendwie hinbekommen würde, da irgendwie halbwegs gerade drauf zu stehen.
0: Ich habe mich gestern belehren lassen, Leute, die das drauf haben, die schaffen das sogar, sich eine Kühlbox mit auf den Sub zu nehmen und da raus zu paddeln. Also das, bei mir ging das nicht.
1: Also das möchte ich auch erstmal bewiesen haben. Also da möchte ich ein Beweisvideo. Sagen kann man viel, ganz ehrlich.
0: In dem Fall bei uns beim Familientag könnt ihr die Kühlbox bzw. das gekühlte Getränk und so weiter natürlich vor Ort bekommen, ohne Kühlbox, ohne dass ihr es irgendwo rumtransportieren müsst. Merkt euch einfach am Samstag, Familientag im Vitalpark Bleichach-Burgberg mit uns von Allgäu-Hit. Und wir würden uns freuen, wenn ihr kommt, am besten mit der ganzen Familie.
1: Ja, so schaut's aus. Nicht nur die Familie, auch Freunde mitbringen. Macht das Vitalpark richtig voll.
0: Dem ist nichts hinzuzufügen.

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2: Ich bin Thomas Bleskin. Nach den schweren Erdbeben in Venezuela ist die Zahl der Todesopfer auf mindestens 164 gestiegen. Nach Angaben der geschäftsführenden Präsidentin Rodriguez wurden außerdem mindestens fast 1000 Menschen verletzt. Am stärksten betroffen sei der Bundesstaat La Guaira an der Karibikküste. Die US-Erdbebenwarte geht davon aus, dass die Zahl der Opfer weiter steigt. Zwischen den beiden Beben lagen nur 39 Sekunden.
3: Rettungskräfte suchen in den Trümmern der eingestürzten Gebäude aktuell intensiv nach Verschütteten. Der Zugverkehr in Venezuela wurde eingestellt, der Flughafen in der Hauptstadt geschlossen und auch die Schulen bleiben heute zu. Erdbeben in diesem Ausmaß habe es bisher noch nie gegeben, heißt es von der Regierung. Viele Länder haben bereits ihre Hilfe zugesagt. Laut US-Außenminister Rubio seien Rettungsmannschaften sowie humanitäre und medizinische Hilfe aus den USA schon auf dem Weg. Fiona Reinhardt, Nachrichtenredaktion.
2: Nach den verheerenden Erdbeben in Venezuela will auch Deutschland helfen. Die Bundeswehr stehe bereit und könne mehrere Transportflugzeuge zur Verfügung stellen, erklärte Verteidigungsminister Boris Pistorius über den WhatsApp-Kanal seines Ministeriums. Hitzerekord in Deutschland. Die vergangene Nacht zieht nach vorläufigen Angaben des Deutschen Wetterdienstes mit der wärmsten Nacht seit Beginn der Messungen gleich. Im rheinland-pfälzischen Bad Bergzabern fiel die Temperatur nicht unter 26,2 Grad. Bisheriger Rekordhalter war ebenfalls eine Region in Rheinland-Pfalz.
4: Tropische Nächte also, für viele schlicht eine Qual, vor allem wenn man in den Städten wohnt. Und tagsüber, da klettert das Thermometer mancherorts bis an die 40 Grad. Da schleichen wir dann im Schatten der Häuserwände durch die Straßen, lechzen nach Wasser. In einigen Baumärkten werden bereits Ventilatoren und Klimaanlagen knapp. Doch die gute Nachricht, zum Wochenstart, da ist Abkühlung in Sicht. Claudia Wächter, Nachrichtenredaktion.
2: Länder und Kommunen fordern mehr finanzielle Unterstützung vom Bund. Die Finanzbeziehungen sind heute Thema bei der Ministerpräsidentenkonferenz in Berlin. Außerdem auf der Tagesordnung die Modernisierung des Staates und die Stärkung des Ehrenamts. Bei der Staatsmodernisierung geht es vor allem um Bürokratieabbau und Digitalisierung.
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5: Mit Leon Dauter. Aufgrund der erwarteten hohen Temperaturen setzt der Bayerische Fußballverband den Spielbetrieb von Freitag bis Sonntag bayernweit aus. Davon betroffen sind tausende Begegnungen im Jugendbereich sowie zahlreiche Turniere. Der Schutz der Spielerinnen und Spieler steht dabei im Vordergrund. Und im Unterallgäu hat gestern Abend ein Waldbrand zwischen Schnerzhofen und Siebnach eine Fläche von etwa 500 bis 600 Quadratmetern erfasst. Als wahrscheinliche Ursache gelten die große Hitze und die trockenen Böden. Ein Fremdverschulden schließen die Ermittler aus.
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6: Und es geht unvermindert heiß weiter. Heute sind es bis 35 Grad. Morgen sogar noch einen kleinen Tick wärmer. Die Nacht bringt nur mäßig Abkühlung. Es kann so Richtung Kleinwalsertal, Tannheim mal 14 Grad sein. Richtung Bodensee sind es eher 21. Also, und das sind Tiefstwerte. Wie schaut's aus am Wochenende? Da haben wir so einen Mix Sonne mit Wolken und es wird sehr schwül heiß. Da bekommen wir auch wieder Wärmegewitter rein.
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6: Die A96 Lindau Richtung München zwischen Eichstätten und Aitrach 3 Kilometer Stau. Aktuell 13 Minuten Zeitverlust.
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6: Ein Blitzer steht in der Gewerbestraße in Pfronten. Außerdem blitzt es an der Weberei in Kempten. Und wir haben noch einen am Anger in Sonthofen stehen. Und wenn ihr was entdeckt, 0805 70 80 90.
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6: An diesem Donnerstagnachmittag. Und es ist natürlich immer noch volle Fußball-WM-Zeit. Und jede WM, jedes überhaupt jedes sportliche Großereignis bringt so die ganz typischen Titel, die ganz typische Musik mit. Und einen davon, den haben wir heute als Hit des Tages. Den kennt ihr ganz bestimmt. Ich sag nur Waka Waka.
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6: Und das ist Ariana Grande. Hate That I Made You Love Me.

0: Donnerstag, 25. Juni und es ist wieder Zeit für unseren Hit des Tages. Und da hört ihr gleich das Lied, das Shakira zur zweifachen Mutter gemacht hat. Also ohne dieses Lied hätte sie nämlich nie den zukünftigen Vater ihrer beiden Kinder kennengelernt. Hat sie selber gesagt.
1: It's such an important song because I think that because of this song, I had my kids. You know, I met the father of my kids during the World Cup. And I blame it on the song.
0: Shakira spricht hier natürlich von ihrem Song Waka Waka für die Fußball-WM 2010. Bei den Dreharbeiten zum Video hat sie den Fußballer Gerard Piqué kennengelernt. 12 Jahre waren die beiden ein Paar und sie haben 2 gemeinsame Söhne. Waka Waka ist aber nicht nur ein wichtiger Song für das Privatleben von Shakira gewesen, sondern auch für ihre Karriere, ist nämlich einer ihrer größten Hits. Und er hat heute vor 16 Jahren auch die deutschen Charts angeführt. 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
2: Bayerischer Fußballverband sagt Spielbetrieb komplett ab. Trockenheit löst Waldbrand im Unterallgäu aus. Das Wetter weiter sonnig und heiß bei Höchstwerten von 32 Grad. Ich bin Leon Dauter. Wegen der anhaltenden Hitzewelle hat der Bayerische Fußballverband alle Verbandsspiele und Turniere für das kommende Wochenende abgesagt. Betroffen sind die Tage von Freitag bis Sonntag im gesamten Freistaat. Allein im Jugendbereich fallen damit rund 4.400 Partien aus. Auch mehrere Turniere können damit nicht stattfinden. Der BFV begründet den Schritt mit dem Schutz der Spielerinnen und Spieler. Besonders Kinder und Jugendliche sollen bei den extremen Temperaturen keinem gesundheitlichen Risiko ausgesetzt werden. Die Gesundheit habe oberste Priorität. In einem Waldstück zwischen Schnerzhofen und Siebnach im Unterallgäu ist gestern Abend ein Brand ausgebrochen. Betroffen war eine Fläche von rund 500 bis 600 Quadratmetern. Nach ersten Erkenntnissen führten die anhaltende Trockenheit und die hohen Temperaturen vermutlich zum Feuer. Ein Fremdverschulden gilt daher als ausgeschlossen. Neben der Feuerwehr Ettringen waren auch zahlreiche umliegende Wehren im Einsatz. Der Schaden liegt im mittleren vierstelligen Bereich. Die Manfred-Kurle-Naturstiftung Allgäuer Hochalpen hat anlässlich ihres 20-jährigen Bestehens ein neues Wimmelbild-Puzzle zur Allgäuer Alpenwirtschaft vorgestellt. Das Set soll Kindern und Erwachsenen die vielfältige Kulturlandschaft der Alpen spielerisch näherbringen und ist in der Zusammenarbeit mit dem Landkreis Oberallgäu entstanden. Ergänzt wird das Puzzle durch ein Mal- und Erklärheft, das Flora, Fauna und die traditionelle Alpenwirtschaft kindergerecht erklärt. Der Verkauf läuft unter anderem online sowie am Flughafen Memmingen und im Alpenstadtmuseum in Sonthofen. Erlöse fließen in die Naturschutzprojekte in der Region. Der ESV Kaufbeuren hat mit Hanno Trippke einen weiteren Neuzugang für die kommende Saison verpflichtet. Der 20-jährige Stürmer kommt aus dem Nachwuchs der Düsseldorfer EG und den Eisbären Berlin und spielte zuletzt unter anderem in der DEL 2 für Frankfurt, Bad Nauheim, Freiburg und die Lausitzer Füchse. In 84 DEL 2 Partien sammelte der Rechtsschütze 13 Scorerpunkte und trägt in Kaufbeuren künftig die Rückennummer 13. Trippke freut sich auf seine neue Aufgabe beim ESVK und die Gespräche mit dem Trainerteam.
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3: Es ist und bleibt heiß, heute bis 35 Grad, morgen bis 36 und das trotz Nordostwind. Und die Nacht kühlt auch nicht so wirklich runter, also ein bisschen schon, aber naja. Wochenende wird es dann schwül heiß, da kommen auch wieder Wärmegewitter.
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3: Keine Störungsmeldungen im Moment, gute Fahrt.
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3: In der Gewerbestraße in Pforzen steht aktuell ein Blitzer. Außerdem haben wir einen an der Weberei in Kempten. Und ja, dann gibt es noch einen am Anger in Sonthofen. Und wenn ihr was entdeckt, dann gerne einfach hier durchklingeln im Studio 0800 5 70 80 90.
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3: Euch einen schönen Nachmittag. Die Ferienzeit ist ja gar nicht mehr so weit weg. Da überlegen viele schon, für viele wird es wohl in den Süden gehen. Aber es kann ja auch einfach mal im Lande bleiben. Auch da gibt es schöne Sachen. Und eine Idee stellen wir euch gleich vor hier in Reiselust statt Alltagsfrust. Gleich hier in der Drive Time. Wir steigen aber erstmal ein mit einer wirklich coolen Nummer. Dua Lipa, Houdini.

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1: Es gibt ja nahezu unendlich viele schöne Reiseziele auf dieser Erde und manchmal liegen sie gar nicht so weit weg. Oder hattet ihr schon mal Düsseldorf auf dem Plan? Genau dahin hat es diesmal Kollegin Uschi Batz verschlagen. Residieren durfte sie im mondänen Hyatt Hotel, war dort sogar eine Nacht unter einem Dach mit Superstar Robbie Williams, wenn auch auf verschiedenen Stockwerken. Aber auch sonst hat die Stadt tolle Eindrücke hinterlassen, wie sie uns erzählt hat.
2: Also grundsätzlich ist diese Stadt natürlich richtig, richtig toll. Auch im kulturellen Bereich, wer sich da interessiert, von den Museen, von den Galerien. Es gibt unfassbar viele Dinge. Natürlich hat sich auch der Tourismus, Düsseldorf, solltet ihr übrigens hingehen, wenn ihr gute Empfehlungen wollt, die sind in der Altstadt. Die haben sich sehr viel Mühe gegeben und haben mir wirklich viele Dinge ermöglichen wollen. Unter anderem sage ich jetzt ermöglichen wollen, weil sie wollten, dass ich auf den Rheinturm gehe.
3: Okay,
2: ich bin
3: wieso
2: da auch
3: nicht
2: hingegangen.
3: Wieso bist du da nicht hochgegangen?
2: Weil ich davor stand und dann haben meine Füße mir den Dienst versagt. Ich konnte nicht einmal da hochschauen, geschweige denn dann da hochfahren. Aber bitte Leute, wenn ihr keine Höhenangst habt, geht dorthin, geht an den Rheinturm. Es ist wirklich richtig mega. Mir war es schon wirklich nicht möglich, nur mal da hochzuschauen.
3: Okay, das klingt auf jeden Fall sehr, sehr toll.
2: Ja, also das war ein Erlebnis, das ich leider nicht machen konnte. Dann war ich zum Beispiel in dem ersten deutschen Currywurst-Restaurant.
3: Oh, wann hat denn das eröffnet?
2: 99 schon und dort konnte man wirklich in einem schönen Ambiente, ich saß draußen, obwohl leider das Wetter nicht sehr schön war, und Currywurst ganz normal serviert zu bekommen in allen Varianten von vegan bis normal, war natürlich auch eine tolle Geschichte und ein eigenes Restaurant dafür kannte ich auch nicht.
3: Ja, tatsächlich auch nicht. Und du hast vorhin auch noch kurz gesagt, du wolltest uns noch erzählen wegen der Hafenstadt.
2: Im sogenannten Medienhafen liegt das Hotel. Ihr seht auf Insta die ganzen Bilder auch. Unglaublich toll. Der Medienhafen zählt bis heute zu den markantesten Beispielen für Strukturwandel. Oh. Früher waren dort Lagerhallen und Umschlagplätze für Hafen und heute ist es ein modernes Quartier mit internationaler Architektur. Also super schön, der Medienhafen verbindet praktisch Arbeit, Wohnen, Freizeit und das dann alles unmittelbar am Wasser. Und das Highlight war natürlich, ich wurde abgeholt Sonntag von dem Dirk Mews, das ist ein langjähriger Guide von Düsseldorf, der kennt jede Ecke, der weiß alles, mit seinem Tuk-Tuk und einer riesengroßen Decke, dass ich nicht friere.
3: Oh.
2: Und mit dem sind wir den ganzen Tag durch die Düsseldorfer Innenstadt außerhalb gefahren. Gönnt euch das, macht das, bucht ihn über Düsseldorf Touristik. Er hat unfassbar viele tolle Sachen zu erzählen. Die Sendung würde zu lang werden, weil Düsseldorf an sich wirklich echt eine Reise ist. Und
3: ich meine, wir wollen ja auch, dass die Leute hinfahren. Ja, wir dürfen ja nicht alles spoilern. Aber bevor wir jetzt am Ende angelangt sind, ich habe gesehen, du hast hier so zwei Glasfläschchen dabei. Da steht Killepitch drauf. Was ist das, Uschi?
2: Also, wir sind extra noch an so eine Fabrik gefahren. Da hat mir erklärt, Killepitch, das trinkt man in Düsseldorf.
3: Okay.
2: Das ist ein Kräuterschnaps, das ist ein Familienrezept, wurde bis heute nicht für die Öffentlichkeit überliefert. 98 Kräuter und das hilft gegen alles und jeden und für alles und für jeden anscheinend.
3: Ich meine, ich lese gerade 42%. Also, sollen wir das jetzt probieren hier?
2: Wir probieren das jetzt. Ich habe es dem Dirk versprochen.
3: Okay.
2: Also Dirk, und
3: anstoßen.
2: Wir sind Düsseldorf auf euch.
3: Sehr gut.
2: Probieren wir das jetzt mal.
3: Also,
2: das riecht aber lecker. Der Dirk sagt, das riecht wie Jägermeister, das riecht aber lecker.
3: Das stimmt. Dann 3, 2, 1 und...
2: Aber
3: er haut rein, aber es schmeckt sehr gut.
2: Ja, aber die Prozente merkt man. Also Düsseldorf ist eine Reise wert. Vielen, vielen Dank an alle und wir kommen wieder und an alle, die es jetzt hören. Macht ein Wochenende in Düsseldorf. Sucht euch besseres Wetter aus. Ich hatte leider schlechtes.
3: Okay, dann machen wir das. Dann dir vielen lieben Dank und sind schon gespannt, wo du dann nächsten Monat hinfährst bei Reiselust statt Alltagsfrust mit unserem starken Partner in Via Reisebüro in Burgberg.
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2: Ich bin Thomas Bleskin. In Venezuela ist die Zahl der Todesopfer nach den beiden schweren Erdbeben auf mindestens 164 gestiegen. Das teilte die geschäftsführende Präsidentin Rodriguez mit. US-Experten erwarten, dass die Zahl der Opfer weiter steigt.
3: Die US-Erdbebenwarte geht davon aus, dass mehr als 1000 Menschen bei den schweren Erdbeben gestorben sind. Rettungskräfte suchen in den Trümmern der eingestürzten Gebäude aktuell intensiv nach Verschütteten. Der Zugverkehr in Venezuela wurde eingestellt, der Flughafen in der Hauptstadt geschlossen und auch die Schulen bleiben heute zu. Erdbeben in diesem Ausmaß habe es bisher noch nie gegeben, heißt es von der Regierung. Viele Länder haben bereits ihre Hilfe zugesagt. Laut US-Außenminister Rubio seien Rettungsmannschaften sowie humanitäre und medizinische Hilfe aus den USA schon auf dem Weg. Fiona Reinhardt, Nachrichtenredaktion.
2: Die Bundesländer wollen den Bund stärker an den Kosten neuer Bundes- und EU-Vorgaben beteiligen. Die Ministerpräsidenten fordern, dass der Bund künftig 80% der dadurch entstehenden Mehrkosten übernimmt, allerdings erst ab einer Belastung von 125 Millionen Euro. Am Nachmittag wollen die Länder ihre Position mit Bundeskanzler Merz beraten. Hitzerekord in Deutschland. Die vergangene Nacht zieht nach vorläufigen Angaben des Deutschen Wetterdienstes mit der wärmsten Nacht seit Beginn der Messungen gleich. Im rheinland-pfälzischen Bad Bergzabern fiel die Temperatur nicht unter 26,2 Grad.
4: Tropische Nächte, also für viele schlicht eine Qual, vor allem wenn man in den Städten wohnt. Und tagsüber, da klettert das Thermometer mancherorts bis an die 40 Grad. Da schleichen wir dann im Schatten der Häuserwände durch die Straßen, lechzen nach Wasser. In einigen Baumärkten werden bereits Ventilatoren und Klimaanlagen knapp. Doch die gute Nachricht, zum Wochenstart, da ist Abkühlung in Sicht. Claudia Wächter, Nachrichtenredaktion.
2: Der US-Elektroautobauer Tesla will seine Produktion im Werk Grünheide bei Berlin stärker hochfahren. Das Unternehmen teilte mit, weitere 1000 Beschäftigte einzustellen und ab Oktober die Produktion auf 7500 Fahrzeuge pro Woche zu steigern. Bereits im April hatte Tesla die Einstellung von 1009 Mitarbeitern angekündigt. Der Elektroauto-Pionier hat sich offensichtlich vom Absatzeinbruch im Vorjahr erholt. Im Mai wurden mehr als 5000 Wagen in Deutschland zugelassen.
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5: Mit Leon Dauter. Aufgrund der erwarteten hohen Temperaturen setzt der Bayerische Fußballverband den Spielbetrieb von Freitag bis Sonntag bayernweit aus. Davon betroffen sind tausende Begegnungen im Jugendbereich sowie zahlreiche Turniere. Der Schutz der Spielerinnen und Spieler steht dabei im Vordergrund. Und im Unterallgäu hat gestern Abend ein Waldbrand zwischen Schnerzhofen und Siebnach eine Fläche von etwa 500 bis 600 Quadratmetern erfasst. Als wahrscheinliche Ursache gelten die große Hitze und die trockenen Böden. Ein Fremdverschulden schließen die Ermittler aus.
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6: Es ist wirklich eine knallige Hitzewelle, die wir so hier in der Region nicht oft haben. Ne? Also klar, so einzelne Tage mal über 30 oder auch zwei, drei Tage, aber so am Stück. Naja, und es geht noch weiter. Morgen wird sogar noch ein Tick heißer. 31 bis 36 Grad die Höchstwerte mit viel Sonne. Nachts nur wenig Abkühlung. Am Wochenende, da gibt's dann Sonne mit Wolken und da wird's, weil's so schwül ist, auch wieder erste Wärmegewitter geben.
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6: Keine Störungsmeldungen im Moment. Gute Fahrt für euch.
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6: Da hätte ich einen in der Gewerbestraße in Pforzen aktuell stehen. Außerdem blitzt es an der Weberei in Kempten, in der oberen Vorstadtstraße in Leutkirch und auf der L265 bei Kisleck.
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6: Ja, Klimaanlagen haben schon auch was bei dem Wetter. Wenn man irgendwo sein muss und jetzt nicht irgendwie sich ein schattiges, windiges Plätzchen suchen kann, ist es schon angenehm, wenn die so ein bisschen was tun. Kinos sind meistens übrigens auch ganz gut klimatisiert und deswegen natürlich auch in dieser Woche unsere Kinotipps, die Kinostarts gleich hier in der Drive Time.
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1: Das ist euer Donnerstagnachmittag und ihr wisst, was kommt. Kino-Donnerstag. Im Kino gibt's diese Woche nicht nur ein kühles Plätzchen, das mal als Tipp. Es gibt Girl Power, also genau gesagt Super Girl Power zu sehen. Außerdem startet unter anderem ein kleiner Film, der sogar Star Wars zum Verhängnis geworden ist. Ich würde mal sagen, Ronny Thorau macht für uns die Filmstarts der Woche klar.
2: Weißt du, ich mache mir Sorgen, ob du hier klarkommst. Wenn du ständig die Erde verlässt, Kara.
3: Die großen Comic-Universen im Kino von Marvel und DC sind immer noch ein bisschen in der Krise. Marvel ringt um alte Größe und DC versuchte es zuletzt mit einem Neustart unter Federführung von Guardians of the Galaxy-Regisseur James Gunn.
2: Ich habe Sorge, dass du keine Leute triffst.
4: Tja, das ist das Ding, Clark. Ich habe keine Leute.
3: Supergirl ist der zweite Film der neuen DC-Ära. Der erste, Superman, wirkte allerdings noch etwas überfrachtet.
5: Und wie ist Superman so?
4: Er sieht in jedem das Gute. Ich sehe die Wahrheit.
3: Auch Supergirl hat in den ersten Kritiken ein gemischtes Echo bekommen. Viel Lob gibt's allerdings für Supergirl-Hauptdarstellerin Millie Alcock und ihre lässig-rotzige Verkörperung einer Heldin mit Ecken und Kanten.
4: Sieht nicht so aus, als würde das hier gut ausgehen. Also für euch.
3: Der Regisseur von Musikfilmen Perlen wie Once, John Carney, bringt diese Woche Power Ballad ins Kino. Ein abgehalfterter Hochzeitssänger beschuldigt hier einen angesagten Boygroup-Star, seinen Song geklaut zu haben.
6: Das ist mein Refrain und mein Vers, den Song habe ich geschrieben.
3: Der Film wirkt manchmal etwas altmodisch, aber vor allem Ant-Man-Star Paul Rudd überzeugt als tragischer Held. Und ansonsten trägt viel gute Musik den Film.
7: Das ist es, was einen guten Song ausmacht. Er hat die Fähigkeit, vielen Menschen was komplett Unterschiedliches zu bedeuten.
3: Zwei Low-Budget-Horrorfilme mischen dieses Jahr die Kinokassen auf. Backrooms ist letzte Woche bei uns gestartet. Diese Woche kommt der US-Box-Office-Hit Obsession dazu.
8: Niki, warte. Ich wollte dich fragen.
9: Was?
8: Ich weiß nicht mehr, was es war.
3: Obsession hat in den USA sogar vermeintlichen Blockbustern wie Star Wars, The Mandalorian und Grogu gehörig Konkurrenz gemacht.
8: Ich wünsche mir, dass Nikki Freeman mich mehr liebt als alles andere.
3: Das Ergebnis ist ein zunehmender Albtraum mit einer grandiosen Hauptdarstellerin, bei der man nie weiß, was sie als nächstes tut. Also allerbeste Voraussetzungen für einen originellen Horrorfilm.
10: Alter, ist das sie verhext oder sowas?
1: Ja, vielleicht ist das was für euch. Irgendeine Auswahl dabei gewesen. Ihr könnt es euch aussuchen, zum Beispiel im Colosseum Center in Kempten oder im SICO in Kaufbeuren. Ihr habt die Wahl.

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2: Bayerischer Fußballverband sagt Spielbetrieb komplett ab. Trockenheit löst Waldbrand im Unterallgäu aus. Das Wetter weiter sonnig und heiß bei Höchstwerten von 32 Grad. Ich bin Leon Dauter. Wegen der anhaltenden Hitzewelle hat der Bayerische Fußballverband alle Verbandsspiele und Turniere für das kommende Wochenende abgesagt. Betroffen sind die Tage von Freitag bis Sonntag im gesamten Freistaat. Allein im Jugendbereich fallen damit rund 4.400 Partien aus. Auch mehrere Turniere können damit nicht stattfinden. Der BFV begründet den Schritt mit dem Schutz der Spielerinnen und Spieler. Besonders Kinder und Jugendliche sollen bei den extremen Temperaturen keinem gesundheitlichen Risiko ausgesetzt werden. Die Gesundheit habe oberste Priorität. In einem Waldstück zwischen Schnerzhofen und Siebnach im Unterallgäu ist gestern Abend ein Brand ausgebrochen. Betroffen war eine Fläche von rund 500 bis 600 Quadratmetern. Nach ersten Erkenntnissen führten die anhaltende Trockenheit und die hohen Temperaturen vermutlich zum Feuer. Ein Fremdverschulden gilt daher als ausgeschlossen. Neben der Feuerwehr Ettringen waren auch zahlreiche umliegende Wehren im Einsatz. Der Schaden liegt im mittleren vierstelligen Bereich. Die Manfred-Kurle-Naturstiftung Allgäuer Hochalpen hat anlässlich ihres 20-jährigen Bestehens ein neues Wimmelbild-Puzzle zur Allgäuer Alpenwirtschaft vorgestellt. Das Set soll Kindern und Erwachsenen die vielfältige Kulturlandschaft der Alpen spielerisch näher bringen und ist in der Zusammenarbeit mit dem Landkreis Oberallgäu entstanden. Ergänzt wird das Puzzle durch ein Mal- und Erklärheft, das Flora, Fauna und die traditionelle Alpenwirtschaft kindergerecht erklärt. Der Verkauf läuft unter anderem online sowie am Flughafen Memmingen und im Alpenstadtmuseum in Sonthofen. Erlöse fließen in die Naturschutzprojekte in der Region. Der ESV Kaufbeuren hat mit Hanno Trippke einen weiteren Neuzugang für die kommende Saison verpflichtet. Der 20-jährige Stürmer kommt aus dem Nachwuchs der Düsseldorfer EG und den Eisbären Berlin und spielte zuletzt unter anderem in der DEL 2 für Frankfurt, Bad Nauheim, Freiburg und die Lausitzer Füchse. In 84 DEL 2 Partien sammelte der Rechtsschütze 13 Scorerpunkte und trägt in Kaufbeuren künftig die Rückennummer 13. Trippke freut sich auf seine neue Aufgabe beim ESVK und die Gespräche mit dem Trainerteam.
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3: Und es geht weiter mit dem Sommerextrem, also zumindest hier für unsere Region ist das schon außergewöhnlich. Und wenn ihr glaubt, so mit heute bis zu 35 Grad, das war's. Nee, morgen wird's noch heißer. Also ein bisschen zumindest. In der Nacht leichte Abkühlung. Wir schauen mal aufs Wochenende, da wird's teils sonnig, teils bewölkt und richtig schwül heiß. Und dann kommen logischerweise die Wärmegewitter.
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3: Keine aktuellen Störungsmeldungen im Moment. Gute Fahrt.
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3: Ein Blitzer steht in der oberen Vorstadtstraße in Leutkirch und wir haben noch einen auf der L265 bei Kisleck. Solltet ihr was sehen, gerne melden 0805 70 80 90.
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3: Ein Mensch hat 1000 Wünsche, bis er krank wird, dann hat er nur noch einen, gesund werden. Das hört sich sehr dramatisch an, das ist aber tatsächlich so. Und wer das schon mal entweder selbst erlebt hat oder in der Familie, im Umkreis, Freundeskreis, der weiß, wie viel da dran ist und der weiß, wie viel Wert dann auch besondere Wünsche kriegen. Der Wünschewagen des ASB spielt bei sowas oft eine ganz, ganz große Rolle. Und das wird gleich ein Thema sein, hier bei uns in der Drive-Time.

0: die Drive Time und Algo-Hit an diesem heißen Donnerstag. Schwerst kranken Menschen in ihrer letzten Lebensphase nochmal einen besonderen Wunsch zu erfüllen. Das ist die Aufgabe der Wünschewagen des Arbeiter-Samariter-Bundes. Seit 8 Jahren bringen auch im Raum Allgäu engagierte Samariterinnen und Samariter mithilfe des ausschließlich aus Spenden finanzierten Projekts Menschen am Ende ihres Lebens gut umsorgt noch einmal an ihren Lieblingsort. Und jetzt gibt's ein neues Gefährt. Sascha Müller vom ASB.
1: Also wir haben 2018 damals das Projekt gestartet hier im Allgäu für den Regierungsbezirk Schwaben und das Fahrzeug wurde damals ausgestattet und ist jetzt 8 Jahre lang on Tour gewesen, hat jetzt knapp 200.000 Kilometer drauf und bedarf jetzt einfach einem Ersatz. Und deswegen haben wir auch aufgrund der Unterstützung von MAN jetzt tatsächlich ein neues Fahrzeug realisieren können und holen das diese Woche ab und nächste Woche darf dann eingeweiht werden.
0: Der alte Wünschewagen wird aber deswegen natürlich trotzdem nicht weggeworfen.
1: Der alte bleibt. Wir werden ihn in Kaufbeuren stehen lassen, aus dem Hintergrund als Reservefahrzeug, aber auch mal als Begleitfahrzeug. Man merkt jetzt schon, auch so langsam kommt er in die Jahre.
0: In den ganzen Jahren hat der Wünschewagen aber auch einige Fahrten hinter sich gebracht. Keine wie die andere.
1: Jede Fahrt ist besonders. Also wir haben knapp 400 Fahrten mit dem Fahrzeug gemacht. Darunter auch ganz viele. Also das sieht man auch an Kilometern recht viele. Hier in der Gegend noch einmal ans Fellhorn, noch einmal ans Nebelhorn. Also sehr heimatverbunden hier alles, aber auch natürlich mal nach Italien, an die Ostsee, in Sylt war der Wünschewagen. Also eigentlich überall mal mit rumgekommen.
0: Die Ausflüge mit dem Wünschewagen sind oft beides. Wunderschön und zugleich traurig. Eine Herausforderung auch für die Mannschaft des ASB.
1: Das ist es. Aber unterm Strich bleibt, wir schenken einen Tag voller Leben. Und das bereitet immer mehr Freude, als dass es Tränen bereitet. Also wenn Tränen fließen, dann ist es meistens vor Freude, weil es wirklich ein Herzenswunsch ist, der nochmal erfüllt wird. Aber ja, von außen betrachtet, der Zwiespalt ist da, definitiv.
0: Nächste Woche am 30. Juni wird der neue Wünschewagen offiziell im kleinen Kreis mit den aktiven Ehrenamtlichen eingeweiht, bevor er dann sicher schon bald zu seiner ersten Tour aufbrechen wird.
2: Auf

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2: Ich bin Thomas Bleskin. Nach den zwei schweren Erdbeben in Venezuela ist die Zahl der Toten nach Angaben der geschäftsführenden Präsidentin Rodriguez auf mindestens 164 gestiegen. Die Regierung hat inzwischen den Notstand ausgerufen. Viele Länder haben Hilfe zugesagt, darunter Deutschland und die USA.
3: Die USA mobilisieren Such- und Rettungsmannschaften. Das habe oberste Priorität, sagte US-Außenminister Rubio. Auch medizinische Hilfe, Lebensmittel und Wasser werden vor Ort gebracht. Der Flughafen in Caracas ist zu großen Teilen beschädigt. So hilft das Pentagon, die Güter in die betroffenen Gebiete zu bringen. Die USA helfen auch mit Satellitenaufnahmen, um Schäden in abgelegenen Regionen zu analysieren. Die Zeit dränge, mahnte Rubio. Man wolle Menschen aus den Trümmern retten, solange sie noch am Leben seien. Tina Eck. USA.
2: Die Bundesländer wollen den Bund stärker an den Kosten neuer Bundes- und EU-Vorgaben beteiligen. Die Ministerpräsidenten fordern, dass der Bund künftig 80% der dadurch entstehenden Mehrkosten übernimmt, allerdings erst ab einer Belastung von 125 Millionen Euro. Heute wollen die Länder ihre Position mit Bundeskanzler Merz beraten. Der US-Elektroautobauer Tesla will seine Produktion im Werk Grünheide bei Berlin stärker hochfahren. Das Unternehmen teilte mit, weitere 1.000 Beschäftigte einzustellen und ab Oktober die Produktion auf 7.500 Fahrzeuge pro Woche zu steigern.
4: Bereits ab Juli sollen in Grünheide 6.200 Fahrzeuge pro Woche produziert werden. Dafür stellt Tesla aktuell bereits neue Leute ein. Die Erhöhung ab Oktober ist dann also ein weiterer Schritt. Außerdem plant das Unternehmen darüber hinaus nochmal 1.500 weitere Einstellungen. Neue Mitarbeiter für die Batteriezellfertigung. Allein in diesem Bereich will Tesla in Grünheide umgerechnet rund 220 Millionen Euro investieren. Hintergrund: Nach dem Umsatzeinbruch im Vorjahr laufen die Geschäfte für das Unternehmen inzwischen wieder deutlich besser. Thomas Thonfeld, Berlin.
2: Am Flughafen Frankfurt am Main ist ein mit internationalem Haftbefehl gesuchter Millionenbetrüger festgenommen worden. Der 47-Jährige wird einem Haftrichter vorgeführt. Dieser entscheide über die Auslieferung des Mannes in die Vereinigten Staaten, teilte die Bundespolizei mit. Dort drohen ihm bis zu 30 Jahre Haft. Der Spanier soll Schadsoftware entwickelt und verkauft haben.
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5: Mit Leon Dauter. Der Bundeswehrstandort Sonthofen wird weiter ausgebaut und erhält zusätzliche Dienstposten. Die Entscheidung stärkt nach Einschätzung von Bundestagsabgeordneter Mechthilde Wittmann die Bedeutung des Standorts und der Region. Und in Oberstdorf wird der Schanzenturm der Skisprunganlage neuerdings zu einem außergewöhnlichen Trauort, an dem Paare im Rahmen der Aktion Einfach heiraten kirchlich gesegnet werden. Insgesamt 20 Paare nutzen die Gelegenheit, den besonderen Blick auf die Allgäuer Alpen als Kulisse für ihren Segen zu erleben.
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6: Heiß, also viel mehr kann ich eigentlich nicht sagen und es wird morgen sogar noch ein Tick wärmer. Man kann wirklich nur versuchen, jedes Grad weniger, wo es heute Nacht ein bisschen abkühlt, in die Wohnung reinzuholen. Aber gut, es ist Sommer, was soll man sagen? Am Wochenende kommen dann schon Wolken dazu und es ist spülheiß und wir bekommen erste Wärmegewitter. Und nächste Woche ist es mit der großen Hitze dann ja auch vorbei.
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6: Keine Störungsmeldungen im Moment. Kommt gut an.
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6: Hält sich auch in Grenzen. Auf der B12 bei Ruderatshofen wird geblitzt. Außerdem in der oberen Vorstadtstraße in Leutkirch. Auf der L265 bei Kisleck. Und wenn ihr was habt, dann einfach hier durchklingeln im Studio 0800 570 80 90.
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6: Hallo und Servus. Also wir sind zweifelsohne eine Touristenregion. Und die einen sagen super, denn die leben von und mit den Touristen. Und die anderen sagen, um Gottes Willen, wenn die Bus alle weg wären. Viel zu viele. Aber sie sind einfach auch wichtig für unsere Region. Und das ist einmal mehr wieder belegt. Die Infos dazu gleich hier in der Drive Time.
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0: 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Juni mit der Drive-Time. Der Tourismus, ne, man diskutiert ja immer so ein bisschen drüber, zu viel Touris oder brauchen wir sie. Fakt ist, der Tourismus bleibt im Allgäu und im Bayerisch-Schwaben ein wichtiger Wirtschaftsmotor. Bei der jüngsten Vollversammlung des Tourismusverbands wurden dazu aktuelle Zahlen und Entwicklungen vorgestellt. Unter anderem zur großen Bedeutung der Branche für die Region. Und die letzte Vollversammlung hat dann eindrucksvoll gezeigt, es ist einfach ein starker Wirtschaftsfaktor, der viele Arbeitsplätze sichert. Simone Zehnpfennig vom Tourismusverband Allgäu-Bayerisch-Schwaben.
1: Ja, das ist richtig, weil wir haben über 86.000 Menschen, die von dem Tourismus leben. Das ist schon eine richtig hohe Zahl und insofern sehen wir den Tourismus auch als Leitökonomie an.
0: Und auch was Übernachtungszahlen etc. angeht, gab es da zuletzt Rekordzahlen.
1: Ja, wir sind von Rekord zu Rekord eigentlich. Wir haben, wenn man die Zeitreihe der letzten 20 oder 25 Jahre anschaut, dann gab es natürlich den Knick zu Corona, aber ansonsten sind wir jetzt wieder auf dem Niveau von vor Corona. Was uns freut, auch die Aufenthaltsdauer ist im Vergleich zu anderen bayerischen Destinationen recht hoch und das zeigt, hier im Allgäu sind die richtigen Angebote für die Gäste da.
0: Qualitätsvolle Gastgeber sind aber einer der stärksten Erfolgsfaktoren, von den Allgäu Top Hotels über Urlaub auf dem Bauernhof mir Allgäuer bis hin zu Gastgebern mit Herz. Darüber hinaus bietet sich das Allgäu immer mehr auch als Ganzjahresdestination an. Trotzdem muss man immer mit klugen Strategien vorausschauen.
1: Die eine Strategie ist ja auch schon seit langem angelegt und zeigt uns jetzt erst so richtig die Erfolge, und zwar der Radtourismus. Und in den letzten Jahren gehört das Allgäu immer zu den Top-Radreiseregionen und immer die Radrunde Allgäu oder Bodensee-Königssee-Radweg zu den beliebtesten Radwegen überhaupt. Und es sind im Übrigen in Bayern die einzigen, die dort zu finden sind. Und ein weiteres Thema ist das MICE, also Meetings, Incentives, Conference and Exhibitions, weil wir ganz andere Angebotsformate haben und wir sind uns sicher, euer Incentive, eure Tagungen, eure Workation, wie auch immer, wird im Allgäu viel sinnbehafteter sein und ihr kommt mit einer hohen Erfolgsquote wieder nach Hause.
0: Jetzt wären nur noch die richtigen Rahmenbedingungen aus der Politik wichtig.
1: Also das fürs Allgäu runtergebrochen wäre uns wichtig, wenn man zum Beispiel die Mobilität fördert, wenn das Geld dann gezielt eingesetzt wird für verschiedene Maßnahmen oder in die touristische Infrastruktur. Das ist bei uns, sind das die Bergbahnen, die gehören gleichermaßen zum Thema Mobilität wie auch die Mobilität entlang oder auf der Straße.
0: Auf jeden Fall ist klar, dass der Tourismus im Allgäu und im Bayerisch-Schwaben eine zentrale wirtschaftliche Säule ist und weit über den reinen Freizeit- und Imagefaktor hinausgeht. Und die aktuellen Zahlen zeigen dabei, wie stark die gesamte Region von der Branche profitiert.

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2: Mehr Personal für die Bundeswehr in Sonthofen. Oberstdorfer Skisprungschanze wird zur Hochzeitskulisse. Das Wetter, auch am Abend sehr heiß mit viel Sonne. Die Temperaturen liegen bei 30 Grad. Ich bin Leon Dauter. Der Bundeswehrstandort Sonthofen wächst weiter. Das Verteidigungsministerium hat entschieden, die bisher in Mittenwald stationierte 2. Kompanie des Versorgungsbataillons 8 nach Sonthofen zu verlegen. Gemeinsam mit der bereits vor Ort stationierten 3. Kompanie soll sie künftig wichtige Versorgungsaufgaben für Teile der 10. Panzerdivision übernehmen. Durch die Verlegung entstehen rund 40 zusätzliche Dienstposten. Insgesamt wird der Standort dann etwa 1200 Stellen umfassen. Die Bundestagsabgeordnete Mechthilde Wittmann wertet die Entscheidung als klares Bekenntnis zum Bundeswehrstandort Sonthofen und zur Region Oberallgäu. In Oberstdorf wird seit neuestem ein außergewöhnlicher Ort zum Trauplatz. Im Schanzenturm der Skisprunganlage können sich Paare im Rahmen der Aktion Einfach heiraten der evangelischen Kirche segnen lassen. Insgesamt sind bereits 20 Termine vergeben, einige davon auch für spontane Paare. Mit dem Panoramablick auf die Allgäuer Alpen wollen die Veranstalter eine besondere Atmosphäre für den Start ins Eheleben schaffen. Neben Pfarrerinnen und Pfarrern ist auch Regionalbischof Thomas Prieto-Peral vor Ort. In einem Waldstück zwischen Schnerzhofen und Siebnach im Unterallgäu ist gestern Abend ein Brand ausgebrochen. Betroffen war eine Fläche von rund 500 bis 600 Quadratmetern. Nach ersten Erkenntnissen führten die anhaltende Trockenheit und die hohen Temperaturen vermutlich zum Feuer. Ein Fremdverschulden gilt daher als ausgeschlossen. Neben der Feuerwehr Ettringen waren auch zahlreiche umliegende Wehren im Einsatz. Der Schaden liegt im mittleren vierstelligen Bereich. Die Manfred-Kurle-Naturstiftung Allgäuer Hochalpen hat anlässlich ihres 20-jährigen Bestehens ein neues Wimmelbildpuzzle zur Allgäuer Alpenwirtschaft vorgestellt. Das Set soll Kindern und Erwachsenen die vielfältige Kulturlandschaft der Alpen spielerisch näher bringen und ist in der Zusammenarbeit mit dem Landkreis Oberallgäu entstanden. Ergänzt wird das Puzzle durch ein Mal- und Erklärheft, das Flora, Fauna und die traditionelle Alpenwirtschaft kindergerecht erklärt. Der Verkauf läuft unter anderem online sowie am Flughafen Memmingen und im Alpenstadtmuseum in Sonthofen. Erlöse fließen in die Naturschutzprojekte in der Region.
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3: Ein bisschen kühler wird es heute Nacht. 14 bis 21 Grad die Tiefstwerte. Ansonsten aber ruhig, trocken und klar. Und morgen geht's in den nächsten heißen Tag. Der ist sogar noch ein Tick heißer, bis zu 36 Grad. Eieiei. Wochenende teils sonnig, teils bewölkt. Schwüleis und mit den ersten Gewittern.
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3: Die A96 Lindau Richtung München zwischen Wangen West und Wangen Nord. Ein kaputter Wohnwagen, bitte Vorsicht.
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3: Zwei Blitzer habe ich und beide sind in Leutkirch. Einmal in der Karlsstraße, da steht einer, und einmal in der oberen Vorstadtstraße. Und wenn ihr was entdeckt, dann gerne hier durchklingeln im Studio 0805 70 80 90.
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3: An diesem Donnerstagnachmittag, ein bisschen Kultur schadet ja nie, oder? Und wenn wir es dann auch noch erleben können in einer der schönsten Kulissen der Region, dann spricht eigentlich nichts mehr dagegen. Heute Morgen hatten wir Besuch im Kaffee Klatsch. Es ging um die Neuschwanstein-Konzerte. Wir hören da gleich nochmal rein.

0: Der Donnerstag mit der Drive-Time bei Allgäu Hit. Es ist das kulturelle Highlight im Sommer, die Neuschwanstein-Konzerte auf Schloss Neuschwanstein. In diesem Jahr heißt es dort wieder Magie, Mythos, Musik. Und zwar vom 29. Juli bis 2. August. Das Open-Air-Klassik-Festival im Schlosshof findet in dieser Form zum dritten Mal statt. Wie von Zauberhand verwandelt sich der Schlosshof dann in eine Konzertbühne. Und Zuschauerbereich hat Susan Knabner, die erste Vorsitzende der Konzertgesellschaft Neuschwanstein e.V. in Schwangau, uns heute Morgen im Kaffeeklatsch erzählt. Denn der normale Schlossbetrieb läuft weiter.
1: Die Nachtschicht ist die normale Schicht. Die Technikteams bereiten 2 Nächte vorher vor, bauen nachts auf, dürfen 18 Uhr rein, müssen früh um 6 oder so wieder raus sein. Man muss sich ja vorstellen, wir sind ja jetzt auch im TV. Die bauen da ihre Wand mit ihren 16 Bildschirmen auf und das kann man natürlich nicht alles die Treppe hochtragen. Da kommt ein Kran und im unteren Schlosshof, der muss quasi immer clean sein, weil das ist das, was die Zuschauer jeden Tag durchschreiten. Da stellen wir dann komplett das Catering auf, rollen den orangenen Teppich, unsere Farbe, Signalfarbe aus und abends alles wieder wegräumen. Dann ist am nächsten Morgen alles wie frisch für die Zuschauer und am nächsten Tag geht's wieder von vorne los.
0: Die Arbeit und der ehrenamtliche Einsatz sind es definitiv wert, denn das, was auch heuer auf die Bühne kommt, ist Ohrenschmaus Deluxe. Es reicht vom klassisch-klassisch bis hin zu Neulingen.
1: Am ersten Abend, unseren Eröffnungsabend, ist der Dirigent Oma Meyer-Welber, ist sehr bekannt. Julia Fischer aus München. Wir haben am Donnerstag mit Louis Philipsen, der ja dieses Jahr die Filmfestspiele moderiert hat, und Esther Abrami, quasi so ein bisschen Quermusik. Dann haben wir Jonas Kaufmann und Pretty Jende, leider schon ausverkauft. Dann haben wir Disney am Samstag, Neuschwanstein, natürlich passend für Familien am Samstag. Und am Sonntag kommt nochmal ein Highlight, gebaute Träume, gelebte Musik. Ganz klassische Musik für diejenigen, die sagen, für mich ist Klassik nicht ein moderner Künstler, der es anders interpretiert, sondern ich will die Klassik, wie ich sie kenne. Und da laden wir sie wirklich ganz herzlich ein.
0: Wie Disney in dieses Klassik-Festival-Konzept passt, das ganze Gespräch mit Susan Knabner von der Konzertgesellschaft Neuschwanstein könnt ihr wie immer nachhören auf unserer Homepage allgäuhit.de. Morgen wird's dann farbenfroh mit Annette Schwagmeier aus Leutkirch. Bei ihr ist die Devise nur Farbe, Spaß und jede Menge kreative Freiheit. Die Künstlerin bietet kreative Workshops und unter anderem Action Painting an. Mehr im Kaffeeklatsch morgen zwischen 9 und 10 Uhr.

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2: Ich bin Thomas Bleskin. Nach den schweren Erdbeben in Venezuela hat die Bundesregierung Hilfe zugesagt. Bundeskanzler Merz erklärte, Deutschland sei tief betroffen und werde das Land unterstützen.
3: Wir helfen, wir stehen an der Seite Venezuelas, sagt Kanzler Merz. Mehrere Transportflugzeuge der Bundeswehr, die stünden bereit, versichert der Verteidigungsminister. Und in der Tat, Material und Rettungsteams. Eigentlich wird alles gebraucht im Krisengebiet. Dort graben Menschen mit bloßen Händen weiter nach Verschütteten. Andere stehen vor Trümmerbergen dort, wo einmal ihr Zuhause war. Mancherorts gibt es weder Wasser noch Strom. Claudia Wächter, Nachrichtenredaktion.
2: Die Bundesländer wollen den Bund stärker an den Kosten neuer Bundes- und EU-Vorgaben beteiligen. Die Ministerpräsidenten fordern, dass der Bund künftig 80% der dadurch entstehenden Mehrkosten übernimmt, allerdings erst ab einer Belastung von 125 Millionen Euro. Heute wollen die Länder ihre Position mit Bundeskanzler Merz beraten. Der US-Elektroautobauer Tesla will seine Produktion im Werk Grünheide bei Berlin stärker hochfahren. Das Unternehmen teilte mit, weitere 1.000 Beschäftigte einzustellen und ab Oktober die Produktion auf 7.500 Fahrzeuge pro Woche zu steigern.
4: Bereits ab Juli sollen in Grünheide 6.200 Fahrzeuge pro Woche produziert werden. Dafür stellt Tesla aktuell bereits neue Leute ein. Die Erhöhung ab Oktober ist dann also ein weiterer Schritt. Außerdem plant das Unternehmen darüber hinaus nochmal 1.500 weitere Einstellungen. Neue Mitarbeiter für die Batteriezellfertigung. Allein in diesem Bereich will Tesla in Grünheide umgerechnet rund 220 Millionen Euro investieren. Hintergrund: Nach dem Umsatzeinbruch im Vorjahr laufen die Geschäfte für das Unternehmen inzwischen wieder deutlich besser. Thomas Thonfeld, Berlin.
2: Die Deutsche Bahn gibt frühere Wachstumsziele auf und setzt künftig mehr auf Verlässlichkeit statt auf ehrgeizige Versprechen. Nach Angaben des Konzerns stehen mit einer neuen Strategie betriebliche Qualität und wirtschaftliche Stabilität im Mittelpunkt. Eine Fernverkehrspünktlichkeit von mindestens 80% wird nun erst über die 2030er Jahre angestrebt. Gleichzeitig plant die Bahn einen Umbau mit mehr Verantwortung für regionale Manager und einem Stellenabbau in der Berliner Zentrale.
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5: Mit Leon Dauter. Der Bundeswehrstandort Sonthofen wird weiter ausgebaut und erhält zusätzliche Dienstposten. Die Entscheidung stärkt nach Einschätzung von Bundestagsabgeordneter Mechthilde Wittmann die Bedeutung des Standorts und der Region. Und in Oberstdorf wird der Schanzenturm der Skisprunganlage neuerdings zu einem außergewöhnlichen Trauort, an dem Paare im Rahmen der Aktion Einfach heiraten kirchlich gesegnet werden. Insgesamt 20 Paare nutzen die Gelegenheit, den besonderen Blick auf die Allgäuer Alpen als Kulisse für ihren Segen zu erleben.
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6: Und wir gehen nach einem heißen Tag heute dann in eine nicht wirklich kalte Nacht. Also es wird auch heute Nacht so ein bisschen abkühlen. Und morgen dann wieder Sonne, Vollgas bis zu 36 Grad. Wahnsinn! Das Wochenende teils sonnig, teils bewölkt und es wird schwül. Und da kommen dann Gewitter und mit ihnen auch ein bisschen Abkühlung.
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6: Die A96 Lindau Richtung München zwischen Wangen-West und Wangen-Nord ein kaputter Wohnwagen. Und die B19 Oberstdorf Richtung Kempten zwischen Waltenhofen und Kempten-St. Mangenbrücke dichter Verkehr. Zeitverlust 5 Minuten.
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6: Und da blitzt es aktuell in der Karlsstraße in Leutkirch. Und wir haben einen Blitzer auf der Stadtstraße 2006 in Unterwilhams.
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6: Hallo, servus. Und das sind ja Temperaturen, da kommt man schon bei absoluter Bewegungslosigkeit ins Schwitzen. Und dann gibt's welche, die ziehen das durch. Die machen Sport bei diesen Temperaturen. Ist das klug? Sollte man da vielleicht auf ein paar Dinge achten? Wir sprechen gleich drüber hier in der Drive-Time.
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0: ein heißer Donnerstag ist das. Gerade mal noch vor der Tür gewesen, eben die Temperaturen gecheckt. Um die Uhrzeit immer noch über 30 Grad. Also, der Sommer ist gekommen, um zu bleiben, so wie es ausschaut. Alle, die regelmäßig Sport machen, die stehen da jetzt vor einer Herausforderung. Mal so ein, zwei Tage aufs Training verzichten, okay, aber wochenlang? Da heißt es dann vielleicht Wege finden, um in Form zu bleiben. Wie aber macht man das, Trainieren ohne Muskulatur und Herz-Kreislauf-System zu überlasten? Niklas, du bist ja auch so ein kleiner Sportfips.
1: Servus.
0: Servus. Was tun? Was machen wir?
1: Ja, also das Wichtigste ist, die Trainingszeiten anpassen. Am besten frühmorgens oder am späten Abend trainieren. Außer da hat es halt immer noch so an die 30 Grad dann wirklich die Sporteinheit aussetzen. Die Ozonwerte sind zwischen 11 und 17 Uhr am höchsten. In der Zeit Belastung auf jeden Fall meiden. Empfohlen wird, intensiven Sport im Freien ab 180 Mikrogramm pro Kubikmeter zu reduzieren. Ab 360 Mikrogramm sollten auch gesunde, trainierte Sportler komplett auf Outdoor-Training verzichten. Jetzt fragt sich vielleicht der ein oder andere, um Gottes Willen, was für Daten hier und da und wo kriege ich das überhaupt raus? Da gibt es tatsächlich einige Apps, wo man das mal easy nachschauen kann, auch bei unserem Handy da auf dieser Wetter-App. Da gibt es ja unten auch immer diese Ozonwerte, die angezeigt werden.
0: Und vielleicht auch eine Idee, nicht so Vollgas geben, oder?
1: Ganz genau. Tempo und Intensität deutlich verringern. Der Puls sollte am besten nicht zu sehr hochgejagt werden. Sagen wir mal so 60-70% der maximalen Herzfrequenz. Wer damit jetzt nichts anfangen kann, kann ich verstehen. Da gibt's so grob die Faustregel 220 minus Lebensalter.
0: Ach Gott, da fällt mir wieder mein Lebensalter ein. Oh. Aber es gibt ja schon noch mehr, auf was man dabei achten sollte, oder?
1: Ja, ganz wichtig, genug trinken. 400 bis 600 Milliliter pro Stunde. Kein Eiswasser, auch wichtig. Sollte klar sein, keinen Alkohol und auch keinen Kaffee bei Sport. Und wenn einem beim Training schwindelig wird, man Gänsehaut bekommt oder Muskelkrämpfe, dann sofort stoppen.
0: Ich überlege gerade, betrifft das auch Aperol Spritz?
1: Ja, egal. Ja.
0: Also Hitze belastet ja den Kreislauf ohnehin schon enorm. Man kann ja das Training auch vielleicht einfach ein bisschen anpassen, oder?
1: Sowieso. Bei extremer Hitze machen ein paar Runden im Freibad oder Radfahren in den kühlen Morgenstunden nicht nur Spaß, sondern auch munter. Beim Krafttraining sind 2 Einheiten pro Woche ideal. Yoga oder leichtes Stretching halten den Körper beweglich, ohne ihn zu belasten und sind an Hitzetagen eine echte Alternative. Also ich muss ganz ehrlich zugeben, ich mag das mit dem Pool. Also ich drehe auch gerne mal meine Runden statt auf dem Laufband sich zu.
0: Habt das mitgekriegt? Er hat uns mal ganz eben kurz reingedrückt, dass er einen Pool hat. Ne? Gut, es ist ja aber auch wirklich heiß gerade. Kann man da, jetzt mal ehrlich, nicht einfach doch mal aussetzen mit dem Sport und es einfach bleiben lassen?
1: Naja, also bevor man sich gefährdet, sicher. Wer allerdings komplett auf Sport verzichtet, wird nach etwa so 2 Wochen erste Rückgänge feststellen. Die Herzleistung und Sauerstoffaufnahme nehmen ab, die Ruhefrequenz steigt. Die Muskelmasse schwindet meist nach so 2 bis 4 Wochen Pause. Allerdings greift hier das sogenannte Muskelgedächtnis. Einmal aufgebaute Muskelmasse lässt sich nach einer Pause deutlich schneller wieder aufbauen, als sie ursprünglich erarbeitet wurde.
0: Also mein Respekt haben auf jeden Fall alle, die das jetzt durchziehen. Aber passt auf euch auf, damit ihr nicht nur fit, sondern letzten Endes auch gesund seid. Weil der beste Strandbuddy bringt nichts, wenn er tot ist.
1: Das, so schaut's aus. Also das,
0: ja, ist doch so.
1: Ich weiß, ja. Also diese extreme Formulierung habe ich mir jetzt nicht erwartet, aber stimmt, ja. Ist tatsächlich so. Man muss der Wahrheit manchmal ins Gesicht schauen.
0: So schaut's aus. Also bleibt gechillt. Ja.

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2: Mehr Personal für die Bundeswehr in Sonthofen. Oberstdorfer Skisprungschanze wird zur Hochzeitskulisse. Das Wetter, auch am Abend sehr heiß mit viel Sonne. Die Temperaturen liegen bei 30 Grad. Ich bin Leon Dauter. Der Bundeswehrstandort Sonthofen wächst weiter. Das Verteidigungsministerium hat entschieden, die bisher in Mittenwald stationierte 2. Kompanie des Versorgungsbataillons 8 nach Sonthofen zu verlegen. Gemeinsam mit der bereits vor Ort stationierten 3. Kompanie soll sie künftig wichtige Versorgungsaufgaben für Teile der 10. Panzerdivision übernehmen. Durch die Verlegung entstehen rund 40 zusätzliche Dienstposten. Insgesamt wird der Standort dann etwa 1200 Stellen umfassen. Die Bundestagsabgeordnete Mechthilde Wittmann wertet die Entscheidung als klares Bekenntnis zum Bundeswehrstandort Sonthofen und zur Region Oberallgäu. In Oberstdorf wird seit neuestem ein außergewöhnlicher Ort zum Trauplatz. Im Schanzenturm der Skisprunganlage können sich Paare im Rahmen der Aktion Einfach heiraten der evangelischen Kirche segnen lassen. Insgesamt sind bereits 20 Termine vergeben, einige davon auch für spontane Paare. Mit dem Panoramablick auf die Allgäuer Alpen wollen die Veranstalter eine besondere Atmosphäre für den Start ins Eheleben schaffen. Neben Pfarrerinnen und Pfarrern ist auch Regionalbischof Thomas Prieto-Peral vor Ort. In einem Waldstück zwischen Schnerzhofen und Siebnach im Unterallgäu ist gestern Abend ein Brand ausgebrochen. Betroffen war eine Fläche von rund 500 bis 600 Quadratmetern. Nach ersten Erkenntnissen führten die anhaltende Trockenheit und die hohen Temperaturen vermutlich zum Feuer. Ein Fremdverschulden gilt daher als ausgeschlossen. Neben der Feuerwehr Ettringen waren auch zahlreiche umliegende Wehren im Einsatz. Der Schaden liegt im mittleren vierstelligen Bereich. Die Manfred-Kurle-Naturstiftung Allgäuer Hochalpen hat anlässlich ihres 20-jährigen Bestehens ein neues Wimmelbildpuzzle zur Allgäuer Alpenwirtschaft vorgestellt. Das Set soll Kindern und Erwachsenen die vielfältige Kulturlandschaft der Alpen spielerisch näher bringen und ist in der Zusammenarbeit mit dem Landkreis Oberallgäu entstanden. Ergänzt wird das Puzzle durch ein Mal- und Erklärheft, das Flora, Fauna und die traditionelle Alpenwirtschaft kindergerecht erklärt. Der Verkauf läuft unter anderem online sowie am Flughafen Memmingen und im Alpenstadtmuseum in Sonthofen. Erlöse fließen in die Naturschutzprojekte in der Region.
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3: Ein bisschen kühler wird's heute Nacht. 21 bis 14 Grad, das ist eigentlich dann eher so Richtung Tannheim, die Ecke Richtung Bodensee ist es am wärmsten. Ja, und morgen wird's noch wärmer als heute, 31 bis 36 Grad. Der leichte Nordostwind bringt da auch nichts mehr. Am Wochenende mal Sonne, mal Wolken, es wird richtig schwül und wir bekommen dann auch über den Bergen Wärmegewitter. Sonntagabend gehen sie auch so ein bisschen weiter ins Innere rein und dann dürfte die Hitzewelle langsam zu Ende gehen.
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3: Die A96 München Richtung Lindau zwischen Stetten und Erkheim. Achtung, ein liegen gebliebenes Fahrzeug. Und in der Gegenrichtung Lindau Richtung München zwischen Wangen-West und Wangen-Nord ein kaputter Wohnwagen.
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3: Einen Blitzer hätte ich noch und der steht in Unterwilhams auf der Startstraße, wenn ihr da unterwegs seid.
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3: Euch einen schönen Abend heute, 22 Uhr Anpfiff, Deutschland gegen Ecuador, falls ihr schaut. Also ich kann mir vorstellen, das werden ganz, ganz viele tun. Bis dahin ist noch ein bisschen Zeit, da kann man in Ruhe noch eine Grillrunde einlegen oder sonst. Ich weiß nicht, wie ist denn das bei euch? Wie schaut für euch so ein perfekter Sommer-Fußballabend aus? Diese Frage werden wir gleich klären hier in der Drive Time. Erstmal Flo Rida, passt auch dazu. Good Feeling.

0: Ein heißer Donnerstagabend hier bei Allgäu Hit. Vielleicht wird er auch noch richtig heiß. Gut, jetzt haben wir bald Wochenende, ne? Hoch die Hände, Wochenende. Was bräuchten wir, damit das Wochenende richtig gut wird? Gut, für viele erstmal einen Sieg am besten der deutschen Nationalmannschaft heute Abend. Die bestreitet ja bei der Fußball-WM ab 22 Uhr das dritte Gruppenspiel gegen Ecuador. Aber was gehört denn, also jetzt mal außer einem Sieg, wenn wir gerade dabei sind, für euch zu so einem richtig guten Fußballabend dazu?
1: Public Viewing gehört dazu, einen schönen Sommerabend, gute Stimmung.
2: Auf jeden Fall grillen und Bier trinken.
3: Freunde und Familie, gutes Essen.
4: Schön im Garten am Beamer.
5: Auf jeden Fall ein großer Fernseher. Und die Süßigkeiten dürfen natürlich auch nicht fehlen.
6: Grillen bei gutem Wetter und halt mit Freunden zusammensitzen, am besten draußen. Ne?
7: Mit Trikot und dann so geile Snacks, vielleicht vorher ein bisschen Musik hören.
8: Was essen vorher, ein paar Snacks, ein Glas Wein.
0: Okay, so weit, so gut. Aber jetzt sind wir ja unter der Woche, ne? Es ist erst Donnerstag. Und dann ein Spiel, das erst um 22 Uhr losgeht. Für wahre Fans natürlich gar kein Thema. Aber mal ehrlich, also so der durchschnittliche Mensch, ne? Der morgens wieder früh raus muss, vermisst vielleicht doch etwas Schlaf, wenn er erst nach Mitternacht ins Bett kommt. Kollege Ronny Thorau kennt da aber übrigens ein paar Tricks für uns.
9: Ja, ein paar Tricks helfen, vorschlafen zum Beispiel, vor allem wenn man sonst früh ins Bett geht. Dann aber auch auf Alkohol, schweres Essen und abendlichen Fithalte-Kaffee oder sonstiges mit Koffein verzichten, weil das alles auch den ja dann sowieso verkürzten Schlaf noch weiter verschlechtert. Und nachdem man ja vielleicht ein dramatisches Spiel gesehen hat und dann erstmal runterkommen muss, sollte man nicht etwa Schlafmittel nehmen, raten Experten, sondern eher Entspannungstechniken versuchen. Auch ein Trick, seine Schlafzeit nach dem typischen Schlafzyklus von 1,5 Stunden ausrichten. Also wenn man so den Wecker stellt, dass man 1,5 Stunden, 3 Stunden, 4,5 oder 6 Stunden schläft, dann ist man vergleichsweise fit. Und am Tag danach hilft ein Powernap von 10 bis 20 Minuten, aber nicht länger, um den Tag dann einigermaßen gut durchzustehen.
0: Also das mit den 1,5-Stunden-Takten, das habe ich tatsächlich noch nie gehört. Übrigens, Experten sagen, als Ausnahme darf man auch fußballbegeisterte Kinder so ab dem Grundschulalter ruhig mal so lang auflassen, auch unter der Woche. So ein WM-Spiel schafft nämlich bleibende Erinnerungen. Und wenn es nur die Erfahrung ist, am nächsten Tag müde zu sein.
10: Hi,

0: Wir kommen zum Ende dieser Drive-Time an diesem heißen Donnerstag. Es ist schon fast ein Muss, heute Abend draußen zu sitzen, oder? Also bietet sich einfach irgendwie an, finde ich. Dann noch Fußball, vielleicht ist ja bei euch Public Viewing angesagt. Also wie auch immer, wir hören uns dann morgen wieder, würde ich sagen. Ab 6 zum Allgäu-Wecker mit Mario und Daltrozzo. Und gerne würde mich freuen ab 14 Uhr hier in der Drive-Time. Ich bin Uschi Binkert, freue mich auf morgen. Servus, wird's euch.
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2: Ich bin Thomas Pleskin. Die Bundesregierung bereitet nach den schweren Erdbeben Hilfe für Venezuela vor. Nach Angaben des Auswärtigen Amts stehen unter anderem Wasserfilter, Zelte, Feldbetten und Stromgeneratoren bereit. Noch heute sollen Fachleute des Technischen Hilfswerks in die Region reisen, um den Bedarf zu prüfen. Auch die Bundeswehr bereitet Transportflugzeuge für einen möglichen Hilfseinsatz vor. Der Bundestag hat über neue Wege für mehr dringend benötigte Organspenden debattiert. Abgeordnete einer fraktionsübergreifenden Gruppe warben für die Einführung einer Widerspruchsregelung. Erwachsene würden damit automatisch als Spender nach dem Tod gelten.
3: Keine gute Regelung, sagen Kritiker, denn Schweigen bedeutet ja nicht automatisch, ich bin einverstanden. Fakt ist, im Moment gilt bei uns, Organe dürfen nur entnommen werden, wenn die betroffene Person zu Lebzeiten zugestimmt hat oder eben Angehörige Bescheid wissen. Und das bedeutet für Patienten, sie warten im Durchschnitt 8 Jahre auf ein neues Organ. Wie der Bundestag am Ende abstimmt bei diesem sensiblen Thema, das ist noch unklar. Claudia Wächter, Nachrichtenredaktion.
2: Wer angesichts der erwarteten Hitze eine geplante Bahnreise nicht antreten will, kann diese jetzt kostenfrei stornieren. Die Deutsche Bahn bietet erstmals eine sogenannte Hitze-Sonderkulanz an.
4: Die Weichen und die Technik könnten durch Hitze und Sonne beschädigt werden, heißt es von der Deutschen Bahn. Außerdem steige einerseits die Gefahr für Böschungsbrände, andererseits hat der Deutsche Wetterdienst ja auch schon Unwetter angekündigt. Die Bahn sei darauf gut vorbereitet, trotzdem könne es zu Beeinträchtigungen kommen. Deswegen können Fahrgäste Tickets für Fernreisen kostenlos stornieren. Voraussetzung ist, dass das Ticket bis zum 23. Juni gebucht wurde und die Reise bis zum 30. Juni stattfinden sollte. Diese Tickets können online oder im Reisezentrum storniert werden. Fiona Reinhardt, Nachrichtenredaktion.
2: Die angeschlagene Warenhauskette Galeria erhält einen neuen Kredit von bis zu 160 Millionen Euro. Das Geld soll die Sanierung des Unternehmens in den kommenden 3 Jahren sichern. Nach dpa-Informationen werden dabei auch weitere Filialschließungen geprüft. Galeria beschäftigt derzeit rund 12.000 Menschen und hatte Anfang vergangenen Jahres zum dritten Mal innerhalb von 4 Jahren Insolvenz angemeldet.
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5: Mit Leon Dauter. Der Bundeswehrstandort Sonthofen wird weiter ausgebaut und erhält zusätzliche Dienstposten. Die Entscheidung stärkt nach Einschätzung von Bundestagsabgeordneter Mechthilde Wittmann die Bedeutung des Standorts und der Region. Und in Oberstdorf wird der Schanzenturm der Skisprunganlage neuerdings zu einem außergewöhnlichen Trauort, an dem Paare im Rahmen der Aktion Einfach heiraten kirchlich gesegnet werden. Insgesamt 20 Paare nutzen die Gelegenheit, den besonderen Blick auf die Allgäuer Alpen als Kulisse für ihren Segen zu erleben.
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6: Auch heute Nacht hält sich die Abkühlung in Grenzen, 14 bis 21 Grad. Und das sind die Tiefstwerte. Morgen wird es dann wieder sonnig und trocken. Und obwohl wir ein bisschen Nordostwind haben, wird es noch ein bisschen heißer. 31 bis 36 Grad. Auch das Wochenende dann teils sonnig, teils bewölkt und schwülheiß. Erste Wärmegewitter gibt's über den Bergen. Am Sonntagabend dann auch im Vorland.
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7: Die A96 Richtung München zwischen Wangen-West und Wangen-Nord defekter Wohnwagen auf dem Standstreifen. Die A96 Richtung Lindau zwischen Stetten und Erkheim Gefahr durch liegen gebliebenes Fahrzeug, Standstreifen blockiert. Ich wünsche eine gute und sichere Fahrt.
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2: Mehr Personal für die Bundeswehr in Sonthofen. Oberstdorfer Skisprungschanze wird zur Hochzeitskulisse. Das Wetter, auch am Abend sehr heiß mit viel Sonne. Die Temperaturen liegen bei 30 Grad. Ich bin Leon Dauter. Der Bundeswehrstandort Sonthofen wächst weiter. Das Verteidigungsministerium hat entschieden, die bisher in Mittenwald stationierte 2. Kompanie des Versorgungsbataillons 8 nach Sonthofen zu verlegen. Gemeinsam mit der bereits vor Ort stationierten 3. Kompanie soll sie künftig wichtige Versorgungsaufgaben für Teile der 10. Panzerdivision übernehmen. Durch die Verlegung entstehen rund 40 zusätzliche Dienstposten. Insgesamt wird der Standort dann etwa 1200 Stellen umfassen. Die Bundestagsabgeordnete Mechthilde Wittmann wertet die Entscheidung als klares Bekenntnis zum Bundeswehrstandort Sonthofen und zur Region Oberallgäu. In Oberstdorf wird seit neuestem ein außergewöhnlicher Ort zum Trauplatz. Im Schanzenturm der Skisprunganlage können sich Paare im Rahmen der Aktion Einfach heiraten der evangelischen Kirche segnen lassen. Insgesamt sind bereits 20 Termine vergeben, einige davon auch für spontane Paare. Mit dem Panoramablick auf die Allgäuer Alpen wollen die Veranstalter eine besondere Atmosphäre für den Start ins Eheleben schaffen. Neben Pfarrerinnen und Pfarrern ist auch Regionalbischof Thomas Prieto-Peral vor Ort. In einem Waldstück zwischen Schnerzhofen und Siebnach im Unterallgäu ist gestern Abend ein Brand ausgebrochen. Betroffen war eine Fläche von rund 500 bis 600 Quadratmetern. Nach ersten Erkenntnissen führten die anhaltende Trockenheit und die hohen Temperaturen vermutlich zum Feuer. Ein Fremdverschulden gilt daher als ausgeschlossen. Neben der Feuerwehr Ettringen waren auch zahlreiche umliegende Wehren im Einsatz. Der Schaden liegt im mittleren vierstelligen Bereich. Die Manfred-Kurle-Naturstiftung Allgäuer Hochalpen hat anlässlich ihres 20-jährigen Bestehens ein neues Wimmelbild-Puzzle zur Allgäuer Alpenwirtschaft vorgestellt. Das Set soll Kindern und Erwachsenen die vielfältige Kulturlandschaft der Alpen spielerisch näher bringen und ist in der Zusammenarbeit mit dem Landkreis Oberallgäu entstanden. Ergänzt wird das Puzzle durch ein Mal- und Erklärheft, das Flora, Fauna und die traditionelle Alpenwirtschaft kindergerecht erklärt. Der Verkauf läuft unter anderem online sowie am Flughafen Memmingen und im Alpenstadtmuseum in Sonthofen. Erlöse fließen in die Naturschutzprojekte in der Region.
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3: Heute Nacht bleibt's ruhig, trocken und oft klar. Es kühlt so ein bisschen ab, aber morgen gibt der Sommer nochmal Vollgas. 31 bis 36 Grad erwarten wir bei viel Sonne. Am Wochenende wird's ein bisschen gemischt, teils sonnig, teils bewölkt und sehr schwül heiß. Und es kommen erste Wärmegewitter rein.
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4: Die A96 Richtung Lindau zwischen Stetten und Erkheim Gefahr durch liegen gebliebenes Fahrzeug. Der Standstreifen ist blockiert. Ich wünsche euch eine gute Fahrt.
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1: Ich bin Thomas Bleskin. Nach den schweren Erdbeben in Venezuela hat die Bundesregierung Hilfe zugesagt. Bundeskanzler Merz erklärte, Deutschland sei tief betroffen und werde das Land unterstützen.
2: Wir helfen, wir stehen an der Seite Venezuelas, sagt Kanzler Merz. Mehrere Transportflugzeuge der Bundeswehr, die stünden bereit, versichert der Verteidigungsminister. Und in der Tat, Material und Rettungsteams. Eigentlich wird alles gebraucht im Krisengebiet. Dort graben Menschen mit bloßen Händen weiter nach Verschütteten. Andere stehen vor Trümmerbergen dort, wo einmal ihr Zuhause war. Mancherorts gibt es weder Wasser noch Strom. Claudia Wächter, Nachrichtenredaktion.
1: Die Bundesländer wollen den Bund stärker an den Kosten neuer Bundes- und EU-Vorgaben beteiligen. Die Ministerpräsidenten fordern, dass der Bund künftig 80% der dadurch entstehenden Mehrkosten übernimmt, allerdings erst ab einer Belastung von 125 Millionen Euro. Heute wollen die Länder ihre Position mit Bundeskanzler Merz beraten. Der US-Elektroautobauer Tesla will seine Produktion im Werk Grünheide bei Berlin stärker hochfahren. Das Unternehmen teilte mit, weitere 1.000 Beschäftigte einzustellen und ab Oktober die Produktion auf 7.500 Fahrzeuge pro Woche zu steigern.
3: Bereits ab Juli sollen in Grünheide 6.200 Fahrzeuge pro Woche produziert werden. Dafür stellt Tesla aktuell bereits neue Leute ein. Die Erhöhung ab Oktober ist dann also ein weiterer Schritt. Außerdem plant das Unternehmen darüber hinaus nochmal 1.500 weitere Einstellungen. Neue Mitarbeiter für die Batteriezellfertigung. Allein in diesem Bereich will Tesla in Grünheide umgerechnet rund 220 Millionen Euro investieren. Hintergrund: Nach dem Umsatzeinbruch im Vorjahr laufen die Geschäfte für das Unternehmen inzwischen wieder deutlich besser. Thomas Thonfeld, Berlin.
1: Die Deutsche Bahn gibt frühere Wachstumsziele auf und setzt künftig mehr auf Verlässlichkeit statt auf ehrgeizige Versprechen. Nach Angaben des Konzerns stehen mit einer neuen Strategie betriebliche Qualität und wirtschaftliche Stabilität im Mittelpunkt. Eine Fernverkehrspünktlichkeit von mindestens 80% wird nun erst über die 2030er Jahre angestrebt. Gleichzeitig plant die Bahn einen Umbau mit mehr Verantwortung für regionale Manager und einem Stellenabbau in der Berliner Zentrale.
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4: Mit Leon Dauter. Zwischen Ungerhausen und Habangen ist gestern Abend eine Ballenpresse auf einem Feld in Vollbrand geraten. Vermutlich ein technischer Defekt oder große Hitze beim Pressvorgang lösten das Feuer aus, das einen Schaden von rund 100.000 Euro verursachte. Und der Bayerische Fußballverband hat wegen der angekündigten Hitzewelle zahlreiche Spiele und Turniere am Wochenende abgesagt, insbesondere im Jugendbereich. Test- und Freundschaftsspiele können jedoch weiterhin in Eigenverantwortung der Vereine stattfinden.
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5: Auch heute Nacht hält sich die Abkühlung in Grenzen, 14 bis 21 Grad. Und das sind die Tiefstwerte. Morgen wird es dann wieder sonnig und trocken. Und obwohl wir ein bisschen Nordostwind haben, wird es noch ein bisschen heißer. 31 bis 36 Grad. Auch das Wochenende dann teils sonnig, teils bewölkt und schwülheiß. Erste Wärmegewitter gibt es über den Bergen. Am Sonntagabend dann auch im Vorland.
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6: Die A96 Richtung Lindau zwischen Stetten und Erkheim Gefahr durch ein liegen gebliebenes Fahrzeug. Der Standstreifen ist blockiert. Die A96 Richtung Lindau zwischen Erkheim und Holzgünz Baustelle. Von heute 20 Uhr bis morgen 5 Uhr. Ich wünsche eine gute und sichere Fahrt.
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1: Ich bin Thomas Bliskin. Bund und Länder haben sich auf eine Finanzreform zur Entlastung von Ländern und Kommunen geeinigt. Künftig soll der Bund 80% der Mehrkosten übernehmen, wenn neue Bundesgesetze bei Ländern und Kommunen zusammen Ausgaben von mehr als 200 Millionen Euro verursachen. Bundeskanzler Merz und Niedersachsens Ministerpräsident Lies sprachen von einem fairen Ausgleich. Die neue Regelung soll zum 1. September in Kraft treten. Der Bundestag hat über neue Wege für mehr dringend benötigte Organspenden debattiert. Abgeordnete einer fraktionsübergreifenden Gruppe warben für die Einführung einer Widerspruchsregelung. Erwachsene würden damit automatisch als Spender nach dem Tod gelten.
2: Keine gute Regelung, sagen Kritiker, denn Schweigen bedeutet ja nicht automatisch, ich bin einverstanden. Fakt ist, im Moment gilt bei uns, Organe dürfen nur entnommen werden, wenn die betroffene Person zu Lebzeiten zugestimmt hat oder eben Angehörige Bescheid wissen. Und das bedeutet für Patienten, sie warten im Durchschnitt 8 Jahre auf ein neues Organ. Wie der Bundestag am Ende abstimmt bei diesem sensiblen Thema, das ist noch unklar. Claudia Wächter, Nachrichtenredaktion.
1: Wer angesichts der erwarteten Hitze eine geplante Bahnreise nicht antreten will, kann diese jetzt kostenfrei stornieren. Die Deutsche Bahn bietet erstmals eine sogenannte Hitze-Sonderkulanz an.
3: Die Weichen und die Technik könnten durch Hitze und Sonne beschädigt werden, heißt es von der Deutschen Bahn. Außerdem steige einerseits die Gefahr für Böschungsbrände, andererseits hat der Deutsche Wetterdienst ja auch schon Unwetter angekündigt. Die Bahn sei darauf gut vorbereitet, trotzdem könne es zu Beeinträchtigungen kommen. Deswegen können Fahrgäste Tickets für Fernreisen kostenlos stornieren. Voraussetzung ist, dass das Ticket bis zum 23. Juni gebucht wurde und die Reise bis zum 30. Juni stattfinden sollte. Diese Tickets können online oder im Reisezentrum storniert werden. Fiona Reinhardt, Nachrichtenredaktion.
1: Die Bundesregierung bereitet nach den schweren Erdbeben Hilfe für Venezuela vor. Nach Angaben des Auswärtigen Amts stehen unter anderem Wasserfilter, Zelte, Feldbetten und Stromgeneratoren bereit. Noch heute sollen Fachleute des Technischen Hilfswerks in die Region reisen, um den Bedarf zu prüfen. Auch die Bundeswehr bereitet Transportflugzeuge für einen möglichen Hilfseinsatz vor.
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4: Mit Leon Dauter. Der Bayerische Fußballverband hat wegen der angekündigten Hitzewelle zahlreiche Spiele und Turniere am Wochenende abgesagt, insbesondere im Jugendbereich. Test- und Freundschaftsspiele können jedoch weiterhin in Eigenverantwortung der Vereine stattfinden. Und in einer Jugendherberge in Bad Hindelang hat ein 14-jähriges Mädchen durch das Sprühen von Deodorant in einen Feuermelder einen Großeinsatz ausgelöst. Gegen sie wird nun wegen Missbrauchs von Notrufen ermittelt.
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5: Auch heute Nacht hält sich die Abkühlung in Grenzen, 14 bis 21 Grad. Und das sind die Tiefstwerte. Morgen wird es dann wieder sonnig und trocken. Und obwohl wir ein bisschen Nordostwind haben, wird es noch ein bisschen heißer. 31 bis 36 Grad. Auch das Wochenende dann teils sonnig, teils bewölkt und schwülheiß. Erste Wärmegewitter gibt es über den Bergen. Am Sonntagabend dann auch im Vorland.
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6: Die A7, Füssenreuth Richtung Ulm. Ausfahrt Kempten, defekter Personenkraftwagen. Die A96, München Richtung Lindau. Zwischen Stetten und Erkheim. Gefahr durch liegen gebliebenes Fahrzeug, Standstreifen blockiert. Die A96, München Richtung Lindau. Zwischen Erkheim und Holzgünz. Baustelle von heute 20 Uhr bis morgen 5 Uhr. Die A96, München Richtung Lindau, zwischen Memmingen Nord und Kreuz Memmingen. Baustelle, Richtungsfahrbahn blockiert, von heute 22 Uhr bis morgen 2 Uhr. Ich wünsche eine gute und sichere Fahrt.
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1: Heute Nacht bleibt's ruhig, trocken und oft klar. Es kühlt so ein bisschen ab, aber morgen gibt der Sommer nochmal Vollgas. 31 bis 36 Grad erwarten wir bei viel Sonne. Am Wochenende wird's ein bisschen gemischt, teils sonnig, teils bewölkt und sehr schwül heiß. Und es kommen erste Wärmegewitter rein.
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2: Die A7 Richtung Ulm an der Ausfahrt Kempten defekter PKW. Die A96 Richtung Lindau zwischen Erkheim und Holzgünz Baustelle von heute 20 Uhr bis morgen 5 Uhr. Die A96 Richtung Lindau zwischen Memmingen Nord und Kreuz Memmingen Baustelle, Richtungsfahrbahn gesperrt, von heute 22 Uhr bis morgen 2 Uhr. Ich wünsche euch eine gute Fahrt.
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1: Ich bin Dirk Zeitler. Nach den verheerenden Erdbeben in Venezuela haben die Behörden bisher 188 Tote gezählt. Auf das Hauptbeben folgten demnach 138 Nachbeben. Schwere Schäden gab es besonders im Bundesstaat La Guaira an der Karibikküste. Viele Länder haben Hilfe zugesagt, darunter auch Deutschland.
2: Wir helfen, wir stehen an der Seite Venezuelas, sagt Kanzler Merz. Mehrere Transportflugzeuge der Bundeswehr, die stünden bereit, versichert der Verteidigungsminister. Und in der Tat, Material und Rettungsteams. Eigentlich wird alles gebraucht im Krisengebiet. Dort graben Menschen mit bloßen Händen weiter nach Verschütteten. Andere stehen vor Trümmerbergen dort, wo einmal ihr Zuhause war. Mancherorts gibt es weder Wasser noch Strom. Claudia Wächter, Nachrichtenredaktion.
1: Bund und Länder haben sich auf eine Finanzreform zur Entlastung von Ländern und Kommunen geeinigt. Künftig soll der Bund 80% der Mehrkosten übernehmen, wenn neue Bundesgesetze bei Ländern und Kommunen zusammen Ausgaben von mehr 200 Millionen Euro verursachen. Die neue Regelung soll zum 1. September in Kraft treten. Galeria verschafft sich Luft. Die angeschlagene Warenhauskette erhält für die weitere Sanierung einen neuen Kredit in Höhe von bis zu 160 Millionen Euro. Nach dpa-Informationen sind zugleich aber weitere Filialschließungen vorgesehen.
3: Es ist einerseits eine gute Meldung für Galeria. Nach Wochen der Unsicherheit gibt es frisches Geld für das Unternehmen. Der Kredit kommt von der US-Investmentgesellschaft Gordon Brothers und wird durch die Ware von Galeria abgesichert. Das Geld ist aber auch an einen auf 3 Jahre angelegten Sanierungsplan geknüpft, der jetzt umgesetzt werden soll. Und das heißt, es wird noch einmal genau geprüft, welche der verbliebenen Standorte wirklich noch rentabel sind. Dabei gelten wohl etwa 30 der derzeit 83 Warenhäuser als Wackelkandidaten. Thomas Brock, Nachrichtenredaktion.
1: Zum Sport. Julian Nagelsmann verändert im letzten Gruppenspiel der Fußballnationalmannschaft bei der Weltmeisterschaft erstmals seine Startelf. Neu ins Team kommen gegen Ecuador die beiden Abwehrspieler Antonio Rüdiger und David Raum. Dennis Undav, der mit 3 Treffern beste deutsche Torschütze im Turnier, soll auch zum Vorrundenabschluss wieder als Joker von der Bank kommen.
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4: Mit Leon Dauter. Zwischen Ungerhausen und Habangen ist gestern Abend eine Ballenpresse auf einem Feld in Vollbrand geraten. Vermutlich ein technischer Defekt oder große Hitze beim Pressvorgang lösten das Feuer aus, das einen Schaden von rund 100.000 Euro verursachte. Und der Bayerische Fußballverband hat wegen der angekündigten Hitzewelle zahlreiche Spiele und Turniere am Wochenende abgesagt, insbesondere im Jugendbereich. Test- und Freundschaftsspiele können jedoch weiterhin in Eigenverantwortung der Vereine stattfinden.
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5: Auch heute Nacht hält sich die Abkühlung in Grenzen, 14 bis 21 Grad. Und das sind die Tiefstwerte. Morgen wird es dann wieder sonnig und trocken. Und obwohl wir ein bisschen Nordostwind haben, wird es noch ein bisschen heißer. 31 bis 36 Grad. Auch das Wochenende dann teils sonnig, teils bewölkt und schwülheiß. Erste Wärmegewitter gibt's über den Bergen. Am Sonntagabend dann auch im Vorland.
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6: Die A96 Richtung Lindau zwischen Erkheim und Holzgünz Baustelle von heute 20 Uhr bis morgen 5 Uhr. Die A96 Richtung Lindau zwischen Memmingen Nord und Kreuz Memmingen Baustelle, Richtungsfahrbahn gesperrt, von heute 22 Uhr bis morgen 2 Uhr. Ich wünsche eine gute und sichere Fahrt.
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1: Heute Nacht bleibt's ruhig, trocken und oft klar. Es kühlt so ein bisschen ab, aber morgen gibt der Sommer nochmal Vollgas. 31 bis 36 Grad erwarten wir bei viel Sonne. Am Wochenende wird's ein bisschen gemischt, teils sonnig, teils bewölkt und sehr schwül heiß. Und es kommen erste Wärmegewitter rein.
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2: Die A96 Richtung Lindau zwischen Erkheim und Holzgünz. Baustelle von heute 20 Uhr bis morgen 5 Uhr. Die A96 Richtung Lindau zwischen Memmingen Nord und Kreuz Memmingen. Baustelle, Richtungsfahrbahn gesperrt. Von heute 22 Uhr bis morgen 2 Uhr. Ich wünsche eine gute und sichere Fahrt.

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1: Ich bin Dirk Zeitler. Nach den verheerenden Erdbeben in Venezuela haben die Behörden bisher 188 Tote gezählt. Fachleute rechnen jedoch mit deutlich mehr Todesopfern. Der Seismologe Jeffrey Park von der Universität Yale sagte dem Sender CNN, die Zahl könnte in die Tausende oder sogar Zehntausende gehen. Zudem warnte er vor Nachbeben in den kommenden Wochen, die weitere Gefahren durch einsturzgefährdete Gebäude mit sich bringen könnten. Wer angesichts der aktuellen Hitze eine geplante Bahnreise nicht antreten will, kann diese jetzt kostenfrei stornieren. Die Deutsche Bahn bietet erstmals eine sogenannte Hitze-Sonderkulanz an, wie der Konzern mitteilte. Die hohen Temperaturen seien eine große Belastung für die Bahn.
2: Die Weichen und die Technik könnten durch Hitze und Sonne beschädigt werden, heißt es von der Deutschen Bahn. Außerdem steige einerseits die Gefahr für Böschungsbrände, andererseits hat der Deutsche Wetterdienst ja auch schon Unwetter angekündigt. Die Bahn sei darauf gut vorbereitet, trotzdem könne es zu Beeinträchtigungen kommen. Deswegen können Fahrgäste Tickets für Fernreisen kostenlos stornieren. Voraussetzung ist, dass das Ticket bis zum 23. Juni gebucht wurde und die Reise bis zum 30. Juni stattfinden sollte. Fiona Reinhardt, Nachrichtenredaktion.
1: Galeria verschafft sich Luft. Die angeschlagene Warenhauskette erhält für die weitere Sanierung einen neuen Kredit in Höhe von bis zu 160 Millionen Euro. Zugleich sind aber weitere Filialschließungen vorgesehen.
3: Es ist einerseits eine gute Meldung für Galeria. Nach Wochen der Unsicherheit gibt es frisches Geld für das Unternehmen. Der Kredit kommt von der US-Investmentgesellschaft Gordon Brothers und wird durch die Ware von Galeria abgesichert. Das Geld ist aber auch an einen auf 3 Jahre angelegten Sanierungsplan geknüpft, der jetzt umgesetzt werden soll. Und das heißt, es wird noch einmal genau geprüft, welche der verbliebenen Standorte wirklich noch rentabel sind. Dabei gelten wohl etwa 30 der derzeit 83 Warenhäuser als Wackelkandidaten. Thomas Brock, Nachrichtenredaktion.
1: Bund und Länder haben sich auf eine Finanzreform zur Entlastung von Ländern und Kommunen geeinigt. Künftig soll der Bund 80% der Mehrkosten übernehmen, wenn neue Bundesgesetze bei Ländern und Kommunen zusammen Ausgaben von mehr als 200 Millionen Euro verursachen. Die neue Regelung soll zum 1. September in Kraft treten.
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4: Bereit für den nächsten Hitzetag? 31 bis 36 Grad in den Spitzenwerten erwarten wir heute und das trotz leichtem Nordostwind. Das Wochenende, das wird dann zum Teil sonnig, zum Teil gibt's aber auch Wolken und es ist schwülheiß und da kündigen sich einfach schon die ersten Wärmegewitter an. Mit denen müssen wir am Wochenende auch wieder rechnen.
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5: Die A96 Richtung Lindau zwischen Erkheim und Holzgünz, Baustelle von heute 20 Uhr bis morgen 5 Uhr. Die A96 Richtung Lindau zwischen Memmingen Nord und Kreuz Memmingen, Baustelle, Richtungsfahrbahn gesperrt, von heute 22 Uhr bis morgen 2 Uhr. Ich wünsche eine gute und sichere Fahrt.
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1: Ich bin Dirk Zeitler. Die deutsche Fußballnationalmannschaft hat ihr sportlich nachrangiges drittes Gruppenspiel bei der WM mit 1:2 gegen Ecuador verloren. Für die K.O.-Runde war die Auswahl vom Bundestrainer Julian Nagelsmann bereits vor dem Anstoß als Gruppensieger qualifiziert. Die Defensive- und Abwehrchef Jonathan Tah wackelte in der zweiten Hälfte bedenklich. Auch Rekordtorwart Manuel Neuer agierte beim zweiten Gegentor viel zu zögerlich. Nach dem verheerenden Erdbeben in Venezuela haben die Behörden bisher 188 Tote gezählt. Fachleute rechnen jedoch mit deutlich mehr Todesopfern.
2: Die USA mobilisieren Such- und Rettungsmannschaften, das habe oberste Priorität, sagte US-Außenminister Rubio. Auch medizinische Hilfe, Lebensmittel und Wasser werden vor Ort gebracht. Der Flughafen in Caracas ist zu großen Teilen beschädigt, so hilft das Pentagon, die Güter in die betroffenen Gebiete zu bringen. Die USA helfen auch mit Satellitenaufnahmen, um Schäden in abgelegenen Regionen zu analysieren. Die Zeit dränge, mahnte Rubio, man wolle Menschen aus den Trümmern retten, solange sie noch am Leben seien. Aus den USA Tina Eck.
1: Wer angesichts der erwarteten Hitze eine geplante Bahnreise nicht antreten will, kann diese jetzt kostenfrei stornieren. Die Deutsche Bahn bietet erstmals eine sogenannte Hitze-Sonderkulanz an. Die hohen Temperaturen seien eine große Belastung für die Bahn, teilte der Konzern mit.
3: Die Weichen und die Technik könnten durch Hitze und Sonne beschädigt werden, heißt es von der Deutschen Bahn. Außerdem steige einerseits die Gefahr für Böschungsbrände, andererseits hat der Deutsche Wetterdienst ja auch schon Unwetter angekündigt. Die Bahn sei darauf gut vorbereitet, trotzdem könne es zu Beeinträchtigungen kommen. Deswegen können Fahrgäste Tickets für Fernreisen kostenlos stornieren. Voraussetzung ist, dass das Ticket bis zum 23. Juni gebucht wurde und die Reise bis zum 30. Juni stattfinden sollte. Diese Tickets können online oder im Reisezentrum storniert werden. Fiona Reinhardt, Nachrichtenredaktion.
1: Der US-Elektroautobauer Tesla will seine Produktion im Werk Grünheide bei Berlin stärker hochfahren. Das Unternehmen teilte mit, weitere 1.000 Beschäftigte einzustellen und ab Oktober die Produktion auf 7.500 Fahrzeuge pro Woche zu steigern. Im April hatte Tesla bereits die Einstellung von 1.900 Mitarbeitern angekündigt.
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4: Bereit für den nächsten Hitzetag? 31 bis 36 Grad in den Spitzenwerten erwarten wir heute. Und das trotz leichtem Nordostwind. Das Wochenende, das wird dann zum Teil sonnig, zum Teil gibt's aber auch Wolken. Und es ist schwülheiß und da kündigen sich einfach schon die ersten Wärmegewitter an. Mit denen müssen wir am Wochenende auch wieder rechnen.
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5: Die A96 Richtung Lindau zwischen Erkheim und Holzgünz, Baustelle von heute 20 Uhr bis morgen 5 Uhr. Die A96 Richtung Lindau zwischen Memmingen Nord und Kreuz Memmingen, Baustelle, Richtungsfahrbahn gesperrt, von heute 22 Uhr bis morgen 2 Uhr. Ich wünsche eine gute und sichere Fahrt.
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1: Ich bin Dirk Zeitler. Die deutsche Fußballnationalmannschaft hat ihr drittes Gruppenspiel bei der WM mit 1:2 gegen Ecuador verloren. Für die K.O.-Runde war die DFB-Auswahl bereits vor dem Anstoß als Gruppensieger qualifiziert. Die Elfenbeinküste folgt, Deutschlands ins 16. Finale. Der Afrikameister von 2024 gewann gegen Curaçao mit 2:0. Nach dem verheerenden Erdbeben in Venezuela haben die Behörden bisher 188 Tote gezählt. Fachleute rechnen jedoch mit deutlich mehr Todesopfern. Auch Deutschland hat Hilfe angeboten.
2: Wir helfen, wir stehen an der Seite Venezuelas, sagt Kanzler Merz. Mehrere Transportflugzeuge der Bundeswehr, die stünden bereit, versichert der Verteidigungsminister. Und in der Tat, Material und Rettungsteams. Eigentlich wird alles gebraucht im Krisengebiet. Dort graben Menschen mit bloßen Händen weiter nach Verschütteten. Andere stehen vor Trümmerbergen dort, wo einmal ihr Zuhause war. Mancherorts gibt es weder Wasser noch Strom. Claudia Wächter, Nachrichtenredaktion.
1: Wer angesichts der erwarteten Hitze eine geplante Bahnreise nicht antreten will, kann diese jetzt kostenfrei stornieren. Die Deutsche Bahn bietet erstmals eine sogenannte Hitze-Sonderkulanz an. Die hohen Temperaturen seien eine große Belastung für die Bahn, teilte der Konzern mit.
3: Die Weichen und die Technik könnten durch Hitze und Sonne beschädigt werden, heißt es von der Deutschen Bahn. Außerdem steige einerseits die Gefahr für Böschungsbrände, andererseits hat der Deutsche Wetterdienst ja auch schon Unwetter angekündigt. Die Bahn sei darauf gut vorbereitet, trotzdem könne es zu Beeinträchtigungen kommen. Deswegen können Fahrgäste Tickets für Fernreisen kostenlos stornieren. Voraussetzung ist, dass das Ticket bis zum 23. Juni gebucht wurde und die Reise bis zum 30. Juni stattfinden sollte. Diese Tickets können online oder im Reisezentrum storniert werden. Fiona Reinhardt, Nachrichtenredaktion.
1: Der US-Elektroautobauer Tesla will seine Produktion im Werk Grünheide bei Berlin stärker hochfahren.